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8 Seconds, 8 Sekunden. Das ist das zentrale Thema im Leben und Schaffen des Fotokünstlers Maciej Markovic. Für Markovic ist das Fotografieren mehr als nur eine Technik. Verbringt er doch einen großen Teil seines Lebens in der Dunkelheit, im Inneren seiner selbstgebauten, überlebensgroßen Kameras. Möglich wird das durch die konsequente Umsetzung und Weiterentwicklung der Urform der Fotografie, der Kamera Obscura. Die dabei entstandenen Fotografien bestechen durch ihre einzigartige Farbgebung und Bewegtheit. Ab 15. April diesen Jahres sind diese Bilder zu sehen, und zwar in der Ausstellung Above the River and Under the Sky im BTV Stadtforum Innsbruck. Dort wird es auch die Gelegenheit geben, selbst eine vom Künstler installierte, begehbare Kamera Obscura zu erkunden. Ich habe mich vorab mit Maciej Markovic getroffen und ein Gespräch mit ihm inmitten seiner Ausstellung geführt. Auszüge aus diesem Gespräch und weitere Informationen zu dieser Ausstellung im BTV Stadtforum Innsbruck gibt es in der heutigen Ausgabe des Kulturtons auf Freirad, Freies Radio Innsbruck. Am Mikrofon hört ihr Andreas Ritsch, der diesen Beitrag gestaltet hat und euch durch die folgende Sendung führen wird.

Die Ausstellung Above the River and Under the Sky läuft ab 15. April diesen Jahres in der In-Situ-Galerie im BTV Stadtforum Innsbruck. Dazu gibt es ein umfangreiches Vermittlungsprogramm mit Führungen, KünstlerInnengesprächen und Minikonzerten. Informationen dazu finden Sie unter www.insitu.at. Damit sind wir am Ende des heutigen Kulturtons auf Freirad, Freies Radio Innsbruck. Die Musikbeiträge der heutigen Sendung sind auf Wunsch von Maciej Markowitsch ausschließlich Klavier-Solokonzerte von Chopin. Am Mikrofon hören Sie Andreas Ritsch, der diesen Beitrag gestaltet hat und sich für das Zuhören bedankt.

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0: jednak...
1: Schaschi in Harrenz. Wie jedes Jahr warten Hunderte auf das Eintreffen der Schafe, die den Sommer im Hinterberg verbracht haben.
2: Kessel, Kessel, Zell, bist du gegangen? Scheiße.

0: Hast du selber auch Schaf da?
1: Ja, sicher. Wie viel Stück? Wie viel? 20.
0: Was für Schaf hast du?
1: Nee, Tricketer, Weißer, Alter. Also, Pistol.
0: Ja. Wieso im Hinterberg denn?
1: Im Hinterberg? Ja.

0: Wenn du einzelne Kollegen hast, die wo dir so helfen.
1: Eine Kuh, die 33 Liter Milch im Tag geht. Das ist nur gesund.
2: Ist das bei der Schaf bei so?
0: Ja.
2: Es ist genau so.
0: Das stimmt.
2: Und wie ist mit der Gas?
0: Scheiße.

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Das war's für heute mit Musik aus dem Briefkasten, eurer Bühne für Sounds direkt aus der Szene. Wir hoffen, ihr hattet beim Hören genauso viel Spaß wie wir beim Zusammenstellen dieser vielseitigen Musikauswahl. Und denkt daran, diese Sendung lebt von euch. Wenn du selber Musik machst, egal ob Indie, Reggae, Techno oder Pop, oder ein ganz eigener Stil und davon träumst, deine Songs im Radio zu hören, dann zögere nicht und schick uns deine Songs. Am besten als MP3 oder OGG-Dateien direkt an musik@freirad.at.

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0: Fahrenheit Kochbuch gibt. Heute springen wir von Malaysia kommend nach Australien und über den großen Teich nach London. Das sind die drei großen geografischen Bezugspunkte einer kleinen, zierlichen Chinesin, die ganz groß in der Backwelt-Szene ist. Ihr Name Helen Go. Bekannt geworden ist sie mit Sweet und Comfort, zwei Kochbüchern, die sie zusammen mit Jotam Ottolenghi herausgab. Aber zurück auf Anfang. Helen ist gebürtige Malaiin. Sie ist 9 Jahre alt, da wandern ihre Eltern nach Australien aus, weil die Chinesen in Malaysia als ethnische Gruppe diskriminiert werden. In der neuen Heimat studiert sie dann Psychologie, ein Beruf, der sie zunächst nicht erfüllt. Weshalb sie noch eine Ausbildung zur Patisserie in London dranhängt, um in weiterer Folge bei Ottolenghi anzudocken. Jetzt wird es kompliziert. Denn in London lernt sie ihren Mann David kennen und nimmt neben ihrem Back-Fulltime-Job das Doktoratsstudium für Psychologie wieder auf. Oder war es umgekehrt? Ich weiß es nicht. Jedenfalls hängen Mann und Psychologie auch irgendwie zusammen, denn Helen ist verliebt und bäckt für ihren Liebsten schönste Glücksmomente in Kuchenform. Aber sie weiß, romantische Aufmerksamkeiten könnten knifflig sein. Deshalb rät sie heute, diese glücksgetränkten Süßspeisen der Dauer der Beziehung anzupassen. Ihr Mann David und ihren beiden Kindern Sam und Jude widmet sie daher Backwerk der 100 Rezepte, die Freude bereiten, wie es im Untertitel heißt. Backen und der Sinn des Lebens ist im Dorling Kindersley Verlag herausgekommen. Nach einem Einleitungsteil folgen 7 Kapitel, die sich nicht an einen klassischen Aufbau nach Themen, Zutaten oder Backwerkgruppen orientieren. Es sind sozialpsychologische und volkskundliche Zuordnungen wie Geben und Nehmen und Teilen oder Umsorgen, dann Feiern und weiter Erinnern und Bewahren. Gemeinsamkeit und Zugehörigkeit wird abgelöst von Rituale und Traditionen, bis hin zu Lernen, Wachsen und Erfolge feiern. Zusammengefasst ist das ein sinnerfülltes Leben, was ihrer chinesischen Mentalität wohl auch viel näher liegt. Aber es ist die Forscherin, die hier vorgibt und in der Einleitung versucht, das zu erklären, nämlich dass Kohärenz, Zielgerichtetheit und Bedeutung die wesentlichen Punkte sind, um in sich stimmig zu sein, auf persönliche Ziele ausgerichtet, in die nahe Zukunft Bedeutendes zu schaffen, man muss oder will. Und das sind natürlich Backwerke, die in bestimmten Kontexten wie den Kapiteln zur Wirkung kommen. Kurzum, eines dieser sinnerfüllten Dinge ist das Backen. Im 1. Kapitel Geben, Nehmen und Teilen öffnet das Buch mit einer zutiefst menschlichen Geste, dem Schenken. Helen Go beginnt mit einer Kindheitserinnerung, dem ersten Geschenk, das sie jemals bewusst gegeben hat. Ein kleines, besticktes Portemonnaie, das sie nach ihrem Umzug von Malaysia nach Australien an ihre Babysitterin Becky schickte. Dieses unscheinbare Geschenk wird zum Symbol für Verbindung über Zeit und Entfernung hinweg und für die Sehnsucht durch Geben Beziehung zu bewahren. Sie reflektiert darüber, dass echtes Geben immer auch ein Stück von sich selbst weitergibt, sei es Zeit, Aufmerksamkeit oder ein frisch gebackener Kuchen. Backen wird so zum Akt der Zuwendung, zum Ausdruck von Verbundenheit, aber auch von Authentizität. Das Kapitel beschreibt, wie Geben, Empfangen und Teilen ein empfindliches Gleichgewicht bilden, getragen von Gegenseitigkeit, Dankbarkeit und der Freude am Teilen. Helen Go verbindet das mit psychologischen Begriffen wie Autonomie, Kompetenz, Verbundenheit, Fürsorge und Kreativität. Also genau jenen Qualitäten, die ein sinnvolles Leben ausmachen. Ihr Fazit ist so schlicht wie berührend. Ein Geschenk, das wir mit unseren eigenen Händen machen, sei es ein Kuchen, ein Brot oder ein Keks, ist immer mehr als die Summe seiner Zutaten. Es ist ein Stück Aufmerksamkeit, Liebe und Zeit, das wir weitergeben. Rezepte aus dem Kapitel sind Schokoladenmustard mit in Ingwer pochierten Birnen, Aprikosengalette mit Chrysanthemen Frangipani, Pfirsich-Blaubeer-Backel-Cake mit Haselnussstreuseln, Pistazienschnecken mit getrockneten Sauerkirschen, Vanille-Muskat-Creme Karamell, Puttanesca-Galette mit Zitronenricotta, Shortbread mit geröstetem Grüntee, Bulgurbrot, Focaccia mit Kartoffeln, Knoblauch und Rosmarin, frittierte Teigklöße, Ofenpfannkuchen mit Mortadella und Rucola, Ofenpfannkuchen mit Beeren und Joghurtcreme, Schokoladen-Rosmarin-Haselnuss-Financiers, geröstete Ananas mit Kokos-Fluffcreme. Das Kapitel wechselt mühelos zwischen Süßem und Herzhaftem, zwischen Keksdose und Brotlaib und verdeutlicht damit, dass Geben viele Formen haben kann. Ein stilles Dankeschön, ein Zeichen der Zuneigung oder einfach ein Stück gemeinsamer Genuss. In den weiteren Kapiteln geht es dann um die fürsorgliche Seite des Backens, dem Nähren, Trösten und Begleiten bis hin eben zu dem Wachsen als Bäckerin, als Mensch, als jemand, der nie aufgehört hat zu lernen. Sie schreibt über die Freude am Entdecken, über Neugier, Geduld und die stille Zufriedenheit, die entsteht, wenn man sich Schritt für Schritt weiterentwickelt. Backen und der Sinn des Lebens ist perfekt, oder um es mit Jotam Ottolenghi zu auszudrücken, Helen in ihrem absoluten Moment. Besser geht's nicht. Es ist fast eine Performance des Backens, obwohl handwerklich solide es sich mühelos in der herkömmlichen Backbücherzunft einordnet. Helen Go verbindet kulinarische Perfektion mit menschlicher Tiefe, ästhetische Klarheit und Wärme, die jede Seite durchzieht. Ein kluges, inspirierendes und tröstliches Buch zugleich. Vorgestellt wurde heute Helen Go, Backen und der Sinn des Lebens. 100 Rezepte, die Freude bereiten. Dorling Kindersley Verlag, München 2026, 336 Seiten zum Preis von 33 Euro. Diese Sendung wird morgen Samstag um 8 Uhr wiederholt. Bis dahin, auf Wiederhören, Ihr Bernhard Nicolussi.
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Thank you, Steve Martin, David Byrne.

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0: Der war es gut. Der war es echt gar nicht, wie fein das Bornig ist.
1: Schwarzes Edelweiß ist halt bei mir im Studiohaus jetzt euer Musikprojekt, euer neues, ja? Wer seid's denn ihr? Darf man mal so anfangen?
2: Mein Name ist Martin Auer. Du kannst ruhig zu mir Meister sagen. Der Meister, war mal recht.
3: Ich bin die Romina, ich bin die Sängerin.
4: Ich bin der Andi, ich bin der Bassist.
1: Und der Meister spielt Gitarre, darf ich das so hinzufügen?
2: Der Meister spielt Gitarre, ja.
1: Jetzt erklärt uns einmal, ihr heißt zu dritt Schwarzes Edelweiß. Was ist denn das? Was kann man uns darunter vorstellen?
3: Wir sind eine Band aus Innsbruck, Tirol. Und wir machen Musik und in Verbindung mit so Story, wie nennt man das?
2: Storytelling, ja.
3: Also wir führen eigentlich eine Geschichte auf, das ist so unser Hauptding. Eine Geschichte mit Musik hinterlegt, einzelne Songs dazwischen. Und es ist alles eher so ein bisschen düster, geheimnisvoll gehalten. Und es spielt alles so in den Tiroler Bergen. Sowas in die Richtung.
1: Und wie seid ihr da dazu gekommen? Weil das ist ja jetzt mal was Neues, würde ich mal sagen. Also das hört man gar nicht so oft, dass man so ein ganzes Konzept, wie ihr da so kreiert als Band und nachher das so zur Aufführung bringt.
3: Ja, dadurch, dass eigentlich jeder Song von uns so echt eine coole Geschichte hat, so eine tiefergehende Geschichte, haben wir uns überlegt, es wäre doch cool und interessant, wenn man da aus die ganzen Songs eigentlich noch einmal komplette Geschichte macht. Und das haben wir uns eingebildet und es hat sich sehr gut gefügt und jetzt haben wir Spitzenendprodukt.
2: Ich glaube, was man da dazu sagen soll, also früher, nachdem ich das schon echt lang mache und lang spiele selber, früher hat man eher so die Songs gemacht und auf die dann einen Text drauf bastelt. Und bei dem tun wir jetzt eigentlich genau umgekehrt einmal. Und es ist einfach nur, darf man geil sagen? Ja, es ist einfach nur geil, darf ich sagen. es sind sehr häufig die Texte oder die Inhalte da. Mhm. Und die Musik geht aus den ganzen Erfahrungen von den ganzen Jahren. Und deswegen ist jetzt nicht so ein bestimmtes Musikgenre, das, was es gibt. Sondern es ist einfach, es wird gespielt oder es wird der Song unterstützt mit Sachen, die den Text und den Inhalt supporten. Mhm. Und das macht es einfach sehr persönlich, sehr spannend, interessant und man kann in alle Richtungen sich ausleben. Und das ist eigentlich das, was ich extrem toll finde. Das ist für mich das, was mich echt zieht.
1: Mhm. Also die Geschichte kommt zuerst. Was ist denn jetzt die Geschichte? Darf man da schon was verraten?
3: Ja, es geht eigentlich um eine Frau, natürlich in Tirol, und die wird von so am Schatten, von einem Fluch
4: verfolgt,
3: heimgesucht. Sowas, genau. Und die trifft eines Tages einen Fremden, ganz verzweifelt, wie sie ist, und der will ihr helfen, sich von ihrem Fluch zu befreien. Und ja, sie treten so gemeinsam eine kleine Reise an, mit bösen Überraschungen und Zauber und Flüchen und um das geht's eigentlich.
2: Tirol halt, wie es ist.
1: Eine musikalische Reise durch Tirol.
3: Ja, genau. Also. Das ganze Stück heißt Eine böse Nachtgeschichte.
1: Und wie kann man uns das jetzt vorstellen? Also ihr habt ja Gitarre, Bass, Stimme. Und du führst auch so Sprechtexte dazu auf,
3: genau,
1: richtig?
3: Genau, die würden auch teilweise, wenn die mit Musik unterlegt, also eigentlich meistens. Und das macht es dann auch nochmal ein bisschen dramatischer, theatralischer. Und
1: Wie baut sich das auf? Kann man uns da vorstellen, dass das so ist wie so ein Action-Movie? Oder wie kann man die Geschichte am besten greifen, jetzt für die Zuhörerinnen und Zuhörer?
2: Ist nicht gesagt jetzt mit Action-Movie. Es hat Sachen, also rein musikalisch muss ich jetzt noch etwas dazufügen. Mhm. Wir haben durch das, dass wir es zu dritt aufführen, lassen wir Schlagzeug und Keyboards und gewisse Special Effects über Playback reinlaufen zusätzlich dazu. Also alles, was wir sein, sind wir live.
1: Ja.
2: Und es geht einer, damit es einfach das Volumen hat. Und es sind wirklich dazwischen reiner Sachen, die so also mit Soundeffekte arbeiten, um die Sache alles zu unterstützen, mit Zwischenspiele, einfach das Publikum mitnehmen in die Geschichte und so kurz geht einfach einsaugen. Das ist wie bei jedem Song, du versuchst ja immer den Musiker in das Stück, also das Publikum in das Stück einzusaugen.
1: Mhm.
2: In das. Und trotzdem möchten wir aber fürs Publikum auch den Freiraum lassen, dass sich selber die Figuren ersinnen, wie die sein in ihrem Kopf, gell? Und auch die Fantasie soll da einfach mitgehen bei den Leuten.
1: Mhm. Wie seid ihr da drauf gekommen, muss ich jetzt fragen. Wie kommt man drauf, dass man ein musikalisches Stück schreibt? Weil ich finde das sehr originell. Ich habe das jetzt eigentlich noch nie gehört.
4: Das hat sich irgendwie so entwickelt, weil wo wir vor 2 Jahren angefangen haben, waren wir eigentlich ursprünglich mehr oder weniger eine klassische Rockband, die Songs macht, auch noch Englisch gesungen. Mhm. Und haben dann eigentlich gleich mal erkannt, dass das, wenn wir das auf Deutsch machen, irgendwie eine ganz andere Tiefenwirkung hat auf den Zuhörer. Man kann die Inhalte viel besser umbringen. Und es ist dann irgendwie so gewesen, dass wir haben zuerst die Songs gemacht oder einen Teil der Songs, die jetzt im Stück drin sind, und haben dann erkannt, dass man, wenn man die aneinander reiht, dann inhaltlich das irgendwie einen gewissen Flow ergibt. Mhm. Und das haben wir dann einfach so weiter ausgebaut mit den gesprochenen Teilen zwischen den Stücken, und die nächsten Nummern, die wir dann gemacht haben, die waren dann schon bewusst mit dem Fokus, dass es Teil von der Geschichte sein wird. Mhm. Und so ist das Ganze dann immer größer geworden.
1: Das heißt, das Stück geht durch, das verstehe ich richtig.
4: Das geht durch, ist durchgängig, ja.
1: Und wie lange dauert das?
4: Wir machen das in zwei Blöcken. Mhm. Das erste ist eine Dreiviertelstunde, dann ist eine Pause, und das zweite ist nochmal knappe Dreiviertelstunde mit Zugaben.
1: Weiter geht's mit Wash It All Away von Five Finger Death Punch, einem Wunschsong von Schwarzes Edelweiß.

0: Willkommen zurück bei Freirad, freies Radio Innsbruck auf 105,9 MHz in der Sendung Stage Dive FM. Heute bin ich im Gespräch mit Schwarzes Edelweiß. Und da werden wir uns jetzt gleich einmal wieder zurück hineinversetzen.
1: Und ihr habt es auch schon mal aufgeführt, bin ich da richtig informiert?
2: Ja.
1: Erzähl's mir davon.
2: Die war im Theater im Sudhaus in Hall. Und das war total lässig für uns, weil wir es eben das erste Mal aufgeführt haben. Und wir haben ja noch nicht so genau gewusst, wie kommt das beim Publikum an. Nehmen das die Leute, können die das nehmen, weil es ist ein Sitzkonzert eigentlich. Also es ist, wenn wir die Geschichte aufführen, dann ist es gut, wenn das Publikum Sitzmöglichkeiten hat. Und ich glaube, nach der zweiten Nummer haben sie uns schon ganz begierig angeschaut und das war mega lässig und man hat sofort gemerkt, in die Leute taugt das brutal. Also die, was da waren. Wir haben super Feedback gehabt und es hat megamäßig Spaß gemacht und wir freuen uns schon megamäßig auf die nächsten Auftritte.
1: Ja, dann weiß man, hat man es richtig gemacht, gell? Wenn das Publikum mitzieht, dann ist man meistens auf der Bühne dafür verantwortlich, ne?
3: Es war, also für mich aus, für die größten Erfahrungen bei der Uraufführung war einfach das, durch das, dass wir eigentlich sehr aus dem Rocksektor kommen, gell? Ja. Sind ja die ganzen, oder viele Leute, die was waren, kommen auch sein Rock hören, das Publikum, gell? Und es ist aber nicht jetzt, sind schon Rockelemente genug drin oder so, gell? Aber ich weiß, wie einer dann zu mir gesagt hat, man, sind's knackt da nur Metallica und so, und alles andere ist ja sowieso, nicht erwähnenswert. Und er hat gesagt, nach zwei Songs hab's mit Kraft gehabt. Ich war so tief rein und eingezogen, und das war eigentlich ein totaler schönes Kompliment, weil du einfach siehst, dass die Arbeit, das Kleinteilige auch nachher, das zusammenzusetzen, das zu machen, Sinn gemacht hat. Ja. Und gut ankommt. Und in so ein Riesenvorteil ist einfach das, also da muss man auch sagen, die Mina, die Sängerin, gell, diese hier, die ist vollgestopft mit Ideen von Texten und so, und es wird ja das Stück jetzt nicht nur als Text und aufgehört als Stück, sondern wir machen auch ein Buch dazu, wo sie selber die Zeichnungen dazu macht.
1: Okay.
3: Also das hört alles nicht auf, nur beim Musikmachen. Das ist einfach eine gesamtkreative Geschichte. Mhm. Genauso wie die Mina jetzt ein Video gemacht hat für die erste Single, die was Ende April rauskommt. Bitte da auf die ganzen Social Media Kanäle, was so umhupfen in der ganzen Welt. Schwarzes Edelweiß Band. Informiert euch da. Es ist spannend, es ist interessant, es ist eben schon im Kern Musik, aber es ist einfach Kreativität ausleben bis, ich glaube, alles wissen wir selber noch nicht, was alles noch möglich ist, aber auf jeden Fall das tun wir auch.
2: Und was alles noch kommen wird.
3: Ja.
4: Aber eins möchte ich dazu ergänzen, wir reden jetzt die ganze Zeit vom musikalischen Stück und dass das so toll ist und so super funktioniert. Was man auch dazu sagen muss, die Songs für sich einzeln funktionieren genauso. Also wenn ich jetzt einen 3-Minuten-Song von uns hernehme, den von A bis Z durchhoch, dann passt das auch. Dann habe ich genauso ein Erlebnis und habe nicht das Gefühl, ich habe jetzt nur einen ganz kleinen Teil von irgendwas Größerem, sondern die Songs als Einzelne sind genauso super.
1: Stell dir mal gar nicht so einfach vor, weil dann muss man quasi die große Message auch so im kleinen Snippets ja auch fertig verpacken, ja? Dass man das Ganze dann auch so hinkriegt, ja. Spannend, wie war das zum Aufnehmen? Also wenn ich das jetzt richtig verstanden habe, ihr nehmt das ganze Projekt auf und bringt es dann raus auch, oder?
2: Genau, also die ganze Geschichte, da sind wir jetzt gerade dran, das alles aufzunehmen. Einzelne Songs haben wir schon aufgenommen. Und das ist sehr viel Arbeit, das alles aufzunehmen, und das, da sind wir jetzt gerade dabei.
1: Alles
2: das
1: klar.
2: Ist noch nicht ganz fertig.
3: Also wir machen
2: noch ein bisschen feilen.
3: Wir machen wirklich dieses Stück selber, dass wir es aufnehmen und rausbringen, weil es. Und wir nehmen die Songs studiomäßig auf, weil jeder Song für sich auch leben kann. Und es ist ein Unterschied, ob du ihn studiomäßig jetzt aufnimmst oder ob du es im Stück aufnimmst. Weil im Stück lebt halt die Mina als Vortragende ganz anders ein, wie halt in einem Song, der halt abgeschlossen für sich ist.
1: Ich meine,
3: da ist ja...
2: Ich habe ein bisschen den Hang zu übertreiben.
3: Ja,
2: so.
3: Genau.
2: Darstellerischen Sinn.
1: Ja, okay, verstehe.
2: Ja.

0: Das war Wheels von den Foo Fighters, ein Wunschsong von Schwarzes Edelweiß, mit denen ich heute hier im Studio bin.
1: Das Ganze ist ja auch, kann man sagen, ein künstlerisches Wagnis, was ihr da eingegangen seid. Ne? Reden wir ein bisschen über die Transformation, du hast das zuerst aufgegriffen, Martin. Ihr seid also vorher eigentlich alle in einer Rockband gewesen, ne? Kann man so sagen.
2: Rockband, Rockcoverband, eigentlich in erster Linie Rock.
1: Ja.
2: Mir ein bisschen Popballer dazwischen. Aber es ist eigentlich aus dem Rock, wir kennen aus der Rockschiene immer, ja.
1: Mhm. Und wie seid ihr dann da drauf gekommen und was habt ihr jetzt, würdet ihr sagen, für, kann man das überhaupt eine Musikrichtung nennen? Wahrscheinlich nicht, weil das ist ja ganz was Neues. aber wie seid ihr da drauf gekommen, dass das quasi auf diese Idee, auf diese Nische, sowas herzunehmen und nachher auch, dass man so ein Feedback kriegt quasi von Leuten, die Rock hochen und sagen, hey, das ist jetzt was, das haben wir noch nie gehört. Und irgendwie cool, neu, vielleicht am Anfang ein bisschen weird und dann werden wir gleich mitgerissen. Ne?
2: Aber zum Glück nicht lang, wie gesagt, es geht gleich einmal. Gell? Und ja. Warum wir das eigentlich gemacht haben, das ist, wir hatten eben in der Konstellation jetzt, weil also ich und die Mina sind schon länger zusammen, also spielen schon länger in Rockband, davor Sugar Bull, eigentlich da, wo wir gespielt haben. Und wie das dann zu Ende gegangen ist oder einfach genug war, haben wir gesagt, wir möchten miteinander immer noch Songs machen.
1: Ja.
2: Und ich habe immer schon den Andi am Bass im Kopf gehabt. Das ist für mich so der Basser, der dem einfach zum Spielen vorstellt. Der den Bass nicht nur als Begleitinstrument sieht, sondern als vollwertiges Instrument da spielt. Gleichwertig mit der Gitarre, mit einem Keyboard oder. Also ich sehe Instrumente einfach gleichwertig. Und dann haben wir da auch mit Englisch angefangen und dann hat die Mina einmal einen deutschsprachigen Text daherbracht und der hat.
3: Dann hat sie uns komplett ausgekriegt.
2: Ja. was das Gefühl, wenn du das hörst und du spielst jetzt so einen Song, den davor mit Englisch und nachher spielst du auf Deutsch und du sagst einfach, das ist es. Das funktioniert, das passt, das lebt, das der ganze Song atmet oder so. Mhm. Und das sind einfach auch, was ich einfach glaube, die textschreiberischen Fähigkeiten von der Mina. Und der ja dann ein Stück natürlich ausmachen, weil das, also jetzt rein von den Texten oder so, ist zu 99% die Mina. Und das Ausleben, das Zorgen. Und dann haben wir gesagt, jetzt können wir das machen, dass wir halt einen Inhalt nehmen und den Inhalt aufleben lassen mit Musik.
1: Ja.
2: Und das war eigentlich die Herangehensweise. Es war zuerst der Spur anders geplant, aber zu sehen dann, was da plötzlich da ist, was man da in der Hand hat, und nimmer losmacht lassen möchte. Das war eigentlich der Knackpunkt. Und dass man alle Erfahrungen der letzten, darf ich sagen, wie viel, 40 Jahre einsetzen kann.
4: Minimum.
2: An den, wie sich Musik transformiert hat, an dem, was alles gekommen ist, was alles neuer. Und keiner im Kopf lässt sich irgendwie bremsen. Oh, das muss ein bisschen mehr rockiger sein oder du musst ein bisschen mehr zugänglicher
3: sein. Das Einzige, was wir manchmal haben, ist, dass ich sage, es muss ein bisschen schiercher sein, Martin. Spiel einmal schiercher!
2: Ja, genau. Schierch macht es.
1: Ja, aber ist doch schön, weil ehrlich gesagt, man merkt jetzt doch irgendwie in der Zeit, dass Songs immer mehr so irgendwie hingedrückt werden, auf was sie irgendwie sein sollten. Oder naja, sein
3: so
1: müssen. Halt was irgendwer sagt.
3: Schema, oder?
2: Ja, ja. Strickmuster.
1: Ja,
2: es ist,
1: und da brecht es jetzt, was ich da höre, einmal voll davon aus. Ne?
4: Teilweise. Also ich meine, an gewisse Strukturen, so dass ein Song eine Strophe und ein Refrain und sowas hat, das haben wir schon, gar nicht bei alle, aber bei den meisten, das kommt irgendwie aus dem Unterbewusstsein. Aber rein vom Stilistischen haben wir eigentlich alle Türen offen. Und da setzt sich jetzt, wie der Martin es gesagt hat, da setzt sich keiner Grenzen, dass es irgendwie so oder so oder so klingen soll, sondern die Songs sind wirklich sehr, sehr unterschiedlich. Und was eben der Text gerade hergibt, was der Teil von der Geschichte gerade hergibt, ist es einmal sehr düster, einmal sehr langsam, sehr sphärisch, dann wieder rockig.
2: Dark Folk,
4: ja. Genau.
3: Und ich glaube, es ist egal, welche Art von Musik oder Genre wir spielen, wenn es vor allem selber rauskommt und wir drei immer das zusammenspielen, dann passt irgendwie alles zusammen und es ergänzt sich dann vor allem irgendwie. Also, wir haben schon auch Songs, wo wir jetzt ein bisschen länger gebastelt haben, wo wir wirklich wochenlang dran gearbeitet haben und gefeilt haben, aber es hat sich eigentlich alles sehr gut gefügt. Ja.
2: Was einfach, also es kommt dann daher, solche Sachen, da brettern die Gitarren voll verzerrt dahin und die Mina jodelt drüber.
1: Ja.
2: Und das ist, und keiner denkt nur Sekunden danach, das ginge nicht oder das wäre nicht, und ich stehe brutal auf solche Sachen musikalisch Multikulti.
1: Mhm.
2: Das stehe ich. Meine Helden, aus meiner Kindheit, die sind von da und von da und von da und von da und von da. Und ich möchte nichts missen. Und ich möchte halt nichts missen von anderen Einflüssen oder so. Und für mich ist das alles, wenn ich halt andere Sachen habe, dass andere Kulturen, Musik auch, dann ist das für mich noch faszinierend, was Leute erschaffen können. Hm. Wo wir auch zu einem Thema kommen, was eine KI nie erschaffen kann. Nie. Und das macht's schön.
0: Ja, und zumindest zwei Drittel der Aufstellung von Schwarzes Edelweiß haben vorher in der Band gespielt, die wir jetzt gleich hören werden. Das Projekt damals hieß Sugar Bowl und das war einer von ihren Songs.

0: Willkommen zurück bei Freirad, Freies Radio Innsbruck auf 105,9 MHz in der Sendung Stage Dive FM. Heute bin ich im Gespräch mit Schwarzes Edelweiß. Und da werden wir uns jetzt gleich einmal wieder zurück hineinversetzen.
1: Jetzt, wenn wir da drüber reden, über die künstlerischen Freiheiten, die ihr da in dem Projekt eigentlich komplett offen habt. Ihr startet, habt ihr gesagt, ja, meistens jetzt, oder eigentlich immer jetzt mit dem Text, habe ich das richtig verstanden, ja? Zuerst kommt die meistens. Geschichte und das Storytelling. Was kommt nachher? Zupfinstrumente?
2: Nein, es ist nicht immer der Text, der was startet.
1: Okay.
2: Es ist oft einfach der klassische Ansatz, dass der Martin herkommt mit einem Gitarrenriff.
1: Mhm.
2: Und da könnte man was dazu machen. Oder ich komme mit einem Bassriff, oder ich komme mit einem Gitarrenriff. Das, was ich dem Martin dann beibringen. Haben wir auch schon gehabt. Aber ich glaube, ein Großteil der Nummern ist ursprünglich der Text dann. Beziehungsweise, wenn wir instrumental irgendeine Idee haben und das dann schon musikalisch so halb ausarbeiten, dann schaut die Mina in ihrem Fundus von gefühlt 1200 Texten, die irgendwo schlummern, und sucht den passenden, der da dazu passen könnte von der Stimmung und eben die Nummer dann unterstützt.
3: Und dann wird der Song ausgearbeitet im Supporting zum Text.
1: Alles klar.
3: Das ist dann der Feinschliff zum Schluss. Supportet dann schon, also da wird dann schon geschaut, okay, das da ist jetzt konträr, das, aber das funktioniert oder so, wird dann schon im Endeffekt nochmal fein ausgearbeitet. Ja.
0: Und bevor wir dann etwas später zu Musik von Schwarzes Edelweiß fortfahren, hoffen wir uns jetzt noch einen Song an, den sie mitgebracht haben von ihrer alten Band Sugar Bull. Der heißt Wolf Cry.

0: Das war Wolfcry von Sugarbowl. Willkommen zurück, liebe Zuhörerinnen und Zuhörer, auf Stage Dive FM im Freies Radio Innsbruck Freirad auf 105,9 MHz. Ich bin heute mit der Band Edelweiß im Gespräch.
1: Weil du uns jetzt gerade schon einen Sneak Peek gegeben hast, dass es da also auch sowas gibt wie ein Jodler und so und ihr ganz variabel in Stilen sind, ist der Text das, was das Ganze dann so quasi verbindet? Oder was ist das verbindende Element in dem Stück, würdet ihr sagen?
2: Ich glaube, der Inhalt vom Text, also jetzt eigentlich die Geschichte, die

0: der kann vornummer nett sein und nett wirken, hintenummer dann nett sein. Einfach so doppelbödig und so. Und das versuchst halt dann irgendwas machen. Und es ist dieses, ja, Jodeln ist schon, ich meine, jetzt bei uns da in Tirol, gell?
1: Ja.
0: Jodeln ist ja nicht leid, das ist ja ein Lebensausdruck auch. Und wenn man das als solches einmal akzeptiert, dass das ist, nachher hat Volksmusik, Blasmusik auch einen Teil da drin.
1: Mhm.
0: Und warum nicht da? Das ist eine Ausdrucksform, die ich total spannend finde.
2: Vor allem, wenn man in Moll jodelt. Das ist dann ganz die andere Ausdrucksform.
3: Das ist eine Art von Kommunikation.
0: Ja.
3: Logisch, ja.
1: Ja, und jetzt muss ich euch noch fragen, ihr habt ja gesagt, ihr habt auch Instrumente, über die Instrumente, die ihr spielt, quasi dabei. Wer spielt euch der ein? Habt ihr da quasi noch zusätzlich Leute oder seid das auch ihr?
2: Das machen wir selber.
1: Okay.
2: In unseren Köpfen spielen wir mit einem 20-köpfigen Orchester. Nur das hat jetzt im Proberaum gerade nicht Platz und deswegen beschränken wir uns auf das, was wir live spielen können und den Rest finden wir dazu und spielen es dann so ein als Backing-Track.
1: Alles klar. Wenn wir schon über das Live-Spielen reden, was kommt denn daher? Ich habe gehört, da gibt's in Zukunft ein paar Sachen.
0: Also jetzt rein, was ein Stück angeht, da arbeitet man gerade schwer dran. Eine Sache, die wir sehr stolz drauf sein, wenn wir es machen wollen, das ist im Museum Tiroler Bauernhöfe in Kramsach, Open-Air-Veranstaltung. Wenn die erste gut läuft, haben wir noch einen zweiten Termin, wo wir nachschießen können. Und also das sind im Juli dann. Und dazwischen suchen wir natürlich, wo wir das Stück noch aufführen können. Und in erster Linie jetzt einmal im Raum Tirol, quer durch. Und wie gesagt, alle weiteren Sachen, Social Media, auf die eingängigen Kanäle, Schwarzes Edelweiß Band, schaut's nach, liked, kommentiert, sagt's uns auch, wenn ihr es scheiße findet. Na, das verschweigt. Danke.
1: Und daneben wird auch fleißig noch weiter aufgenommen. Und da bringt sie jetzt auch, habt ihr gesagt, Ende April quasi nachher schon den ersten Song raus, habe ich das richtig gesagt?
3: Erste Single quasi, genau.
1: Und da werden noch einige folgen.
3: Ja, ich glaube, im ganzen Programm haben wir jetzt 19, 20 Songs, die was wir jetzt live spielen.
1: Das kann sich sehen lassen.
3: Genau, also da sind wir jetzt eben gerade dran, das alles aufzunehmen.
1: Und die sind eigentlich alle im Laufe der letzten 2 Jahre so entstanden.
3: Ja.
2: Eigentlich nur einen kurzen Zeitraum.
3: Ja, eigentlich schon, ja.
2: Weil zuerst haben wir uns einmal selber gefunden, was wir machen wollen. Und dann die Phase des Songschreibens, das war vielleicht ein Jahr, wenn überhaupt. Und dann waren wir eigentlich damit schon fertig und haben das Ganze perfektioniert und in das Stück umgewandelt oder erweitert. Aber das Songschreiben, das ist, wir haben uns wöchentlich getroffen und bei jeder Probe ist ein neuer Song entstanden.
3: Oder zwei.
2: Oder zwei, ja.
3: Fast schon, ja.
2: Und was man dazu sagen soll, dadurch, dass man ja echt moderne Band sind, obwohl wir vielleicht dann immer so ganz jugendlich sein, teilweise. wir nutzen sehr viele moderne Medien zum Komponieren, zum Beispiel so einen Dienst, den man auf seinem Mobiltelefon verwendet. Ich weiß nicht, ob man den Namen sagen darf.
1: Ja, so.
2: Und das ist fantastisch zum Ideen hin und her schicken und
3: um 2 in der Nacht noch schnell eine Basslinie draufspielen zu meinem Gesang.
2: Das funktioniert super.
1: Das klingt nach Kunst durch und durch. Das heißt, die Inspiration fliegt von alle Ecken. Jederzeit daher.
3: Jederzeit und immer und überall.
1: Das hört man oft und das hört man gern, muss ich sagen. Weiter geht es mit Pisces von Ginger auf Stage Dive FM im Freies Radio Freirad.

0: Das war Pisces von Ginger. Ich bin heute mit Schwarzes Edelweiß im Studio des Freien Radios Innsbruck Freirad. Und wir werden gleich zurückhüpfen in unser Gespräch. Wenn wir jetzt drüber reden, über das Musikstück, nachdem es da ja noch mehr gibt und wenn wir schon über die ganze Kunst am Reden sind, was kommt denn da jetzt noch daher? Wir haben schon gehört, da kommt noch ein Buch.
1: Ja,
0: ich will mehr wissen.
1: Genau, das wird sowas wie das Booklet für eine CD. So wird dieses Buch, weil es dann ganz viele Zeichnungen rein, zu jedem Song natürlich eigene Zeichnungen. Auch dazwischen Charaktere werden vorgestellt. Also wem das wirklich gefällt, dem könnte dieses Buch sehr gut gefallen. Genau, es ist alles mit der Hand gezeichnet, mit Kohle.
2: Und für den ersten Song zum Beispiel, den man dann jetzt rausbringt, Ende April, hat die Mina, oder macht sie gerade, und arbeitet daran, ein Video selber zu machen, und zwar eine Stop-Motion-Geschichte. Also wirklich mit Puppen, die sie selber macht und einfach...
1: Genau, da haben wir zum Glück eine wunderschöne Krippe vom Andi seiner Familie bekommen. So ein richtiger schöner alter Tiroler kleiner Bauernhof, so ein kleiner Hof. Und da gibt's so ein ganz kleines Püppchen dazu, so groß wie ein Daumen. Und mit dem dreht dann unser schönes neues Musikvideo. Ja, ja.
0: Da sind wir mal alle gespannt drauf.
1: Ja.
3: Also in der Krippe passieren dann Sachen, ja, für die Krippe wahrscheinlich nicht vorgesehen war.
0: Also Performancekunst, Kunst, Musik, Literatur, alles haben wir dabei beim Schwarzen Edelweiß. Oder muss ich sagen, beim Schwarzes Edelweiß eigentlich, oder?
1: Das ist egal.
0: Ist das der richtige Fall? Naja, Deutsch muss man nicht so ernst nehmen in Tirol, na, zum Glück. Jetzt finde ich, ist es mal wirklich an der Zeit für Schwarzes Edelweiß Musik. Ich mag mich heißt der nächste neue Song von Ihnen. Der ist noch nicht einmal herausgekommen. Das ist also eine Radiopremiere, beziehungsweise Weltpremiere, darf man sagen, von diesem Song. Ich mag mich von Schwarzes Edelweiß. Also jetzt im Freirad Freies Radio Innsbruck.

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0: Jetzt haben wir also eine neue Aufnahme von Schwarzes Edelweiß gehört. Der Song heißt Ich mag mich. Wenn wir schon über Aufnahmen reden, interessiert mich einmal.
1: Wie macht's denn ihr das mit den Aufnahmen? Weil das ist ja heutzutage, oder zumindest bei den Bands, was ich da interviewt habe, immer ganz unterschiedlich. Manche gehen noch klassisch irgendwie ins Studio, manche machen alles selber. Wie ist denn das bei euch?
2: Der erste Schritt, die Erstellung des Demos, das machen wir selber im Proberaum. Mit einer relativ einfach zu bedienenden Software. Dank Martin sind wir jetzt EDV-mäßig super ausgerüstet.
3: Technik-Genie.
1: Das braucht immer an, gell? Ja.
2: Also mit dem wird dann der Song und die einzelnen Spuren fertig arrangiert und es kommt dann zur Demo-Aufnahme, das machen wir auch noch selber. Und aktuell sind wir dabei, dass wir für die fixfertigen Songaufnahmen dann in ein professionelles Tonstudio gehen oder auch schon gegangen sind. Und dort ergänzt man aber eigentlich nur die Spuren oder die Audiosignale, die wir von den ersten Demoaufnahmen nicht ganz optimal gemacht haben. Mhm. Oder anders gesagt, wir müssen im Tonstudio nicht von null anfangen, sondern einige von den Backing-Tracks, die wir programmiert haben oder von den Spuren, die wir auch schon eingespielt haben, die sind durchaus schon so gut von der Qualität und brauchbar, dass man es dann für die fixfertige Produktion verwenden kann.
1: Muss ich einmal so machen.
3: Er wollte damit nur sagen, wenn die Sängerin nicht gescheit singt, dann müssen wir nochmal ins Studio gehen.
4: Also es ist der Gesang und der Endmix halt von einem machen zu lassen, der einfach mehr Ahnung hat und ich sehe mich mehr als Musiker als wie als Tontechniker, gell? Dann macht das schon Sinn. Und vor allem der Gesang, der ja wirklich alles transportiert, der soll einfach so dastehen im Song drin, dass das einfach die Leute berührt. Und ich glaube, da für gewisse Sachen gibt's Profis, die das einfach, also vielleicht kann ich es auch mal, würde mir total freuen, aber momentan sind wir in Delfsom beim Tschugnerl, Thomas, der mit uns das macht, war auch so eine Geschichte, weil da habe ich eigentlich die größten Sorgen gehabt, weil es ist ja immer, passt der Mensch dann zu uns, beim Studio oder so, das ist nicht wie gut Studio ist, sondern wie der Mensch, der hinter die Regel hockt, zu dem passt und ich bin total happy. Ja. Also der hat verstanden, was wir wollen, wohin wir wollen, unseren Freiraum lässt darin und das ist einfach super.
1: Das ist gut zum Hören, ein bisschen Freiraum und sich ein bisschen helfen lassen, weil es habt ihr ja sonst auch schon genug, wie wir gehört haben, mit Kunst, Musik und so auf dem Hut.
2: Das ist ganz wichtig, dass der Tontechniker oder der Produzent da nicht versucht, seinen eigenen Stempel aufzudrücken, sondern dass er versteht, was die Band will, dass er versteht, wie das Endprodukt klingen soll und dass es dann letztendlich so klingt, wie wir eigentlich schon mit den Demos gestartet haben, nur einfach in besser, aber nicht in anders.
1: Und der primäre Ort, an dem ihr komponiert, ist wahrscheinlich nachher der Proberaum, wo ihr die Sachen zusammentreibt. Ihr habt schon gesagt, ihr schickt euch dann zwischendurch wieder was hin und her.
2: Ja, der primäre Ort ist ein schöner Proberaum in einem Kellergeschoss in Innsbruck mit
1: so ist auch das
2: 95% Luftfeuchtigkeit, alles dazu gehört, kein Tageslicht.
1: Schimmel. Ein paar tropische Inspirationen auch drin in dem Stück dann.
2: Nein, so schlimm ist nicht. Das ist eigentlich
4: sehr liebe Freunde. Ja.
3: Wir waren schon in schlimmere Proberäume,
1: ja,
3: gell?
1: Ja, also
3: das ist super.
1: Wie ihr schon gesagt habt, ihr schickt euch ja die Sachen sonst zu jeder Tages- und Nachtzeit hin und her.
3: Genau, das braucht's manchmal, weil da darf man sich da nicht stoppen. Da muss man dann einfach, wenn's läuft, dann darf man es annehmen und laufen lassen.
1: Dann seid ihr auch der Ansicht, dass man Kreativität nicht an- und ausschaltet.
3: Nein, das geht ja nicht.
1: Zum Glück. Zum Glück ist immer an. Eigentlich, mal mehr, mal weniger. Ne?
0: Der nächste Song wurde von Schwarzes Edelweiß bereits Ende April herausgebracht. Der heißt Ganz Klein und steht bereits zum Anhören auf diversen Plattformen. Bereit jetzt aber hier im Freirad Freies Radio Innsbruck auf Stage Steif FM.

0: Na gut, dann gehen wir weiter zu unseren Fun Questions, die habe ich drin, damit die Zuhörerinnen und Zuhörer so ein bisschen drauf können, wie ihr so drauf seid. Und da gibt's zuerst die Rubrik Crash Questions. Es gibt 4 Rubriken, also haltet euch fest. Das funktioniert so. Ihr könnt alle nacheinander kurz antworten auf die und gerne noch einen Gedanken oder so dazu hauen. Warum? Oder auch nicht. Wie ihr wollt. Und die erste ist, aufnehmen oder auf der Bühne stehen?
1: Aufnehmen.
2: Auf der Bühne stehen.
3: Auf der Bühne stehen.
0: Headbangen oder mitsingen?
2: Mitsingen.
1: Headbangen.
3: Boah. Boah, ist einfach toll. Laut mitsingen und den Kopf dabei. Richtig
0: geil. Hast du Bass gleichzeitig?
3: Ja, ja, ich bin ein Gitarrist.
2: Geile Antwort.
0: Gitarren-Solo oder Drum-Solo?
1: Bass-Solo.
3: Gitarren-Solo.
0: Muss ich jetzt sagen.
3: Ja. Nein, das muss ich nicht sagen. Ich liebe Bass-Solo brutal.
0: Ja, das ist eigentlich ein bisschen gemein, dass ich das hier drin habe, aber das ist mit gemeint. Aber jetzt sehr, naja.
1: Na, einigen wir uns auf Schlagzeug-Solo, weil wir keinen Schlagzeuger haben.
3: Ich spiele eigentlich.
0: Oder Jodel-Solo.
3: Bei der Band so wenig Solo wie bei, noch nie in meinem Leben. Aber ich muss ihm immer nötigen, weil ich liebe das auch, wenn der Bass einmal so ein Solo-Part macht. Der Bass nicht nur als Begleitinstrument oder so.
0: Festivalteilnehmer oder Solokonzert?
2: Solokonzert.
3: Solokonzert.
0: Schon genug Festivals gespielt?
3: Also ich war schon auf ganz schön große, ja.
0: Erzähl einmal, weil das habe ich noch nicht so oft, weil die meisten Bands, was ich da habe, sind ja recht junge Künstlerinnen und Künstler, die was so, die Fragen noch gar nicht so beantworten können, sondern nur aus dem Ding.
3: So richtig große Geschichte. Also das ist ganz früher, schon ewig her. Vorprogramm Bon Jovi, Vorprogramm ZZ Top, Vorprogramm Rainbow. Wenn man so drauf ist, dass man die Zeit, die man auf der Bühne verbringt vor den Leuten, vor den großen Mengen, genießen kann, ist das Schönste, was es gibt. Wenn man sich so nervlich eindrucken lässt, ich habe ein paar Bands gesehen, die dran gescheitert sind, ist schade.
0: Ja.
3: Weil ich weiß noch damals Bon Jovi, da haben wir dann wirklich gesagt, wir sind zusammengestanden und haben dann gesagt, die halbe Stunde können wir jetzt genießen. Oder nicht da. Und wir haben es genossen und es ist heute noch etwas, wo ich gern zurückdenke. Und deswegen, so große Sachen sind schon, aber es ist schwierig, weil du hast einfach das Problem mit die Techniker. Du bist als Vorgruppen oder so. Mhm. Bist du das Unnötigste, was der Rotkuh passieren kann. Du bist das unnötige Beiwerk. Das heißt, mit denen Leuten musst du gut umgehen. Das sind nämlich die ersten. Und musst du fair umgehen. Und dann geht's. Und wer das irgendwann einmal tut, genießt es einfach. Das ist das Wichtigste.
0: Hey, ich glaube, man darf sich da, natürlich ist das Publikum dann oft bei Bon Jovi, wenn man Vorgruppen ist, na, halt alle für die. Hauptsächlich natürlich da. Aber.
3: Da sind nur Kunden die.
0: Aber es gibt immer die. Ja. Ne? Es gibt die Leute, für die man spielt. Ne? Ja, cool. Vinyl oder Streaming?
2: Ich tue Bon Jovi.
0: CD.
2: CD, ja, CD.
0: CD? Wie hörst du Musik?
2: Ja, CD.
0: Mit CD?
2: Ja.
0: Okay.
1: CD.
0: CD?
3: Boah, ich kann nicht mal einen CD-Player. Vinyl habe ich auch nichts. Streamen tue ich auch nicht da.
0: Wo bist du unterwegs auf Kassetten?
2: Nein. Er haucht nur Freirad, hat er gesagt.
3: Da hat Mara einen kleinen Einfall. Nein. Es sind Songs, die habe ich halt dann in meiner Sammlung, habe ich bei mir im Handy dabei. Ich weiß nicht, ob das unter Streaming bezeichnet, aber ich bin jetzt nicht auf Streaming-Plattformen, weil das ist ja Überangebot an Geschichten, an Songs, oder? Finde ich nicht immer so prickelnd. Gell? Sondern nicht so bewusst, wenn ich Sachen her über Radio, wenn ich Sachen her von anderen Leuten, die mir das sagen, dann hoche ich mir das an, dann ziehe ich mir das ein und dann nehme ich mir das mit, was für mich toll ist. Und wie gesagt, da gibt es keine Musikrichtungen, was nicht funktionieren würde. Wenn es mir anspricht, dann ist das meine Musik.
0: Ja, warum nicht? Klingt danach, als würdest du da mehr Zeit nehmen.
3: Ja, ja.
0: Ja. Autogramme geben oder Selfies machen?
2: Autogramme geben.
0: Selfies.
1: Selfies, um Gottes Willen. Autogramme geben.
3: Autogramme geben.
2: Gandhi hat ja nicht einmal ein Handy.
0: Als nächstes kommt eine Live-Version von Schwarzes Edelweiß von einem Song, der Königin heißt. Viel Spaß damit!

0: Willkommen zurück bei Freirad, Freies Radio Innsbruck auf 105,9 MHz in der Sendung Stage Dive FM. Ich bin heute im Interview mit Schwarzes Edelweiß. Wir haben bereits eine Menge von Ihnen gehört. Falls ihr die Sendung bis jetzt verpasst haben solltet, ist allerdings noch nicht aller Tage Abend, wie man so schön sagt. Ihr könnt natürlich die Sendung jederzeit nachhören auf www.cba.media. Jetzt geht's aber weiter bei uns mit dem lustigen Teil unserer Sendung.
1: Die nächste Rubrik steht an, die Trash Questions mit Schwarzes Edelweiß. Was war euer peinlichster Bühnenmoment? Muss jetzt nicht, gleich inzwischen seid ihr ja Profis, aber jeder von irgendwann muss jetzt nicht natürlich von dem Projekt da sein, sondern kann von irgendwo sein.
2: Mein peinlichster Bühnenmoment war Kotzen auf der Bühne.
1: Warum denn das?
2: Aufgrund
1: schlecht gegessen.
2: Naja, finanzielle Probleme. Also der Kopf hat die Oberhand gehabt bei der Aktion. Das Essen war gut vorher.
3: Okay. Ich muss mir immer aufpassen, dass ich nicht heul, wenn ich singe, weil ich dann so im Song oder in der Geschichte drinnen bin, dass ich dann einfach so zache Emotionen habe, dass ich dann auf einmal anfange heulen.
1: Oh,
3: so.
1: Das muss ja nicht unbedingt was schlecht sein. Ne?
3: Wenn es gerade nicht so passend ist, ja, ich weiß nicht. Okay, aber da war schon ein oder andere. Ja, ja.
1: Aber gut eingelebt, ne?
4: Das ist sehr lange her. Das war ganz am Anfang, wo ich noch nicht gewusst habe, dass ich eigentlich, wenn ich zu viel Alkohol getrunken habe, kein Instrument in die Hand nehmen sollte, weil ich einfach nur Scheiße ablade. Und das war peinlich nachher, weil ich einfach nicht mehr das Spiel.
2: Martin, deswegen soll man ja besoffen proben, damit man das spielt. Und dann passiert das nicht.
1: Falsche Herangehensweise.
4: Ja.
1: Okay, also alle nüchtern auf der Bühne jetzt, oder wie?
3: Ja.
4: Ja.
3: Das erfordert Konzentration.
1: Wenn eure Musik ein Produkt im Supermarkt wäre, in welcher Abteilung würde man sie finden?
2: Fleischregal.
4: Putzmittel. Denn wir haben noch jede Halle leer gespielt.
2: Nein, ich glaube, ernsthaft.
1: Ausverkauft, oder?
3: Ja. Vielleicht so ein Geschenkkörbchen. Sowas.
2: Ich glaube, in der Zeitschriftenabteilung, da gibt es unser Buch.
1: Oh, eine gute Antwort. Wenn ihr eine Songlinie euch tätowieren müsstet von eurem Projekt, was für eine wäre das? Gibt's eine?
3: Das ist eine coole Frage.
4: Ja, ich will sofort.
3: Martin,
1: ja, los geht's.
4: Ich mag mich.
1: Oh, das ist süß.
3: Gut, dass du nicht gesagt hast, ganz klein.
4: Wohin tätowieren?
1: Die anderen zwei, ich müsste das andere nennen, tut mir leid.
3: Schwierig.
2: Ich glaube, das kann man nicht mehr toppen jetzt.
4: Ja, schön, was in deinem Kopf jetzt ablacht.
2: Vielleicht, wir haben einen Song, der nennt sich Berg. Und wenn ich muss sagen, ich isse sehr gern. Das würde schon passen.
3: Oh ja, und nein, ich weiß es nicht.
1: Ja, für dich ist es am schwierigsten.
3: Wahrscheinlich Schwarzes Edelweiß, ja. Es gefällt mir gut. Es klingt so schön. Ja, Schwarzes Edelweiß.
1: Cool, warum nicht? Lieber ein Jahr lang nur die eigenen Songs hören oder nie wieder die eigenen Songs hören?
3: Ein Jahr lang nur die eigenen Songs. Das würde ich aushalten.
1: Ja. Oh, das gefällt mir.
0: Und wenn wir schon so dabei sind zu tun, als gäbe es nur Schwarze Edelweiß-Songs auf dieser Welt, dann können wir uns auch noch gleich eine neue Demo-Version von einem neuen Song von Ihnen anhören. Der heißt Berg. Jetzt auf Freirad, Freies Radio Innsbruck in Stage Dive FM.

0: Willkommen zurück, liebe Zuhörerinnen und Zuhörer. Wir sind bereits sehr fortgeschritten in unserem Interview mit Schwarzes Edelweiß auf Freirad, Freies Radio Innsbruck im Stage Dive FM. Die Sendung wie immer zum Nachhören auf www.cba.media.
1: Charaktere der Band kommt jetzt. Das ist ganz, das ist die Zerstreit-Rubrik. Wer ist der Verplanteste in der Band? Verplant im Sinne von zu spät kommen. Oder seid ihr alle waren halt pünktlich, möchte ich dazu sagen.
2: Wir sind
1: Das
2: eigentlich
1: haben wir
2: immer
1: nicht immer.
2: pünktlich. Das gibt es eigentlich kaum, dass irgendwann zu spät kommt, oder?
3: Verplantheit schon, aber zu
2: Ja.
3: spät
1: Ja.
3: kommen nicht.
4: Aber jetzt rein wegen Pünktlichkeit oder so, das hat für mich immer schon was mit Respekt dran gehabt vom anderen. Und deswegen mega die das. Ich bin lieber der was sportfrei ist.
3: Ja,
4: Also.
3: du bist wirklich jedes Mal zu
4: Weil
3: früh.
4: ich einfach das, für mich ist das ein Teil von Respekt den anderen gegenüber. Wenn ich was ausmache, nachher mag ich nicht, dass der. Also ich hab einen Kollegen, gell, wenn der sagt, pünktlich, nachher bewegt sich das so in einem plus minus 2 Stunden. Ich sag, das kannst du alles kriegen. Und ja, so ist es, man weiß es dann nicht mit der Zeit, aber ich
1: Ja.
4: bin nicht so.
1: Na, vor allem, wenn man in einem Proberaum warten darf, nachher gibt es ja Sachen zu machen. Ne?
4: Ja.
3: Ja, vor allem der Martin hat da, das ist der Einzige, der einen Schlüssel dazu hat, oder?
1: Ah, deswegen kommt der pünktlich.
3: Der muss
1: Die anderen nicht da frieren
3: pünktlich
1: außen.
3: kommen.
1: Gibt es einen Organisator, eine Organisatorin in der Band? Oder teilen sich alles auf?
3: Ich glaube, es ist schön aufgeteilt.
4: Ja, okay. Wir tun das auch bewusst aufteilen, viele
3: Ja, ich
4: Sachen.
3: kann nicht alle, auch noch alles machen, das ist.
4: Also ich gewisse Sachen, wo ich einfach weiß, jetzt, das ist jetzt nicht so mein Ding. Das habe ich auch am Anfang schon gesagt, oder? Ist es und ich bin froh und ich weiß, es macht es nach bestem Wissen und Gewissen im Sinne von unserer Musik und da habe ich ja vollstes Vertrauen. Also es gibt alles an sich krallen ist nicht richtig und vor allem schon überhaupt nicht in der Band.
2: Und es geht auch schneller was weiter, wenn jeder seine Stärken auslebt und dann sein Teil dazu beiträgt. Also wenn jede Kleinigkeit zu dritt zu Tode diskutiert werden muss, dann bewegt man sich im Kreis. Bei manchen Sachen, bei grundlegenden Sachen, natürlich muss man zu dritt das ausdiskutieren. Aber wenn es jetzt um eine Kleinigkeit geht und du weißt, der Martin macht das super, dann macht der Martin das und da braucht man dann nicht lang dreinreden.
1: Wer ist am nervösesten vor Konzerten? Oder seid ihr alles Ruhepole?
3: Wir sind eher Ruhepole, oder?
4: Was soll schon sein?
3: Oder?
4: Der
1: Nein,
3: nervös,
1: Schla
3: voller
2: Schlagzeuger.
3: Freude,
2: Der Schlagzeuger ist nervös.
3: voller
2: Wegen dem drohenden Stromausfall.
4: Nein, weil ich glaube, was ich vor einem Konzert nervös oder so, was soll sein? Ein Fehler machen oder so? Ja, wir sind Menschen, natürlich macht man Fehler einmal. Aber was tut das, wenn das ehrlich gemeint ist und für die Leute gut? Also ich muss heute sagen, ich hoch lieber Konzerte, wo ich ein paar Mal einen Fehler her vor die Musiker und weiß, da ist das Zeug gleich angesteckt, als nicht da. Also ich mag Fehler und ich mag Unzulänglichkeiten, kleine.
1: Ja, nur dazu fallen sie meistens eh nicht auf und sind nicht schlimm, ne?
4: Nicht so schlimm, ne?
1: Ja. Wer hat den seltsamsten Musikgeschmack von euch?
4: Ohohoho.
3: Dein Blick. Wie
2: Welche
3: unheimlich.
2: Mitgliedin hat das seltsamste Musikgeschmack?
3: Ja.
4: Ich möchte keinen Namen nennen, Nina.
3: Nur weil ihr zwar Vollrocker seid.
4: Naja, aber jetzt, was du so singst, hast so, was sind so Mittelaltergeschichten und solche
3: Ja.
4: Sachen, das ist jetzt
3: Ja.
4: eigentlich nicht so, was jetzt so gängig ist,
3: Ja,
4: oder?
3: Musicals eben hoch ja gern. Das ist für viele Leute auch
4: Mach ich auch
3: äußerst
4: gern.
3: schräg. Ja, ein bisschen schräge Sache vielleicht, keine Ahnung. Ja.
1: Ja, aber eh cool, das ist das, was.
3: Jodellieder. Wenn ich mal schlecht gelaunt bin, dann hau ich mir mein Jodel-CD ein und dann, geht die Sonne wieder auf.
1: Ja, das inspiriert halt wahrscheinlich mehr als wir 4 Akkord-Pop-Songs
3: Ja,
1: noch.
3: wahrscheinlich.
1: Gehen wir in den Fantasiemodus. Wenn ein Song euer Leben definiert, welcher ist das? Habt ihr einen Song des Lebens?
4: Also von generell oder nicht nur von
1: Ja,
4: uns?
1: na, kann
3: Und
1: ich alles nehmen.
3: sag jetzt ja nicht, ich mag mich.
4: Was jetzt bei deinen Kollegen?
1: Tiefgründige Frage, die hätte er vor dem Interview schicken müssen.
3: Ja, ich glaube, also bei mir ist Grauer Hirtermadel ist mein absolutes Lieblingslied auf der ganzen Welt. Und wie das schon anfängt, das Instrumentale und die Solo dann und ich glaube, und das schiebt so schön und ja, ich glaube, das passt zu mir. Hätte jetzt gesagt.
1: Sehr schön, was ist mit den Herren?
2: Ich bin ehrlich gesagt überfragt, ich weiß es nicht.
1: Die Stirnfalten graben sich tief.
4: Nein, ich weiß es schon, ich weiß einen Titel momentan nicht da.
1: Weil ich am Denken. Ja. Sonst kannst du es auch vorsingen.
3: Ja, sing einmal.
2: Ein Song, der das komplette Leben definiert. Nein.
4: Copperhead Road, Steve Earle. Das ist für mich dreckig, tief. Eine Geschichte aus dem Leben.
1: Mhm.
4: Schwarzbrenner, Sachl. Von einem Typen, der selber in den Häfen gegangen ist einmal. Aber ja, einfach, da ist so viel. Für mich ist da extrem viel, was ich verbinde mit dem Song. Ja. Steve Earle, Copperhead Road.
2: Darf es eine Instrumentalnummer sein?
1: Ja, sicher. Das darf alles sein. Das darf ein Geräusch sein.
2: Ja, aber da fällt mir der Text gerade nicht ein.
3: Katzenklo. Das singt er immer wieder.
2: Geh aus meinem Kopf raus. Ja. Nein. Okay, die Katze ist aus dem Sack. Ich bin ein brutaler Helge Schneider-Fan. Und es ist aber nicht Katzenklo. Es ist... Heute habe ich gute Laune. Laune. Heute ist so ein schöner Tag.
1: Das ist doch ein gutes Lebensmotto. Das lockt mal ein. Wenn ihr ein Konzert in einer anderen Zeit miterleben könntet, welches wäre das? Irgendein Konzert, das es geben muss es ja schon haben, weil in die Zukunft können wir jetzt nicht reisen, was es geben wird.
2: Mein Favorit wäre 1967 Monterey Pop Festival, Jimi Hendrix.
4: Ah, die ganze Woodstock-Scheiße, wo Musik einfach nur so roh sein hat dürfen und so unkontrolliert und nicht da über Klick und genau und aus. Ah, die Freiheiten musikalisch damals, die faszinieren mich schon. Das ist jetzt nicht alles, was da gespielt hat, meins oder so, aber ja. Und natürlich ist es schwer zu entscheiden, weil ein Led Zeppelin-Konzert wäre schon auch nicht schlecht gewesen, gell.
3: Und ich glaube, ich würde mir ein Konzert von einem Vorfahren von mir aussuchen. Also falls es einmal einen Sänger oder Sängerin in meiner Familie gegeben hat, schon der was lang zurück ist, so Generationen hinter mir, vor mir, dann würde ich das sehr interessant finden. Also das würde mir sehr gefallen.
1: Eine spannende Antwort.
3: Ja.
1: Mit welchem Musiker, mit welcher Musikerin, lebendig oder verstorben, würdet ihr gerne auf ein Bier gehen? Oder ein anderes antialkoholisches oder anderes alkoholisches Getränk?
4: Ich würde schon mal auf ein Bier gehen. Beth Hart.
2: Marcel Jacob, der schwedische Bassist. Der spielt fast so gut wie ich. Nein, der ist,
1: da könnt ihr schon mal ein paar Tipps geben.
2: Der ist oder, leider, der war jahrelang unfassbarer Einfluss für mich, technisch irrsinnig begabt und trotzdem sehr zurückhaltend als Person auf der Bühne, als auch musikalisch. Ja, mit dem würde ich mich gerne treffen.
3: Mal Bier trinken gehen, gell? Ja.
1: Ich glaube, er rasselt jetzt eine Liste an Namen.
5: Ganz ein schneidiges
3: Mal. Nein, gar nicht, das kommt irgendwie gar nichts daher. Vielleicht mit Mozart oder so. Ich glaube, das wäre witzig.
2: Der mit die Kugeln, oder weißt du?
3: Ja, ich glaube, sowas in der Art. Ich glaube, ich würde Mozart nehmen, ja.
1: Wenn ihr für einen Gig Instrumente tauschen müsstet, wer würde uns überraschen auf einem anderen Instrument und bei wem, wer was? Eine Katastrophe.
3: Also der Andi kann sehr gut singen. Das kann passen. Sing uns einmal was vor, Andi.
2: Ich hab so gehofft, dass Schlagzeug sagst. Man hätte echt was vorsingen können am Schlagzeug.
3: Also ich kann nicht einmal ein Ei shaken während dem Singen, also es geht nicht.
4: Das ist so ein kleines Ding, das rasselt. Nur mal nachgeholfen, gell, das ist jetzt...
3: Hey!
4: Ja, Moment.
5: Kinder anwesend.
4: Aber ein anderes Instrument, Mundharmonika ist geil. Fiegel, ein Geigen ist geil. Ich weiß nicht, aber ich kann es halt alles nicht da. Das Ding, ne? Bumtschak, Bumtschak kann ich auch. Bumtschak.
3: Kannst du Bass spielen eigentlich? Das weiß ich gar nicht.
4: Ja, schon. Aber ich sehe mich nicht als Bassisten. Das ist gut, weil das war halt auch so. Dann dumm, dumm, dumm, dumm, dumm, dumm, dumm, dumm. Dann ist man sich
3: gleich wie beim Andi.
4: Aber so eine Violine, so orchestermäßige Sachen, das hat man schon irgendwie, ja, hat mich schon da.
1: Vielleicht ist das ja noch was für die Zukunft. Ja, was?
4: Eben, das reden wir schon die ganze Zeit.
1: Aha.
3: Dass du dir Violine kaufst.
4: Nein, wir würden manche, ja du, das Schrutti spielen. Ja, Schrutti. Das war da nichts. Wir reden, dass wir gewisse Songs unheimlich gern mit einem Orchester machen würden.
1: Ja.
4: Das ist, weil ich liebe von einem Orchester die Wucht. Für mich ist Orchester so eine richtig satte Geschichte, gell? Das ist für mich Heavy Metal. Aber schon sowas von, wenn man da rein durch den Sankt und das, das föhnt einem richtig die Haare, das ist einfach, hat schon was.
3: Also falls unter den Zuhörern von Freirad, Freies Radio Innsbruck, zufällig irgendwelche Orchesterspieler sind, die Interesse hätten, mit uns zusammenzuarbeiten, bitte meldet euch gerne bei uns.
2: Ich glaube, wir können an der Stelle uns bedanken bei Radio Burgenland oder, na, wo sind wir da jetzt?
3: Bei Markus, ja, danke.
1: Ihr seid ja gerade auf Welttournee vorbeigestoppt, muss man sagen, gell, deswegen.
4: Ja.
1: Es passiert halt manchmal. Es passiert halt manchmal.
3: Also,
1: ich weiß auch schon immer, in was für ein Bundesland ich bin halt.
3: Nur ein kleines Dankeschön von uns an den Matteo von Freirad.
1: Ma, danke.
3: Wir freuen uns voll da zu sein. Wir haben eine super Gaudi.
1: Ja, mir hat's gefreut, dass ihr es vorbeigeschaut habt bei meiner Sendung. Das freut mich extrem. Und ja, alles Gute weiterhin. Und
4: okay.
1: Ich bin gespannt, was kommt.
4: Oh, da kommt einiges.
1: Und sicher auch viele Hörerinnen und Hörer.
4: Ja.
1: Schwarzes Edelweiß war heute im Studio. Danke. Ciao, ciao.
4: Ciao, pfiat euch.
3: Tschüss.
1: Und jetzt für den Rest der Sendung noch ausgewählte Songs von Schwarzes Edelweiß. Eine Playlist für euren Freitagnachmittag. Bis um 4. Schönen Feierabend und macht es gut.

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0: Wissen macht Leute dreht sich heute nur zum Teil um Berghexen, Mauerfüchse und Landkärtchen, also Schmetterlingsarten in Österreich. Bei mir zu Gast ist Johannes Rüdesser von der Uni Innsbruck, der uns das Projekt Vielfalter Monitoring vorstellt. Aber auch wenn die Insekten verständlicherweise die Stars der Citizen Scientists sind und so bildhafte Namen wie Faulbaumbläuling, Schachbrett oder eben Berghexe tragen, sind die Falter nur Mittel zum Zweck. Zu welchem? Das erfahrt ihr heute.
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0: Willkommen zu Wissen macht Leute, dem Citizen Science Podcast von Österreich forscht, der österreichischen Citizen Science Plattform, die von der BOKU University koordiniert wird. Was ist Citizen Science? Citizen Science nennen wir, wenn BürgerInnen an wissenschaftlichen Forschungsprozessen teilnehmen. Die Forschung kann dabei ganz unterschiedlich aussehen und aus verschiedensten Fachrichtungen kommen, also zum Beispiel aus der Geologie oder der Krebsforschung. Ihr könnt bei den von uns vorgestellten Projekten mitmachen und so zur Wissenschaft beitragen. Die hier vorgestellten Citizen Science Projekte und noch viele weitere sind auf unserer Website citizen-science.at zu finden. So auch einige der Projekte, die beim diesjährigen Citizen Science Award mitmachen, von dem ihr im Österreich Forschtipp hört. Und so auch das Projekt der heutigen Folge, nämlich das Vielfalter Monitoring. Am Mikrofon begrüßt euch Merit Siemen. Und ich habe bei der diesjährigen österreichischen Citizen Science Konferenz mit Johannes Rüdesser über Schmetterlinge gesprochen. Beziehungsweise haben wir gar nicht so viel über die Schmetterlinge selbst gesprochen. Denn vor allem geht es beim Vielfalter Monitoring um Biodiversitätsforschung. Was Tagfalter zu einer perfekten Indikatorart für die Forschung mit Citizen Science und zu besonders beliebten Zeitgenossen macht, und warum das Zählen, also die Quantität, manchmal wichtiger als die Qualität sein kann, darum geht es in unserem Gespräch. Das Vielfalter-Monitoring freut sich immer über TeilnehmerInnen. Wer mitmachen möchte, kann nach der Sendung einen Blick in die Sendungsbeschreibung werfen, wo alle Informationen verlinkt sind. Aber jetzt erstmal viel Freude mit dem Interview. Stell dich doch bitte kurz für unsere Hörerinnen vor. Wer bist du und was machst du?
2: Mein Name ist Johannes Rüdesser, ich bin Landschaftsökologe an der Universität Innsbruck und beschäftige mich dort mit Biodiversitätsforschung.
0: Wie bist du Landschaftsökologe geworden? Magst du von deinem Weg in die Wissenschaft ein bisschen erzählen?
2: Ich habe in Innsbruck Ökologie studiert, damals ein relativ neues, junges Studium mit sehr vielen Bereichen und bin in dem Zusammenhang auch auf räumliche Analysen, GIS-Systeme sozusagen, GIS-Auswertungen, also räumliche Auswertungen gestoßen. Das hat mich sehr interessiert und habe mich dort sehr breit weitergebildet und bin so dann in die Landschaftsökologie gekommen, die sich sozusagen mit allen ökologischen Phänomenen, die sich im Raum ausbreiten, beschäftigen, und da ist dann der Weg zur Biodiversität recht naheliegend, weil für Biodiversität braucht es Raum. Alles, was wir über Biodiversität kennen und wissen, sind sehr oft Prozesse, die räumlich verknüpft sind, die im Raum stattfinden, und das ist ein sehr spannendes Feld.
0: Für was steht GIS?
2: GIS steht für geografische Informationssysteme. Also die Verarbeitung von räumlichen Daten, von der Sammlung über die Analyse bis zur Darstellung, dem Erstellen verschiedener Karten, um Prozesse darzustellen.
0: Jetzt arbeitest du in dem Projekt Vielfalter Monitoring. Was ist das für ein Projekt und was macht ihr da?
2: Ja, die Idee fürs Vielfalter Monitoring ist entstanden aus... Da muss ich ein bisschen früher anfangen. Ich war immer projektinvolviert, gemeinsam mit Wirtschaftsforschern, wo es darum ging, Indikatoren für Biodiversität darzustellen um einerseits in der Vergangenheit zu schauen, wie sich Biodiversität im Kontext von veränderter Landnutzung verändert hat, aber vor allem auch Zukunftsprognosen zu geben, wie sich verschiedene Wirtschaftsszenarien, auch Landwirtschaftsszenarien auswirken auf Biodiversität. Und eine Herausforderung im Biodiversitätsbereich damals war, und die ist es heute noch, dass es relativ wenig Indikatoren, also Messwerte gibt, wie man die Vielfalt in der Natur messen kann. Im Wirtschaftsbereich ist es gang und gäbe, da kennen wir diese Indikatoren auch alle, Bruttonationalprodukt, Wirtschaftswachstum, all diese Zahlen, die mit einer einfachen Zahl darstellen, wie sich etwas entwickelt. In der Naturforschung, im Biodiversitätsbereich gibt es diese Zahlen viel weniger, diese Indikatoren. Und in der Arbeit und in der Entwicklung sozusagen solche Indikatoren für dieses Projekt zu finden, ist sozusagen ein anderes Problem sehr stark zutage gekommen, nämlich dass wir eigentlich nicht nur diese Indikatoren nicht haben, sondern die Grunddaten dafür nicht. Wir wissen zwar haargenau, wie sich sozusagen wirtschaftliche Zahlen entwickeln, wir wissen aber kaum, wie es um unsere Natur aktuell steht, weil es einfach ganz wenige Beobachtungen gibt, wie es zum Beispiel um Insektenpopulationen steht oder auch um viele Säugetierpopulationen. Und aus dieser Überlegung heraus war ich dann involviert, ein Projekt zu entwickeln, um sozusagen Biodiversitätsdaten zu sammeln. Und dort haben wir tatsächlich verschiedenste Möglichkeiten von Indikatoren uns angeschaut, also verschiedene Tiergruppen, und uns überlegt, welche eignet sich auch im Kontext von Citizen Science, weil von Anfang an der Plan war, Citizen Scientists, in dem Fall auch Schulklassen, einzubinden. Und dort sind wir sozusagen nach einem längeren Screening von Pflanzen, von verschiedenen Tieren, bei den Schmetterlingen und konkret bei den Tagfaltern gelandet, weil sich die einfach ausgezeichnet als Indikatoren für Biodiversität eignen. Sie eignen sich auch ausgezeichnet im Kontext von Citizen Science.
0: Okay, da können wir gleich nochmal drauf eingehen, wieso, also und was man an den Tagfaltern ablesen kann. Was ich spannend finde, ist, dass der Zugang von der Wirtschaft oder sozusagen eigentlich aus einem anderen Bereich auf die Naturforschung übertragen wird und man dann sucht, also gerne auch nochmal erzählen von der Suche, zum Beispiel, warum Arten rausgefallen sind als Indikatorarten, das finde ich auch sehr spannend.
2: Also zur Frage, warum sich die Schmetterlinge gut eignen oder die Tagfalter gut eignen, da gibt es mehrere Gründe. Das eine ist, dass die Tagfalter natürlich Vertreter der Insekten sind. Und die Insekten sind die überhaupt artenreichste Tiergruppe, die wir haben. Wir haben in Österreich ungefähr 60.000 Arten und 40.000 davon sind Insekten. Also da sieht man, welche Relevanz allein von der Diversität diese Gruppe hat. Und ganz viele davon sind schlecht untersucht. Das heißt, wir wissen wenig über die Ökologie. Es gibt auch wenig Methoden, um sie gut erfassen, um sie systematisch erfassen. Und die Tagfalter sind hier eben eine Ausnahme. Hier gibt es sehr viel Wissen über die Ökologie. Es gibt gute genetische Datenbanken. Also die Genetik ist gut verstanden. Und wir haben Methoden, wie wir auch quantitativ, also wir können sie zählen, wir können die Menge zählen, wir können Populationen bestimmen. Und das gibt es im Insektenbereich sonst sehr wenig in dieser standardisierten Form. Zusätzlich ist es so, dass wenn man das verkürzt sagt, wenn viele Tagfalter auf einer Wiese vorkommen, dann kommen dort meistens auch seltene, besondere und viele verschiedene Arten vor. Also dort korreliert, dort hängt Vielfalt zusammen mit Häufigkeit. Und das ist nicht bei allen Gruppen so. Und zusätzlich ist so, dass sie meistens auch einen guten Hinweis geben, dass andere Gruppen häufig sind. Wenn viele Tagfalter vorkommen, kommen auch viele Heuschrecken vor zum Beispiel oder viele Schwebfliegen auf dieser Wiese oder viele Pflanzen. Also dieser Zusammenhang, und da sind wir beim Indikator, dass er stellvertretend für andere steht, ist sehr gut. Und im Citizen Science Bereich eignen sie sich ausgezeichnet, weil jeder Schmetterlinge mag. weil man sie beobachten kann, ohne sie töten zu müssen. Also man kann sie sogar beobachten, ohne sie einzufangen, was auch bei vielen Insekten nicht der Fall ist. Und zur Frage, welche weggefallen sind, das ergibt sich jetzt daraus, weil sozusagen der erste Ansatz war, wir möchten auch mit Kindern arbeiten. Dann fallen alle Tiergruppen weg, wo man sie töten muss, um sie zu bestimmen. Aber auch sonst, wenn ich an allgemeine Bevölkerung denke, zu fast jeder Tiergruppe wird einem jemand einfallen, der sie nicht mag, wenn ich von Schlangen rede oder von Fledermäusen oder von Spinnen oder von Mäusen. Dann gibt es immer vielleicht eine gewisse Unsicherheit, Abwehr, Angst zu diesen Tiergruppen. Und bei den Schmetterlingen ist das nicht der Fall. Es wird ein bisschen anders, wenn wir zum Raupenstadium kommen, aber da hat man schon sozusagen den Zugang über die Schmetterlinge und das ist dann sehr hilfreich.
0: Das ist jetzt eine Interessensfrage, aber ich weiß das eben aus der Phänologie, dass da so diese Zeigerarten auch historisch Zeigerarten sind und es dazu natürlich deshalb auch viele Daten gibt und dass die deswegen sich eignen für zum Beispiel politische Umsetzung von so Biodiversitätsvorgaben oder so oder Zielen und dass man gar nicht historisch unbedingt unterscheiden kann, wurden die beforscht, wurden die Daten gesammelt, weil Leute die schön fanden oder weil die eben auch damals schon halt die Methode waren, anzuzeigen, wie geht's gerade der Umwelt dort. Und ich habe mich gefragt, ob du weißt, ob das historisch auch so ist mit Brutvögeln oder Schmetterlingen. Warum gibt's da so eine gute Datengrundlage?
2: Also die gute Datengrundlage, das gute Wissen gibt es bei den Tagfaltern vor allem auch deshalb, weil es eine überschaubare Gruppe ist. Also Tagfalter gibt es in Österreich 215 Arten, das ist einfach eine relativ kleine Gruppe. Bei den Schmetterlingen insgesamt, wo wir von 4000 Arten sprechen, dort ist es schon nicht mehr so gut, die Grundlage, da wissen wir über viele weniger über die Ökologie. Und ja, es gibt schon eine lange historische Tradition, sozusagen im klassischen Schmetterlingssammeln auch. Die waren tatsächlich Sammelobjekte. Es gibt aber wenig Daten jetzt zur Quantität. Also da gibt es anekdotische Erzählungen und man bekommt da Vorstellungen. Aber es wurde selten erhoben, wie viele Schmetterlinge tatsächlich in einem bestimmten Raum auf einer bestimmten Wiese vorkommen. Und diese Daten fehlen uns heute. Deshalb ist es für uns heute so wichtig, diese Daten zu sammeln. Gerade auch im Kontext von Insektenschwund, Insektensterben, fehlen uns diese guten Daten und zwar schon in relativ kurzen Zeiträumen zurück, um zu wissen, wie verändern sich tatsächlich die Mengen. Ist auch ein bisschen ein Problem des sozusagen rückblickend des Naturschutzes, weil sich der Naturschutz ganz oft auf besondere, auf besonders seltene Arten fokussiert hat und noch immer fokussiert. Und damit eigentlich die häufigen Arten aus dem Fokus geraten sind. Wir sehen aber, dass gerade auch diese häufigen Arten in ihren Beständen zurückgehen. Und damit verlieren diese Arten auch an ökologischer Funktionalität, weil um Bestäubung zum Beispiel sicherzustellen, ist gar nicht immer nur entscheidend, dass all diese Arten vorkommen, sondern dass ich einfach eine gewisse Menge an Insekten habe, die Bestäubung betreiben. Ist dann noch zusätzlich wichtig, dass ich verschiedene habe, dann wird die Bestäubung besser, wenn man so sagt, und manche Pflanzen sind spezialisiert auf diese. Aber insgesamt ist zu sagen, ich brauche einfach eine gewisse Menge. Dass Brutvögel und alle Brutvögel ernähren ihre Jungen mit Insekten und dass Brutvögel genug Futter haben, da ist nicht so entscheidend, ob die eine oder andere Art vorkommt, sondern dass einfach genug Nahrung in Summe zur Verfügung steht. Und wenn wir Rückgänge von Insektenbeständen in den letzten 30, 40 Jahren von bis zu 75% haben, dann kann man sich vorstellen, dass einfach diese Nahrungsquelle, wenn drei Viertel fehlt, man stelle sich vor, man räumt den Kühlschrank, drei Viertel weniger essen, dann fehlt hier etwas. Und so geht es vielen Brutvögeln. Und ja, deshalb sind die sozusagen auch dann ökologisch sehr relevant. Und es ist sehr wichtig, dass man eben auch diese häufigen Arten beobachtet und schaut, wie verändern sich dort die Bestände und nicht nur die seltenen Arten.
0: Ist es dann auch so, dass ihr da umdenken musstet, wie bringe ich Citizen Scientists dazu, Mengen zu erheben und nicht nur Besonderheiten und verschiedene Arten?
2: Also generell gibt es diesen angesprochenen Bias sozusagen zu besonders charismatischen oder schönen Arten, den gibt es natürlich sowohl im Naturschutz als auch in Beobachtungen. Es wäre für uns vermutlich herausfordernder, Freiwillige zu bekommen, aber auch Medienbeiträge zu bekommen, wenn wir über Schwebfliegen, mit Schwebfliegen arbeiten würden, als mit Schmetterlingen. Das ist tatsächlich leichter. Im Projekt selber war das von Anfang an Teil der Konzeption, dass wir eben systematische Erhebungen machen. Das bedeutet, dass wir nicht zufällig Schmetterlinge beobachten, sondern nach einer fixen Methode an vorgegebenen Standorten einen Transekt oder unsere Freiwillige einen Transekt, also einen Weg abschreiten, an denen sie alle sichtbaren Schmetterlinge zählen. Und da ist egal, ob der eine schöner oder der andere weniger schön ist, es werden alle gezählt. Es werden diese Aufnahmen auch gezählt und registriert, wenn zum Beispiel keine Schmetterlinge gefunden werden. Manche Wiesen sind so intensiv bewirtschaftet, dass dort kaum mehr Schmetterlinge vorkommen. Das heißt, es gibt auch diese Nullaufnahmen und die sind genauso wichtig für die Daten, weil das ist sozusagen dort, wo wir uns von manchen Projekten auch unterscheiden, dass ganz viele so Naturbeobachtungsprojekte sammeln Zufallsbeobachtungen. Die sind wichtig und gut für Verbreitung, für das Vorkommen der Arten, aber man kann damit ganz schlecht Populationsabschätzungen machen, weil man den Erhebungsaufwand nicht kennt. Und wir kennen den Erhebungsaufwand ganz genau und der ist genau standardisiert und vorgegeben. Das heißt, wir können ihn auch in 10 Jahren vergleichen und ich kann ihn mit Standorten zwischen Tirol und Vorarlberg vergleichen, weil alle genau die gleiche Methodik verwenden.
0: Ja, davon hatten wir es im Podcast auch schon häufiger, von dem Problem, nicht mehr vorhandene Arten oder das Nicht-Vorkommen auch zu erheben. Das ist ja auch tatsächlich was Citizen Science-Projekte beschäftigt. Kannst du vielleicht noch kurz darauf eingehen, was es bisher so für Ergebnisse gab aus dem Projekt, wenn man das so einfach zusammenfassen kann? Und gerne auch, was mit den Ergebnissen passiert.
2: Also ich starte damit, was mit den Ergebnissen passiert. Es war für uns von Anfang an wichtig und es ist auch den engagierten Freiwilligen gegenüber sehr wichtig, dass wir jährlich unsere Ergebnisse berichten. Das heißt, es gibt auf unserer Projektseite für jedes Jahr einen Jahresbericht, untergliedert auch nach den verschiedenen Ländermonitorings, die wir haben. Wir haben ja ein österreichweites Monitoring mit verdichteten Erhebungen in Tirol und Vorarlberg und in Salzburg. Die sind alle aufgegliedert, sozusagen im Bericht auch. Was sind die Ergebnisse bisher? In Tirol haben wir ja aus 8 Jahren bereits Ergebnisse. Das heißt, wir haben dort sozusagen 2 Erhebungszyklen. Wir haben einen vierjährigen Erhebungszyklus. Das heißt, wir haben diesen 2-jährigen Erhebungszyklus durch. Das gibt uns die Möglichkeit, erste Trendabschätzungen zu machen. Die Schwierigkeit bei Insekten ist, dass die Populationen sehr stark natürlich schwanken von Jahr zu Jahr und wir Trends erst über einen relativ langen Zeitraum hinaus abschätzen können. Also normal geht man da davon aus, dass man 10 Jahre aufwärts braucht. Mit 8 Jahren können wir einen ersten Trendabschätzung wagen sozusagen und dort sehen wir, dass wir bei den meisten Populationen einen stabilen Zustand haben, also keine großartigen Veränderungen, aber auf sehr vielen Populationen auf niedrigem Niveau. Also insgesamt wenig Quantität, wenig Vorkommen, aber diese relativ stabil. Was passiert mit den Daten? Wir haben einerseits sozusagen all diese Informationen aufbereitet auf der Homepage. Es gibt zu allen häufigen Schmetterlingen Steckbriefe. Und eben diese Bestandsentwicklungen für die verschiedenen Räume. Wir haben in 2 regionalen roten Listen die Daten einfließen lassen. Und vorausblickend wird es eben im Rahmen der Renaturierungsverordnung, der Umsetzung der Renaturierungsverordnung, einen Indikator geben, um den Erfolg dieser Renaturierungsmaßnahmen österreichweit, national zu monitoren, zu begleiten. Und dort wird der Grünland-Schmetterlingsindikator, wie er heißt, ebenfalls eine wichtige Rolle spielen. Also dort werden diese Daten, leisten diese Daten einen Beitrag. Zusätzlich liefern wir unsere Daten an die europäischen Partner. Das heißt, wir tragen auch zum europäischen Indikator der Grünlandschmetterlinge unseren regionalen, nationalen Beitrag bei.
0: Wie kann man jetzt bei euch mitforschen? Wie muss man sich das vorstellen?
2: Also unser Ziel ist, dass die Hürde zur Beteiligung sehr niedrig ist. Das heißt, man braucht keine Vorerfahrung. Erster Schritt ist, einen kleinen Online-Kurs zu machen von 2, 3 Stunden. Dann gibt es ein persönliches Gespräch mit uns, das können wir auch online führen. Und dann kann man eigentlich schon mit Beobachtungen loslegen. Und dann kann man schrittweise einsteigen, kann, wenn man will, Schmetterlingsbestimmungskurse besuchen und kann sich so weiter fortbilden und tiefer einsteigen.
0: Was kann man für den Schmetterlingsschutz tun?
2: Ja, also über die Beteiligung bei unserem Projekt hinaus. Wer sich beteiligen möchte, gerne unter viel-falter.at informieren. Und das ist tatsächlich eine Motivation von vielen unserer Freiwilligen, unserer Citizen Scientists. Das kommt oft die Frage. Wenn man Schmetterlinge will, dann muss man Raupen fördern. Das übersehen viele Menschen. Das heißt, wir brauchen Lebensräume, wo die Larvenstadien, die Raupen von Schmetterlingen überleben können. Wer jetzt einen Garten besitzt oder auch in der Landwirtschaft, ist einmal das Erste oft, was ich sage, weniger tun. Das heißt, weniger aufräumen, weniger Laub wegräumen, weniger exakt den Wegrand schneiden, also überall dort, wo Gras einmal stehen bleibt, ist potenziell auch ein Lebensraum, wo ein paar Raupen, Puppen überleben können. Generell gilt so Randstrukturen, die früher in Österreich sehr häufig waren, entlang von Wegrändern, entlang von Waldrändern, Hecken, zu erhalten und zu fördern bewusst. Halt wird durch die immer stärkere maschinelle Bearbeitung und Industrialisierung in der Landwirtschaft oft der allerletzte Quadratmeter auch noch mitgemäht und sogar aufgeräumt sozusagen. Und sehr viele Schmetterlinge entwickeln sich als Larven in Wiesen. Und wenn eine Wiese mehr als 3-mal gemäht wird, dann sind einfach die Entwicklungszeiten zu kurz, als dass sich dort Raupen entwickeln können. Und das gilt auch für viele andere Insekten. Also gestaffeltes Mähen, reduziertes Mähen ist ganz wichtig. Das ist sozusagen die Extensivierung in Grünlandlebensräume. Natürlich Erhalt von Feuchtwiesen, von Sonderstandorten, Extensivwiesen, Trockenwiesen. All das sind ganz besondere Standorte für viele Insekten. Wenn man im Siedlungsraum ist, im Stadtraum, dann kann man Grünflächen biodiversitätsfreundlich, artenfreundlich gestalten. Das heißt, mit heimischen Pflanzen gestalten, auch dort wieder nicht sozusagen den englischen Rasen pflegen, sondern auch Teile nicht mähen oder unregelmäßig mähen, im eigenen Garten ebenso eine wilde Hecke stehen lassen. Also da gibt es ganz viele verschiedene Möglichkeiten, je nachdem, ob man Landwirt, Landwirtin ist, ob man Gartenbesitzerin ist oder ob man sozusagen Siedlungsraum gestaltet. Hausmeister ist, dort sind die Laubbläser ein großes Problem, weil sie viele Insekten sozusagen zerstören und auch Lebensräume zerstören. Also überall dort, wo wir ein bisschen weniger aufräumen, ein bisschen weniger Ordnung und ein bisschen mehr Natur und Wildnis schaffen, erhalten wir auch Lebensräume.
0: Es ist schön zu hören, dass man als mehr für den Klimaschutz und für den Biodiversitätsschutz weniger machen sollte. Wir haben gar nicht so viel über die Tagfalter gesprochen. Dabei sind die natürlich schön, das wurde schon erwähnt, aber gab es irgendwelche aufregenden Funde oder spannenden Funde im Rahmen von eurem Monitoring, von denen du erzählen kannst?
2: Wir haben vielleicht wenig über Schmetterlinge, Tagfalter gesprochen, weil mein Thema tatsächlich die Biodiversität ist. Ich bin ja selber sozusagen nur Quereinsteiger bei den Tagfaltern. Und sie sind tatsächlich, so schön sie sind, so attraktiv sie sind und so schön das Beobachten ist, sind sie für mich ein bisschen Mittel zum Zweck, eben Indikator, Stellvertreter für viele andere Gruppen. Ich möchte daher auch gar nicht so eine einzelne Art herausstreichen. Es gibt mehrere Erlebnisse. Ein schönes Ergebnis für mich war, wir haben eine Masterarbeit bei uns gemacht. Ein Masterstudent von mir im Prinzip in einem Lawinenstrich, also ein relativ kleiner Raum. Und er hat in diesem relativ kleinen Raum also 52 Tagfaltarten beobachtet. Das sind fast 30% der Tagfalter, die in Tirol vorkommen können. Also für einen sehr kleinen Raum ist das eine sehr beeindruckende Zahl. Das sind dann schon sehr erfreuliche sozusagen Beobachtungen und Ergebnisse. Und was ich auch immer wieder feststelle, wie sehr Schmetterlinge, Tagfalter, wir machen viele Aktionen mit Schulklassen, wo wir sie sozusagen an Schmetterlinge heranführen und wie viel Begeisterung die auslösen können. Das betrifft aber auch Erwachsene. Wir waren schon mit Landesräten unterwegs und haben im Gelände Schmetterlinge beobachtet und mit welcher Faszination die dann auch teilweise dabei sind, haben selber Schmetterlinge fangen. Da sieht man einfach, da entsteht Begeisterung und Freude. Und im Grunde brauchen wir das einfach auch, diesen Bezug zur Natur und diese Freude und Begeisterung dafür, um sie schlussendlich auch in Wert zu setzen und zu erhalten. Für uns.
0: Vielen Dank für das Interview.
2: Gerne.
0: Wer jetzt beim Interview mit Johannes Rüdesser aufmerksam zugehört hat und sich im Sinne des Schmetterlingsschutzes viel Zeit im Garten und Grünen spart, um durch Nichtmähen und Wuchernlassen etwas mehr Unordnung und Wildnis zuzulassen, kann die gewonnene Zeit direkt in die sehr erfüllende Bestimmung und Zählung von Tagfaltern investieren. Zum Beispiel beim Projekt Vielfaltermonitoring. Wie einfach das geht, findet ihr raus auf viel-falter.at oder auf der Österreich-Forscht-Seite citizen-science.at. Heute hat uns Petra Siegele vom ÖAD ein Österreich-Forscht-Tipp mitgebracht. Sie stellt den diesjährigen Mitmachzeitraum des Citizen Science Awards vor. Der hat Anfang April gestartet und dieses Jahr laden wieder einige von uns bei Wissen macht Leute vorgestellte Projekte zum Mitmachen ein. Pilzfinder, Biodiversität am Friedhof und Schmetterlinge gibt's natürlich auch zu beobachten.
1: Von 1. April bis 31. Juli 2026 lädt der Forschungswettbewerb Citizen Science Award, organisiert vom ÖAD im Auftrag des BMFWF, Schulklassen, Jugendgruppen, Familien und Einzelpersonen wieder zum Mitforschen ein. Dabei bieten 7 Citizen Science Projekte spannende Möglichkeiten, sich für Wissenschaft zu engagieren. Teilnehmende können etwa die Artenvielfalt am Friedhof entdecken, Pilze dokumentieren, die Kohlenstoffspeicherkapazität von Bäumen erforschen oder vieles mehr. Das Mitforschen ist mit digitalen Tools oder ganz analog möglich. Außerdem stehen begleitende Materialien zur Verfügung. Schulklassen und Jugendgruppen können bis zu 1.000 Euro gewinnen. Familien und Einzelpersonen erhalten attraktive Sachpreise. Weitere Informationen finden Sie unter www.youngscience.oerd.at/Citizen Science Award.
0: Herzlichen Dank für den Tipp. Die Infos zum Citizen Science Award und den teilnehmenden Projekten habe ich in der Sendungsbeschreibung verlinkt. Dort finden sich auch die Wissen macht Leute Folgen zu allen heute erwähnten Projekten. Damit verabschiede ich mich für heute. Vielen Dank an Johannes Rüdesser von der Universität Innsbruck für den Einblick in das Projekt Vielfalter Monitoring. Wir hoffen, wir haben den Blick auf die Tagfalter nicht zu sehr entromantisiert und wünschen den Schmetterlingen nicht nur mehr Lebensräume, sondern viele begeisterte BeobachterInnen. Im Mai hört ihr an dieser Stelle von einem weiteren Citizen Science Projekt, das sich in vielerlei Hinsicht einem komplett anderen Lebensraum widmet und dafür viele, viele Jahre in der Vergangenheit gräbt. Wir freuen uns über jedes offene Ohr. Allgemeine Informationen zu Citizen Science, eine Übersicht von anderen Projekten, bei denen Sie aktuell mitforschen können, sowie unseren Blog finden Sie unter www.citizen-science.at. Bei Fragen oder für Feedback können Sie uns außerdem gerne via E-Mail an office@citizen-science.at kontaktieren. Ich freue mich, wenn wir uns nächsten Monat wieder hören. Bis dahin bleiben Sie neugierig und forschen Sie mit.
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Barbara Beinsteiner ist ausgebildete Sozialarbeiterin und eine Märchenerzählerin und Autorin. Und heute mit ihrem Projekt Märchenglück am Krankenbett zu Gast in Pflege diskursiv. Märchenglück am Krankenbett ist eine wunderbare Initiative, die den Heilungsprozess von PatientInnen durch das Erzählen von Märchen unterstützen soll. Märchen haben eine lange Tradition und können eine therapeutische Wirkung haben. Sie bieten Trost, Hoffnung und Ablenkung in schwierigen Zeiten und helfen den Zuhörern, in eine andere Welt einzutauchen und ihre Sorgen für eine Weile zu vergessen. Barbara Beinsteiner ist bekannt für ihre Begeisterungsfähigkeit und Freude am Erzählen von Geschichten, die sie als heilsame Kunst ansieht. Barbaras Engagement umfasst eben auch diese besonderen Märchenstunden für kranke Menschen, um ihnen Trost und Freude zu bringen. Märchenglück am Krankenbett, das ist Barbaras Herzensprojekt. Und der Titel ist Programm. Auf Einladung kommt die Erzählerin zu kranken Menschen direkt ins Krankenhaus oder an das Krankenbett zu Hause. Auf ganz persönliche Weise erzählt Barbara den Rekonvaleszenten Märchen aus dem Nähkästchen und spielt dazu auf ihrer Harfe. Durch das Erzählen von Märchen können Erkrankte nicht nur eine emotionale Stütze erhalten, sondern auch ihre Fantasie und Kreativität anregen. Dies kann besonders wichtig für Menschen sein, die oft Schwierigkeiten haben, ihre Gefühle und Ängste zu artikulieren. Märchen bieten ihnen eine Möglichkeit, ihre eigenen Geschichten und Träume zu entwickeln und sich so auf eine positive Art und Weise mit ihrer Situation auseinanderzusetzen. Märchen können auf verschiedene Weise zur Heilung beitragen, sowohl emotional als auch psychisch. Hier einige Punkte, wie genau Märchen heilend wirken können. Ablenkung und Flucht. Märchen ermöglichen es den Zuhörern, in eine andere Welt einzutauchen und ihre aktuellen Sorgen und Ängste für eine Weile zu vergessen. Emotionale Unterstützung. Die Geschichten und Charaktere in Märchen spiegeln oft menschliche Erfahrungen und Emotionen wider, was den ZuhörerInnen helfen kann, sich weniger allein zu fühlen. Hoffnung und Zuversicht. Viele Märchen enden mit einem positiven Ausgang, was den Zuhörern Hoffnung und Zuversicht geben kann, dass auch ihre eigenen Schwierigkeiten überwunden werden können. Fantasie und Kreativität. Märchen regen die Fantasie und Kreativität an, was besonders für Kinder wichtig ist. Dies kann ihnen helfen, ihre eigenen Geschichten zu entwickeln und ihre Gefühle und Gedanken besser auszudrücken. Kulturelle und moralische Werte. Märchen vermitteln oft kulturelle und moralische Werte, die den Zuhörern helfen können, ihre eigenen Überzeugungen und Verhaltensweisen zu reflektieren und zu stärken. Gemeinschaft und Verbindung. Das gemeinsame Erzählen und Hören von Märchen kann eine starke Verbindung zwischen dem Erzähler oder der Erzählerin und den ZuhörerInnen schaffen und ein Gefühl der Gemeinschaft und Unterstützung fördern. Diese heilenden Aspekte von Märchen sind der Grund, warum sie oft in therapeutischen und pädagogischen Kontexten eingesetzt werden, um Menschen jeden Alters zu unterstützen. Für Barbara Beinsteiner hat das Erzählen von Märchen am Krankenbett eine besondere Qualität.

0: angekündigt und schon angehört nach dem Pfifferling. Folgt jetzt die Barbara Beinsteiner bei mir im Studio von Pflegediskursiv. Eben heute ein bisschen andere Sendung. Eine Sendung, die eben übers Geschichten erzählen und vielleicht auch über die Funktion von Geschichten im Gesundwerden zum Beispiel oder im Erdulden von Krankheit handeln kann. Barbara, wir haben uns ja gerade erst kennengelernt.
1: Ja.
0: Aber ich glaube, wir haben viele Gemeinsamkeiten eigentlich schon im Leben, weil die ein oder anderen wissen es oder unsere Stammhörer wissen das, dass ich europäische Ethnologie studiert habe. Und da ist ja die Erzählforschung eines von den Hauptthemen der alten Volkskunde noch früher. Und deswegen freut es mich jetzt ganz besonders, dass du da bist und uns jetzt etwas über das Heilsame im Geschichten erzählen erzählst. Und zwar über deine Zugänge, über dein Projekt Märchenglück am Krankenbett. Bitte sehr.
1: Ja, danke. Danke für die Einladung. Ich freue mich total, dass ich da sein kann, weil ich freue mich so, wenn das Projekt wachsen kann. Und dazu ist es jetzt gut, wenn es bekannter wird und wenn es Leute hören. Also ich bin Geschichtenerzählerin, ich bin die Barbara Beinsteiner und erzähle seit circa 20 Jahren Geschichten. Und vor einigen Jahren, 2019, hat mich eine Frau angerufen und hat gefragt, sie hat gesagt, ich habe eine Freundin, deren Tochter wird auf der Kinderonkologie behandelt, könntest du dir vorstellen, dort Geschichten zu erzählen? Weil die Eltern sind auch immer dort und es ist so ein schwieriger Aufenthalt und es wäre so gut, da was reinzubringen, was ein bisschen Licht reinbringt, inneres Licht. Und dann habe ich mit der Kinderonkologie Kontakt aufgenommen. Ich war total berührt, das gefragt worden zu sein, dass man mir das zutraut, obwohl sie mich gar nicht gekannt hat. Und dann habe ich mit der Kinderonkologie Kontakt aufgenommen und der langen Rede, dann ist eine lange Geschichte gefolgt von Gesprächen mit der Klinik und so weiter. Und das, was dann daraus entstanden ist, das ist, dass ich regelmäßig in die Kinderklinik gehe und dort palliativ erkrankten Kindern Geschichten erzähle. Und was ich dann daraus gemacht habe, ist, weil meine Erfahrung ist mit Geschichten erzählen, alles, was bei Kindern gut ankommt, kommt auch bei Erwachsenen gut an. Dass ich das einfach größer gemacht habe, das Projekt, und auch für Erwachsene anbiete. Märchenglück am Krankenbett richtet sich an Menschen aller Altersklassen, die, wenn sie krank sind und lang liegen müssen oder einsam sind oder wenn sich der soziale Radius so einschränkt und die Selbstwirksamkeit so eingetrübt ist, dass dann, so wie wenn ich als Pflegerin in ein Zimmer komme und einmal ein Fenster aufmache, dass eine frische Luft rein kann, so komme ich als Geschichtenerzählerin und mache eine Möglichkeit, das innere Herzensfenster wieder aufzumachen, dass da einmal nicht mehr nur die Gedanken um Medikamente und Behandlungen und Diagnosen kreisen, sondern einfach auch wirklich neue Gedanken, neue Impulse, neue Perspektiven, neue Hoffnung reinkommen kann. Das habe ich eine Zeit lang gemacht, da hat das Projekt noch gar keinen Titel gehabt. Und dann habe ich bemerkt, was das bei den Menschen auslöst. Ich habe dann Rückmeldungen gekriegt zum Beispiel. Ich war regelmäßig in Lanz in der Burnout-Klinik eine Zeit lang. Und dann da sind immer 100 PatientInnen, die behandelt werden und eine Pflegekraft für die Nacht. Und einmal hat eine Pflegerin zu mir gesagt, wenn du da bist, habe ich einen viel ruhigeren Nachtdienst, weil die Menschen dann viel besser zur Ruhe kommen, weil sie weniger Schmerzmittel brauchen und weniger Entlastungsgespräche und weniger Schlafmittel.
0: Ja, also ich kenne es auch aus meiner Praxis, das einfach erzählen. Und es kann die Geschichte vom gestrigen Abend sein, den man vielleicht ein bisschen an den Klienten, die Klientin anpasst, aber es kann auch etwas sein, was die Menschen mitbringen. Und du sagst ja auch immer, erzählen ist nicht nur für Kinder, sondern für Menschen, oder? Und ich finde es ganz wichtig, dass man das als wertvolles Gut im Menschsein auch mitnimmt, dieses Erzählen, über andere erzählen, aber eben auch immer über sich selber erzählen. Und ich denke mir, das wird dir dann auch so gehen, ihr erzählt Geschichten für kleine Kinder im Bilderbuchkino bei uns in der Bücherei, gell? Dass man da eben ganz viel von sich ja hergibt, aber extrem viel zurückbekommt.
1: Ja, gell? Ja, unbedingt, genau so. Eben, ich habe zum Beispiel gehört, von einer Frau, die ist Psychotherapeutin, die hat damals auch in Lanz gearbeitet, die hat kürzlich zu mir gesagt, weißt du, dass damals einen meiner Klienten du geheilt hast mit der Geschichte und ich habe gar nicht gewusst, was sie meint. Und dann hat sie gesagt, der war so orientierungslos und so strukturlos. Sie hat mit dem Psychotherapie gemacht einmal die Woche und hat kaum einen geraden Satz mit ihm reden können, weil der keinen Gedanken zu Ende führen konnte. Mhm. Und dann war der eines Abends bei diesem Märchenabend dabei. Das war einmal im Monat, immer am Mittwoch vor Vollmond. Und am nächsten Tag ist er zu ihr in die Psychotherapie gekommen und hat die ganze Geschichte, die ich am Abend davor erzählt habe, in einem Bogen nacherzählt. Mhm. Logisch, stringent, nachvollziehbar. Und hat zu ihr gesagt, er braucht jetzt gar keine Psychotherapie mehr, weil er weiß jetzt wieder, wie er sein Leben auf die Reihe kriegen kann.
0: Welche Geschichte war denn das?
1: Das weiß ich leider nicht. Ich weiß
0: Hast du
1: zwar,
0: eine Vermutung?
1: Nein, ich weiß zwar genau, was ich wann erzählt habe, aber ich weiß nicht, wann dieser Herr zugehört hat. Mhm. Und es ist ja so, wenn ich dir jetzt eine Geschichte erzähle, von der ich glaube, die hat dir wirklich was zu sagen, kann es sein, dass du mich nachher ratlos anschaust. Weil ich in
0: Man
1: der Geschichte ganz
0: ausnehmen.
1: Was anderes höre, mhm. als du, als bei dir ankommt. Gell? Das kann einfach passieren. Dass, also deswegen, wenn wir jetzt wüssten, welche Geschichte das war, dann würde das vielleicht für wen anderen bedeutungslos sein.
0: Ja, verstehe ich gut. Und du hast uns, glaube ich, auch eine Geschichte mitgebracht. Ich würde jetzt sagen, wir hören dazwischen My Groove von mhm. euch, von den Melodiven, mhm. wie wir schon anfangs gesagt haben. Mhm, hören wir ja noch mal später sehr genaueres gern. Dazu. Und in dieser Zwischenzeit überlegen wir uns vielleicht eine Geschichte.
1: Ja, sehr gerne.
0: Ja, mhm. super.

0: was wir unbedingt noch erzählen müssen, gell, wenn wir schon beim Erzählen sein, ist, dass du ja jetzt einen sehr renommierten Preis gewonnen hast mit deinem Märchen Glück am Krankenbett. Gell? Mhm. Erzähl einmal.
1: Ja, das war letztes Jahr im Frühling, habe ich so die Zeitung durchgeblättert und dann sehe ich da so diese Anzeige, Get Active Social Business Award, und blätter weiter, und dann habe ich wieder zurückgeplattelt und mir gedacht, Get Active Social Business Award, was soll denn das sein? Und habe es mir ein bisschen genauer angeschaut. Und dann habe ich mir gedacht, das ist, da reiche ich jetzt mein Projekt ein, mein Märchenglück am Krankenbett. Und habe keine Ahnung gehabt, reichen da 5 ein oder 20 oder 100 oder 1000. Ich habe nichts gewusst. Ja. Ich habe einfach eingereicht. Und es war schon ziemlich umfangreich, die Einreichunterlagen. Und dann haben sie geschrieben, sie werden 10 Projekte auswählen, die kommen in die engere Auswahl, und dann gibt's noch Finale. Und für die 10 Projekte gibt's ein Wochenende mit Coaching im Südburgenland, und dann gibt's das große Finale.
0: Und dann wird hat dann der uns eine das Hauptpreis. Die Barbara gewonnen.
1: Na, zweiter Platz.
0: zweiter Platz.
1: Also 126 Einreichungen
0: waren. Wahnsinn.
1: Und ich habe dann wirklich im November den zweiten Platz gekriegt. Und das hat mich schon sehr gefreut. Mhm. Der Preis wird gestiftet von Coca-Cola, vom Standard und von der WU in Wien.
0: Okay.
1: Und die haben da ja ganz schon ein sehr tolles Programm ausgearbeitet, muss ich sagen. War wirklich ganz professionell und ganz beherzt begleitet, das Ganze. Und dann habe ich mich sehr gefreut über den zweiten Platz. Weil das schon eine tolle Anerkennung ist, von 126 Projekten, die einreichen, auf Platz 2 zu landen mit diesem Projekt. Das ist schon ganz
0: Das freut speziell. Mich sehr. Mhm. Wunderschön. Ja. Aber jetzt bist du uns nur die Geschichte schuldig.
1: Ich erzähle euch eine Geschichte. Das ist die Geschichte, die ich heuer zu Weihnachten, also jetzt vergangene Weihnachten, veröffentlicht habe. Und ich finde, sie passt immer noch total gut in die Zeit. Und die würde ich jetzt gerne erzählen.
0: Volle gern. Dankeschön.
1: Wichtig beim Geschichtenhören ist, die Denkohren zumachen und die Herzohren aufmachen. Wenn ihr euch jetzt alle erreichen könnt, würdet ihr euch zudem goldene Sternchen auf den Kopf streuen. Dann würdet ihr das sofort erleben, wie die Herzohren aufgehen und die Denkohren zugehen.

In der alten Zeit, da haben in den Herzen der Menschen noch Lichter gebrannt. Und deswegen war es in der Nähe von einem anderen Menschen immer warm und hell. Und deswegen haben sich die Menschen so gern miteinander und beieinander aufgehalten. Sie haben ihre Arbeit gemeinsam gemacht, sie haben ihr Leben gemeinsam geführt und sie haben ihre Feste gemeinsam gefeiert. Einmal in der Woche sind sie auf den Markt gegangen und dort haben sie eingekauft und verkauft, haben sich getroffen, haben sich ausgetauscht, haben die neuesten Neuigkeiten erzählt und vor allem war dort auch immer der Marktschreier, der hat die Geschichten aus der ganzen Welt mitgebracht. Und eines Tages am Markttag sind sie wieder dort und hören den Marktschreier. Aber was schreit denn der heut? Was ruft denn der da? Sonderbare Sachen. Der sagt sowas wie: Die Zeiten werden dunkel und kalt werden. Die Ungeheuer und die Dämonen werden kommen und euch das wenige rauben, das ihr habt. Und ihr werdet euch daraufhin gegenseitig selbst bestehlen. Nehmt euch in Acht, die Dunkelheit, sie wird euch verschlingen. Zieht euch zurück in eure Häuser, verschließt sie und bewaffnet euch. Die Leute hören das, schütteln die Köpfe, gehen lachend nach Haus und feiern ihre Feste. Aber in der nächsten Woche wieder. Zieht euch zurück und bewaffnet euch. Und in der nächsten Woche wieder. Die Dunkelheit, sie wird euch verschlingen. Und da fangen die Ersten an, sich zu fragen, was, wenn er recht hat? Und sie machen die Augen schmal und ziehen den Kopf zwischen die Schultern, schauen genau, was rings um sie herum passiert, ziehen sich in ihre Häuser zurück und verschließen sich. Und da verlöschen die ersten Lichter in den Herzen. Aber es sind nicht alle gleichzeitig, und wenn's langsam geht, kann man sich gut dran gewöhnen und bemerkt's gar nicht so recht. Nur langsam, langsam werden's mehr und mehr Menschen, die sich verschließen und Herzenslichter, die verlöschen. Und es wird so dunkel und kalt auf der Welt, dass irgendwann nicht einmal die Sonne mehr Lust hat aufzugehen. In dieser Zeit, da lebt eine Familie mit zwei Kindern, ein Mädchen und ein kleinerer Bub. Und das Mädchen ist vielleicht 7 Jahre und sie kümmert sich um die Schafe. Jeden Tag geht sie mit den Schafen raus auf die Weide, dass die sich satt fressen können und bringt sie am Abend zurück in den Stall. Aber was soll das für eine Weide sein, wenn keine Sonne mehr scheint? Das Gras ist nicht kräftig und grün, das Gras ist matschig und gelb und die Schafe werden davon nicht kräftig und gesund, sondern geschwächt. Und eines Tages, eines Nachmittags, als sie nach Haus kommt mit den Schafen, stolpert eins von denen und genau ihr Lieblingsschaf ist es und bricht sich das Beinchen. Sie bringt die Schafe zurück in den Stall und dann schient sie dem verletzten Schaf das Bein, spricht gut zu ihm und sagt: Und morgen werde ich kommen und nach dir schauen, aber jetzt muss ich schnell ins Haus zurück, denn bald ist es dunkel. Wie sie im Haus mit ihrer Familie beim Abendessen sieht, da hört sie vom Stall herüber das Rufen von dem Schaf. Mäh, mäh, ruft's, und es klingt so voller Schmerz und voller Angst. Und das Mädchen sagt: Ich muss hinüber zu meinem Schaf, ich muss es trösten. Aber die Eltern sagen: Bist du verrückt? Es ist stockfinster, du hast gehört, was der Marktschreier gesagt hat. Die Dunkelheit, sie wird dich verschlingen. Bleib zu Hause, geh in dein Bett. Morgen kannst du gehen und nach deinem Schaf schauen. Und so geht sie ins Bett und kann nicht schlafen. Denn so fest sie sich die Ohren zuhaltet und so fest sie das Kopfkissen drüber stopft, sie hört ja doch das Rufen von ihrem Schaf, es geht ihr doch mitten durchs Herz. Als alle schlafen, da steht sie auf aus ihrem Bett, weil sie sich nämlich denkt: Lieber ist mir, es verschlingt mich die Dunkelheit, als dass ich mein Schaf leiden höre und ihm nicht zur Hilfe komme. Und so schleicht sie sich hinunter die knarrende Stiege, zieht sich ihre Hausjacke an da unten und dann mit klopfendem Herzen öffnet sie die Tür und setzt einen Schritt hinaus in die Finsternis. Sie schaut sich um. Wie wird es sein, wenn die Dunkelheit mich verschlingt? Woher werden sie kommen, die Dämonen und die Ungeheuer?
und sie setzt Schritt für Schritt und folgt immer dem Ruf ihres Schafes, geht durch diesen Hof in durch diese Dunkelheit und steht dann irgendwann im Stall. Jetzt setzt sie sich zu ihrem Schaf, beruhigt sich selbst, beruhigt das Schaf, krault es im Fell und singt fürs Schaf und spricht zu ihm. Und das Schäfchen beruhigt sich und schläft ein. Sie geht zurück zum Haus. Und als sie da jetzt in dieser Dunkelheit steht, mitten in dem offenen Hof, richtet sie den Blick zum Himmel. Da sieht sie Sterne, wie sie sie noch nie gesehen hat, leuchtend und funkelnd und so nah, als ob sie sie pflücken könnte mit der Hand. Und dann ruft sie zu diesen Sternen hinauf, Sterne, Sterne, könnt ihr mir euer Licht schenken, damit mein Herz wieder leuchten kann? Es ist so kalt da draußen und sie steckt ihre Hände in die Jackentasche. Da findet sie auf einmal in der Jackentasche eine kleine Kerze. Und die streckt sie jetzt den Sternen entgegen. Sterne, Sterne, zündet mir mein Licht an, schenkt mir euer Licht. Und da beginnt diese Kerze zu brennen. Und damit, mit diesem Licht, kann sie jetzt das Licht in ihrem Herzen wieder entfachen. Am nächsten Morgen, sagt die Mutter, du bist so warm, du glühst, du bist krank, geh ins Bett. Aber das Mädchen sagt, ich bin nicht krank, ich bin endlich wieder gesund geworden. Und der kleine Bruder, der will an dem Tag nur bei ihr sein, weil sie so fein warm ist und so leuchtet. Und er sagt zu ihr, warum leuchtest du so? Ich will auch so leuchten wie du. Sie antwortet, wenn du so leuchten willst wie ich, dann komm in der Nacht mit mir hinaus. Auf keinen Fall, sagt der kleine Bruder, der Marktschreier, er hat gesagt, die Dunkelheit, sie wird uns verschlingen. Und die Schwester antwortet, der Marktschreier selbst, er ist der Dämon und das Ungeheuer. Komm mit mir hinaus und du wirst zu leuchten beginnen. Und das Sehnen von dem kleinen Bruder nach diesem Leuchten ist an dem Tag so stark, dass er im Hosensack eine kleine Kerze findet. Und in der Nacht stehen die beiden Kinder da draußen und strecken ihr Licht den Sternen entgegen. Und am nächsten Tag bemerken es die Schulkameraden und die Freundinnen. Und alle wollen sie es wissen und immer mehr Kinder gehen Nacht für Nacht hinaus. Die finden alle vor lauter Sehnen tagsüber eine Kerze und gehen nachts hinaus und lassen dieses Licht von den Sternen neu entfachen. Und so gibt's immer mehr leuchtende Menschen. Und auch wenn die gar nicht beieinander sind, sondern weit voneinander entfernt, dann spannen sich zwischen diesen Herzenslichtern die Lichterbrücken auf und spannen sich wie ein ganzes Netzwerk im Land. Und jetzt gibt's auch Erwachsene, die Kindern zuhören und die Kinder ernst nehmen und dies auch bemerken und die Kinder fragen. Und eines Tages findet die Lehrerin, die sich so sehnt danach, auch wieder zu leuchten, bei ihren Schreibsachen eine Kerze und der Tischler in seiner Werkstatt und die Schneiderin bei ihren Nähsachen. Und immer mehr und immer mehr Menschen sind's, deren Herzen leuchten und das Lichternetzwerk wird immer stärker und stärker. Und wenn du auf den Markt gehst, hörst du immer nur den Marktschreier und siehst immer nur die Leute mit den verkniffenen Gesichtern. Aber du spürst, wie dein Herz wieder leuchtet und wie das Lichternetzwerk immer stärker wird. Denn jeden Tag werden es mehr.

In der heutigen Sendung Pflegediskursiv auf Freirad wollen wir nicht nur das Märchenglück am Krankenbett vorstellen, sondern auch ein weiteres Herzensprojekt von Barbara Beinsteiner. Die Melodiven. Die Melodiven, das sind Brigitte Pfurtscheller an der Querflöte und unsere Märchenerzählerin Barbara Beinsteiner an der keltischen Harfe. Die Melodiven begleiten uns bereits mit ihren Klängen durch diese Sendung.

Das Motto der zwei Musikerinnen lautet: naturbelassene Musik zum puren Vergnügen. Von 3/4 bis 7/8 und wieder zurück. Hauptsache, es macht Spaß. Die Vielfalt dessen, was die Melodien anbieten, kann sich sehen und besonders hören lassen. Es gibt mobile Spazierkonzerte. Wir spazieren entlang eines Waldwegs und verweilen auf den Bänken, um Musik zu machen. Und schwuppdiwupp, schon werden die Glückshormone freigesetzt. Romantische Parkkonzerte. Häufig spielen sie im Schlosspark Ambras inmitten der barocken Pracht unter den herrlichen Bäumen. Auch das Eichhörnchen liebt die Musik und kommt regelmäßig zuhören. Ganz persönliche Wohnzimmerkonzerte. Die zwei Melodien kommen zu dir nach Hause. Sehr persönlich, einmalig und außergewöhnlich. Auf Wunsch in Kombination mit Märchen aus dem Nähkästchen.

0: Ja, wunderschön. Mit dem letzten Stück, dem Tagesabschluss, kommen wir jetzt auch in Richtung Schluss von der heutigen Sendung Pflegediskursiv, die sich ja sehr viel über das Erzählen, über Musik im Großen und Ganzen und die ganz im Speziellen über die Brigitte Pfurtscheller und die Barbara Beinsteiner gedreht hat. Die sind auch beide noch da im Studio. Ich hoffe, sie kommen vielleicht wieder mal, weil es war halt eine sehr schöne Stunde.
1: Sehr gern,
2: ja, jederzeit.
0: Und wir haben jetzt ja schon ein paar Mal drüber geredet, dass ihr ja nicht nur diese Projekte oder viele Projekte miteinander habt, sondern eben auch besonders die Melodiven seid. Also die zwei Diven, die Melodien servieren.
1: Genau.
0: So interpretiere ich das halt.
1: Ja, ganz recht.
0: Doch richtig.
1: Ja.
0: Abgeleitet vom Namen.
1: Ja, genau.
0: Eure Musik haben wir ja schon hören dürfen. Ihr spielt's ja im Wald, im Feld, im Garten oder auch im Wohnzimmer oder wo immer man euch hinbucht, oder?
1: Ganz genau.
0: Und da möchte ich euch einfach fragen, könntet ihr es unsere Hörerinnen und Hörer einfach jetzt nochmal so zum Abschluss, weil den Tagesabschluss haben wir ja schon gehört, erzählen, was ihr macht's, wie ihr das macht's und warum ihr das macht's.
1: Das Warum ist am leichtesten,
2: genau.
1: Weil es uns so glücklich macht.
2: Ja, genau. Wir haben uns einmal getroffen auf einer Feier und ich habe erfahren, dass die Barbara Harfe spielt. Und ich mag Harfe sehr, sehr gern. Sie passt wunderbar zur Querflöte. Und dann haben wir einmal irgendwann was ausgemacht zum Probieren. Und aus diesem Probieren...
1: Am Küchentisch.
2: Genau. Ist dann ein Projekt entstanden, das jetzt seit... 2017?
1: Ja, da haben
2: besteht.
1: Wir gestartet.
2: Genau. Aus kleinen Anfängen sind immer mutigere Schritte geworden.
1: Und das Schöne war, wir haben dann, wieder Frühling gekommen ist, gesagt, wir könnten eigentlich, weil immer nur Wohnzimmer und Küchentisch, wenn es draußen so schön ist, wir könnten doch rausgehen spielen. Und haben uns in den Schlosspark gesetzt, in Amras, weil es dort so schön ist. Und das ist zu so einer beglückenden Erfahrung geworden. Wenn wir dort sitzen und spielen unter den riesengroßen alten Bäumen, und die Vögel dazu singen und das Eichhörnchen vorbeihuscht. Und dann kommen manchmal Menschen und bleiben stehen und lauschen uns und sind so berührt, weil sie sowas sonst ja fast nie erleben. Die meisten fragen mich, was das für Instrument ist, weil die kleine Harfe, die ich mitnehmen kann, das kennt man bei uns fast gar nicht. Das ist so eine keltische Harfe mit Halbtonklappen. Das ist in Irland ganz bekannt und bei uns sehr unbekannt. Bei uns kennt man mehr die großen Tiroler Volksharfen. Und dann sind sie oft so berührt und bezaubert und dann werfen sie uns manchmal Geld in unseren Hut zum Kaffee trinken gehen.
2: Sehr, sehr angenehm. Vor allem auch die Kinder reagieren sehr spontan und manchmal mit einem Tänzchen und manchmal mit Applaus oder sonst mit staunenden Augen. Das auf jeden Fall. Und Ohren natürlich. Und auf das hin haben wir uns so einen Namen gesucht und haben die Melodiven entwickelt, weil es auch ein bisschen wie Urlaub ist. Also so musizieren ist für uns selber.

0: gewandert und haben dort gespielt für die Leute, die uns begleitet haben. Und sonst spielen wir
1: Das war ein
0: manchmal auf
1: wunderschönes
0: Taufen
1: Projekt.
0: oder bei so Familienfeiern oder Geburtstagen oder wo immer jemand das Gefühl hat, diese Musik würde ihr Fest bereichern.
2: Dann auch
0: ist
2: am
0: Tauchen.
2: Krankenbett
0: Tauchen.
2: zusammen?
0: Das haben
2: Auf
0: wir noch nicht
2: Wunsch?
0: gemacht, aber das würden wir auf
2: Ja,
0: Wunsch auch
2: das wird
0: machen.
2: vielleicht
0: Ja?
2: jetzt den
0: Wunsch
2: Bogen ein bisschen
0: gern. Ja,
2: zum vorherigen Teil
0: genau.
2: schließen.
1: Genau.
0: Also die Harfe habe ich sowieso mit am Krankenbett. Zu zweit haben wir das noch nie gemacht, aber wenn das jemand sich wünscht, natürlich auch gerne.
2: Gibt es euch auch serviert ins
0: Auch.
2: Pflegezimmer?
0: Natürlich, sowieso.
2: Ja, voll schön. Mir fällt jetzt gerade noch was ein, ich werde euch nachher noch ein bisschen Tag halten, weil jetzt kommen nachher gleich Studierende von mir, die ein Projekt mit mir machen und wir haben noch keinen Jingle. Vielleicht finden wir da noch was
0: Das
2: Fetziges.
0: wäre natürlich sehr cool.
1: Wäre sehr spannend, ja,
2: Ja,
1: genau.
2: es ist nämlich, das Thema ist das kulturelle Gedächtnis. Und da machen wir jetzt nachher noch was Schönes. Aber vorab, wie wollt ihr uns denn aus der Sendung entlassen?
0: Gute Frage.
1: Wir könnten natürlich noch mal was spielen, das auf alle Fälle. Und genau, wer nähere Informationen will zu den Melodiven, kann gerne auf der Homepage von der Barbara danach schauen.
0: Genau.
1: Sagst vielleicht die genaue Adresse?
0: BarbaraBeinsteiner.at, dort gibt es eine Unterseite zum Thema Melodiven und das wird wohl auf der Website auch zu lesen
2: Natürlich,
0: sein,
2: das da
0: gell?
2: mal verlinken, gell?
0: Genau.
2: Und die eine Seite sei, ist es am Krankenbett
0: Ja,
2: wahrscheinlich, oder?
0: genau. Ja, also für Märchenglück am Krankenbett gibt es eine völlig eigene Website.
2: Ah ja.
0: Und dann gibt es die Barbara Beinsteiner, weil ich einfach so eine unglaubliche Vielfalt an Angeboten habe. Habe ich das Märchenglück am Krankenbett separat rausgenommen, eigene Website. Und bei der Barbara Beinsteiner, da gibt es auch eine Unterseite zum Märchenglück, ist dorthin verlinkt und eine Unterseite zu den Melodiven. Und dort findet man auch da findet man auch Kostproben von uns und
1: Genau.
0: unseren Kontakt.
2: Und sonst kann man ja unsere Sendung immer wieder und wieder hören und hört euch dann auch immer
0: Ja,
2: wieder und
0: genau,
2: wieder.
0: auf jeden
2: Das wäre
0: Fall.
2: auch schön. Ja, ganz genau.
1: Ganz genau.
2: Vielleicht noch bevor wir es wirklich beenden, was mich nur interessieren darf, ich habe sie immer wieder gesagt, mal, das haben es mir geschrieben oder das hat wer anderes geschrieben. Wo nehmt denn ihr eure Musikstücke her und wer inspiriert euch da?
1: Eine gute Frage.
0: Die Musikstücke, die kommen oft entweder wir hören es wo und spielen es nach, oder ich bin wieder mal in einem Kurs, in einem Musikkurs und kriege dort ganz hübsche Stücke. Die Musikkurs, der dauert eine Woche, da schaffe ich das sowieso nicht, die gescheit auszuarbeiten. Da kriege ich nur so ein Hineinschnuppern und dann bringe ich die Stücke mit und dann liegen es manchmal auch ein halbes Jahr und dann schauen wir es uns mal an und dann gefällt es uns
2: Dann
0: gut.
2: reifen sie.
0: Dann reifen sie und dann
1: Genau.
0: nehmen wir sie her und dann spielen wir sie und dann tun wir sie neu arrangieren.
1: So entstehen dann meistens die komplexen Abläufe, die wir ein bisschen haben. Und manchmal kommen einfach bei alltäglichen Verrichtungen Ideen, ganz spontan, sei es beim Abwaschen, sei es unter der Dusche, bei absurden Sachen, wo man nicht viel denkt, habe ich oft eine Melodie, so Bruchstück im Ohr. Und meistens muss man das irgendwie geschwind aufnehmen, sonst ist die Idee dahin. Und das wird dann aufgegriffen und ein bisschen ausgedüftelt und gemeinsam arrangiert. Genau. Und so wächst eigentlich ein Repertoire zusammen. Genau.
0: Ja,
2: Also
0: schön.
2: Weltmusik
0: Weltmusik und eigenen Stücken.
2: Wunderbar. Und eben heute haben wir gehört in Pfifferling,
0: Ja, genau.
2: gell?
0: Das ist von der Brigitte.
1: Ja, genau. Das ist so ein klassisches
2: Also die
0: Inspirationsstück.
2: anwesende Brigitte.
0: Ja, genau.
1: Genau.
2: Dann haben wir gehört in My Groove.
0: Das ist von Christoph Pampuch. Der ist Harfenspieler und Komponist und ist so großzügig, dass er seine Musik frei zur Verfügung stellt. Ganz ein spezieller Mensch. Vielen Dank an den Christoph Pampuch.
2: Wo kommt der her?
0: Der ist in Deutschland.
2: In Deutschland. Okay. Und das letzte Stück, auf das wir jetzt ja Bezug genommen haben, das war dieser Tagesabschluss und der ist, glaube ich, von dir,
0: Der ist
2: Barbara,
0: von
2: gell?
0: mir, genau. Der ist immer beim Wandern oder so entstehen dann manchmal. Wenn ich wandern gehe und tagelang nichts anderes denken muss als die Bäume und den Weg genießen, dann entsteht Musik.
2: Und ich darf sagen, den nehmen wir jetzt nochmal als Aussichtsschmeißer.
0: Ja, sehr gerne.
2: Und ich bedanke mich bei allen Hörerinnen und Hörern für die Aufmerksamkeit. Das war jetzt ein bisschen ein spezielles Pflegediskursiv mit ja, viel Musik und viel Geschichten. Und wenn Sie Fragen haben oder nachschauen wollen, wir haben natürlich alle Dinge bei uns auf der Homepage verlinkt. von Freirat

0: dem Freien Radio in Innsbruck und, wie wir schon gehört haben, auch die Homepage von der Barbara werden wir unten verlinken und diese ganzen Dinge, dass Sie sich da selber durchklicken können und dann vielleicht auch das eine oder andere Angebot nutzen können.
1: Sehr gerne.
0: In diesem Sinne ganz herzlichen Dank für Ihre Aufmerksamkeit, ja, im Studio und euer Dasein und eure schönen Töne.
1: Danke für die Einladung.
2: Sehr herzlichen Dank.

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0: Willkommen im Kulturton, dem Kultur- und Bildungskanal auf Freirad. Zur heutigen Sendung zum Thema Literatur begrüßt Sie Matthias Martin Domanik. Am 11. März, im Gefolge des Internationalen Frauentages 3 Tage zuvor, las die bekannte Kolumnistin und Spiegel-Bestseller-Autorin Doris Knecht auf Einladung der AK-Bibliothek, des Sozialpolitischen Ausschusses und des Ausschusses für Frauen, Familien und Gesellschaft der Tiroler Arbeiterkammer aus ihrem neuesten Werk »Ja, Nein, Vielleicht« vor. Es handelt sich dabei um eine Art auf eigenen Beinen stehende Fortsetzung ihres Romans, eine vollständige Liste aller Dinge, die ich vergessen habe, aus dem Jahr 2023. Obwohl die Lesung seit längerem ausgebucht gewesen war, war der Kulturton für sie mit dabei. Durch den Abend führte mit Sani Rabel quasi eine Tiroler Kollegin von Doris Knecht. Die U1-Radiomoderatorin und auch Autorin konnte bei der Veranstaltung ein zahlreich erschienenes Publikum begrüßen.
1: Und viele hätten noch mehr kommen wollen, aber es war einfach kein Platz mehr. Am Sonntag, am 8. März, war ja der Internationale Frauentag und der ist erstmals 1911 begangen worden und 1921 ist er dann auf diesen 8. März gelegt worden und die Vereinten Nationen haben diesen Tag dann für sich auch 1975 übernommen. Und das ist mit ein Anlass, warum heute diese Lesung mit Doris Knecht stattfindet. Doris Knecht ist in Vorarlberg geboren und aufgewachsen. Und nach der Schule, schätze ich jetzt mal, 1985 nach Wien gezogen. 1988 hat sie bei der Wiener Stadtzeitung Falter zu arbeiten begonnen und war dort dann von 1994 bis 1998 stellvertretende Chefredakteurin. 1998 hat sie zum Profil gewechselt und dann zum Tagesanzeiger-Magazin in Zürich. Seit 2002 lebt Doris Knecht als freie Journalistin, Kolumnistin und Schriftstellerin in Wien und im Waldviertel. Seit 25 Jahren schreibt sie im Falter durchgehend eine Kolumne, zunächst unter dem Titel Leben unter Kindern. Das macht sie, beziehungsweise machte sie auch für andere Zeitungen. In der besten Höchstphase waren es 7 Kolumnen pro Woche. Und im Laufe der Jahre sind auch einige Kolumnenbücher erschienen, vor allem im Janin Verlag. Und 2011 ist dann der erste Roman erschienen, Gruber geht. Der ist für den Deutschen Buchpreis nominiert gewesen und wurde fürs Kino mit Manuel Rubey und Bernadette Herwagen 2015 unter der Regie von Marie Kreuzer verfilmt, haben wahrscheinlich einige von Ihnen gesehen. Und es folgen dann schön im 2-Jahres-Abstand immer weitere Romane. 2013 Besser, 2015 Wald, auch verfilmt, 2023 von Elisabeth Scharang, 2017 ist dann erschienen Alles über Beziehungen, 2019 Weg, 2021 Die Nachricht, 2023 eine vollständige Liste aller Dinge, die ich vergessen habe, ja, und jetzt im letzten Jahr, und das ist jetzt Ja, Nein, Vielleicht. Der Roman war sofort auf der Spiegel-Bestsellerliste und auch bei uns in Österreich war er in den Verkaufscharts ganz vorne zu finden. Es geht darin um eine Frau, die Erzählerin, Namen hat sie keinen, die Mitte, Ende 50 ist und alleine, abwechselnd in der großen Stadt und in ihrem Haus am Land lebt. Auch diese beiden Orte werden nicht benannt. Man ist allerdings als Leserin, als Leser geneigt, Wien und das Waldviertel mitzulesen, mitzudenken. Die Kinder der Erzählerin, die Zwillinge Mila und Max, sind schon aus dem Haus und studieren. Die Partnerschaft mit dem Vater der beiden ist schon viele Jahre zuvor in die Brüche gegangen. Die Erinnerungen an diesen Mann sind nicht sehr beglückend. Und auch die kurz erinnerten anderen Männer, die nach dieser Trennung im Leben der Erzählerin aufgetaucht sind, haben sie nicht vom Modell Paarbeziehung überzeugt. Besser geht's ja eindeutig ohne Partner.
0: Und dann war es soweit und die Lesung startete symbolträchtig mit dem Anfangskapitel von Ja, Nein, Vielleicht.
2: Ich bin sauer und frustriert, dass die Sache mit meinem Zahn nicht schon viel früher aufgefallen ist. In der Zahnarztpraxis, in die ich seit Jahrzehnten gehe. Das müsste doch jemandem aufgefallen sein, dass es meinem Zahnfleisch so schlecht geht. Ich war doch erst vor ein paar Monaten dort zur großen Mundhygiene, doppelt so teuer wie die kleine und davor auch regelmäßig. Nie hat mir jemand gesagt, dass ich ein Parodontitis-Problem habe.
0: das zunehmend existenziell aufgeladene Leiden am wackelnden, nicht mehr zu rettenden Zahn, fast schon mit einem Hauch von Body Horror versehen, stellte eines der zentralen Themen des Romans in den Raum, das älter und vielleicht auch schon alt werden, den Beginn des Verfalls, das Bewusstsein der Endlichkeit.
2: Und jetzt bin ich ein beginnender Reparaturfall, beziehungsweise ein Fall, bei dem sich das Reparieren nicht mehr lohnt. Ich kenne das von meinem alten Volvo. Von außen sieht er noch ganz gut aus, vor allem wenn ich ihn frisch habe putzen lassen und polieren lassen, aber da und dort fängt er an zu rosten, das lässt sich mit Politur nicht mehr richten. Bei mir ist es jetzt offenbar ähnlich, da stehe ich nun also. Vielleicht ist der Zahn nur der Anfang. Offenbar bin ich doch nicht so unsterblich, wie ich mir bisher eingeredet habe.
0: Zum Motiv Älterwerden gesellen sich in der Romanhandlung dann auch diverse familiäre und sonstige Beziehungsthemen, von Scheidung bis Hochzeit.
1: Danach haben die beiden Frauen das Leben als Alleinerzieherinnen gemeinsam gestemmt und auch genossen. Aber jetzt hat sich Therese neu verliebt, plant ihre Hochzeit. Und das könnte für die Erzählerin, so befürchtet sie, in Zukunft weniger Freundinnenzeit bedeuten.
0: Schließlich bricht ins Leben der namenlosen Ich-Erzählerin, die an sich alles hat, zufrieden ist und wirklich keinen neuen Mann in ihrem Dasein braucht, selbst wieder abrupt eine mögliche neue, alte Liebe ein.
2: Da war ein Mann mit grauen Haaren, der grinsend mit zwei großen Flaschen Cola durch einen Gang des Supermarktes federte, zu einem Einkaufswagen, der lässig gehalten von einem gelangweilt wirkenden Teenager männlichen Geschlechts vor den Milchprodukten stand. Der Teenager blickte dem Mann entgegen wie ein Kind, das es gewohnt war, von seinen Eltern in Verlegenheit gebracht zu werden. Um seinen Hals baumelten fette Kopfhörer. Als ich wieder zu dem Mann schaute, wie er dem Teenager euphorisch grinsend mit den Colaflaschen winkte, wurde mir klar, ich kannte dieses Grinsen. Nur einer grinste so. Dieser Mann in den labbrigen Jeans und in der verwaschenen Jeansjacke, das war Friedrich.
0: Und auch eine Frau in mittleren Jahren kann sich da zeitweise wieder wie ein Teenager fühlen.
2: Und als ich am Tag darauf in meinem Bett erwachte und auf meinem Handy die Uhrzeit checkte, bemerkte ich darauf eine Nachricht von Friedrich. Ich klickte sie nicht an. Jetzt noch nicht. Später. Ich legte das Handy wieder in mein Kissen und während ich langsam wach wurde, dachte ich über unsere Begegnung nach. Wie ich ihn bemerkt, wie ich ihn erkannt hatte. Ich zoomte mich in einzelne Momente unseres Gesprächs, hielt den Film an, ich versuchte mich zu erinnern, was er gesagt, wie er es gesagt, wie er ausgesehen, was er angehabt hatte. Ich erinnerte mich an keine fehlenden Zähne in seinem Lächeln, das wäre mir aufgefallen. Die Jeansjacke darunter ein Hemd oder ein Bandshirt wie früher. Ich versuchte zu erraten, was Friedrich geschrieben haben würde und ob ich es mit dem alten Friedrich zu tun hatte oder mit einem, der im Laufe der Jahre zu einem anderen geworden war. Was würde der alte Friedrich schreiben?
1: Diesen verunsichernden Ort kennen wir wahrscheinlich alle. Schlimmer war es noch in der Vor-Handy-Zeit, als man nicht mal mehr die Wohnung, sprich das Festnetz, verlassen hat können, weil man auf so einen unzähligen Anruf gewartet hat. Die Erzählerin hat nämlich bisher erfahren, dass Freundschaften oft besser und tragfähiger sind als ein Partner und deshalb ist sie eigentlich gar nicht daran interessiert, dass da jetzt wieder ein Mann in ihrem Leben auftaucht. Oder doch?
0: Mehr Eindrücke von der Lesung von Doris Knecht in der Tiroler Arbeiterkammer erhalten Sie im zweiten Teil der Sendung nach etwas Musik.

0: Sie hören den Kulturton auf Freirad, heute mit einem Bericht von der Lesung von Bestsellerautorin Doris Knecht in der Tiroler Arbeiterkammer am 11. März im Anschluss an den Weltfrauentag. Immer wieder in den Roman eingestreut, die aus ihren Kolumnen bekannten humorvoll-ironischen Alltagsbeobachtungen Doris Knechts.
1: In der New York Times lese ich einen Modeartikel, der mich ein wenig aus der Spur wirft. Man müsste meinen, in meinem Alter sollte ich etwas gefestigter sein, was meinen Style betrifft, aber nein. Auch wenn einem seit einiger Zeit nicht mehr gesagt wird, was man in einem bestimmten Alter mit dieser oder jener Figur darf oder nicht darf, so bin ich leider doch anfällig für die hilfreichen Vorschläge, die einem stattdessen nun gemacht werden und die mir mit etwas freundlicheren Worten zu verstehen geben, dass ich bisher das Falsche getragen habe. Dass meine Skinny Jeans peinlich sein sollen, weiß ich schon. Ich trage sie nur noch heimlich beim Spazieren im Wald und bei der Gartenarbeit.
0: Nicht nur der Zar

0: Ja, sie beunruhigen mich nicht besonders. Ich rede mir ein, sie seien oberflächlich und bedeutungslos. Die Risse an der Wand in dem ausgebauten Dachboden beunruhigen mich dagegen schon. Ich glaube, sie sind frisch, jedenfalls sind sie mir nicht zuvor aufgefallen. Sie ziehen sich über eine Mauer, hinter der der Kamin verläuft. Vielleicht ist er zu heiß geworden und hat nun einen Sprung. Ich werde die Rauchfangkehrerin fragen, wenn sie demnächst kommt. Die Rauchfangkehrerin ist neu. Sie hat vom bisherigen Rauchfangkehrer übernommen, der offenbar in Pension ging. Und der, seit ich das Haus gekauft hatte, einmal im Jahr aufgetaucht war, immer unangekündigt.
1: Männer tauchen im Roman in unterschiedlichster Form auf. Als platonische gute Freunde, als Ex-Partner, als Schriftstellerkollegen, als ehrliche Helfer, als Mansplainer und immer wieder auch als latente Bedrohung.
0: Er war mir unheimlich. Er war riesig und sehr kräftig. Seine männliche Präsenz dehnte sich in meiner gesamten Küche aus, während er seinen Auftragsschein ausfüllte, mich dabei ausfragte, mit säuselnder Stimme. Ich habe Ihren Mann schon lange nicht mehr gesehen. Ist er nicht mehr da? Leben Sie jetzt ganz allein hier? Ich glaube nicht, dass er meinen Lügen glaubte. Mein Mann sei gerade in der Stadt, komme erst am Abend wieder darauf. Rauchverkehrer war ja in jedem Haus gelaufen. Er wusste alles über jeden. Ganz sicher wusste er, dass hier kein Mann mehr war und nicht mehr kommen würde. Die reden doch alle, ich kenne mein Dorf. Ich bin mir ziemlich sicher, dass der Rauchverkehrer harmlos war.
1: Und die bedrohlichen und ominösen Elemente nehmen weiter zu. Die Schwester Paula, die sich in der Kleinwohnung der Erzählerin in der ebenfalls namenlosen großen Stadt eingenistet hat, scheint auf einmal nicht mehr zu erreichen zu sein und ist wie verschollen.
0: Ich konnte nicht im Garten arbeiten, weil es regnete und ich konnte nicht in die Stadt fahren, weil meine Schwester immer noch in meiner Wohnung ist und aus irgendeinem Grund weder auf Anrufe noch auf WhatsApps reagiert, in denen ich höflich nachfrage, wie es denn ausschaut bei ihr und wann sie vorhat, wieder nach Hause zu fahren. Weil ich doch zwischendurch auch mal in die Stadt muss und da dann schon gern in meiner Wohnung übernachten würde. Ich muss in der Tat morgen in die Stadt. Ich habe einen weiteren Termin bei dieser Parodontologin, an die mich mein Zahnarzt überwiesen hat. Ständig muss ich jetzt zu dieser Parodontologin, damit sie vielleicht meine restlichen Zähne rettet. Ich habe einen Termin. Ich brauche meine Wohnung. Der Hund muss irgendwo bleiben, während ich zum Zahnarzt gehe. Meine Schwester scheint am Leben zu sein, denn ich sehe, dass sie die WhatsApps gelesen hat, die ich ihr geschickt habe. Sie antwortet nur aus irgendeinem Grund nicht darauf. Ich habe wieder meine andere Schwester angerufen, aber die hat irgendwie Stress in dem kleinen Café, das sie vor ein paar Jahren übernommen hat. Sie arbeitet fast die ganze Zeit. Sie hatte offenbar auch nichts von Paula gehört und klang, als hätte sie gerade nicht den Kopf für sowas. Ich beschließe, einfach in meine Wohnung zu gehen, wenn ich in der Stadt bin. Oder besser, mal an meiner Wohnungstür zu klingeln. Man hat ja Manieren. Ich verlasse das Haus früh an diesem Tag. Ich lösche die Lichter. Ich stecke das Internet aus, sperre die Türen ab. Ich zerre den Hund an der Leine durch den Garten in das Auto. Ich mache es in dem Kofferraum gemütlich und werfe mein Gepäck auf den Rücksitz. Dann fahre ich über Hügel, Landstraßen und Autobahnen in die Stadt und finde schließlich einen Parkplatz unweit von meiner Wohnung. Es ist ein Montag. Meine Gegend vibriert vor Menschen, überwiegend Männern, die an dem Markt zu tun haben, an dem ich wohne. Ich schlängle mich mit Hund und Rucksack zu meiner Haustür, sperre auf. Der Hund zieht mich an der Leine die Treppe hoch zu meiner Wohnungstür. Dort stehe ich kurz und lausche. Aber ich höre nur meine Nachbarin von der Elfertür links von mir, die laut telefoniert. Als ich nach kurzem Zögern gemessen anklopfe und durch meine geschlossene Tür rufe, dass ich es bin, wird sie schließlich geöffnet. Von einem Mann, den ich noch nie im Leben gesehen habe.
1: Wie es mit Friedrich, ja, nein, vielleicht, und wie mit der verschwundenen Schwester weitergeht, soll an dieser Stelle natürlich nicht verraten werden. Wie kommt Doris Knecht eigentlich zu den Themen ihrer Romane?
2: Beziehungen sind dir, das sind so ein Spezialgebiet von dir. Einer deiner Romane heißt ja sogar Alles über Beziehungen, ist 2017 erschienen und wer es noch nicht gelesen hat, das kann ich wärmstens empfehlen, wäre auch eine gute Buchempfehlung nachzuholen. Wer über Beziehungen schreibt, muss die Menschen gut und gerne beobachten. Wo machst du das?
0: Weil ich bin ein sehr eigenbrötlerischer Mensch, der nicht gern aus dem Haus geht. Also ich gehe schon aus dem Haus, aber am liebsten bin ich zu Hause, entweder im Land oder in der Stadt und eh so ähnlich wie diese Figur in dem Buch. Ich kratze schon viel Zeug aus dem Internet, ich muss es ehrlich sagen. Und ich habe aber auch natürlich schon eine ordentliche Lebenserfahrung, viele Jahre auf dem Buckel.

0: Und alles, was man mal erlebt hat, kann man ja auch irgendwie verarbeiten. Und in meinem Beruf sowieso als Kolumnistin, die eine Kolumne hat, in der sie selber auch sehr selbstironisch teilweise über sich selber schreibt, da kann ich ja sowieso alles, was mir an schlechten Dingen passiert, wie ich immer sage, zu barer Münze machen. Und ich sammle das natürlich. Ja. Und auch weil ich so viele Kolumnen geschrieben habe, ich habe mein Leben 4000 Kolumnen geschrieben und da fängt man an, ganz genaue Notizen zu führen, bei allem, was man sieht, hört, erlebt, was man bei Freunden sieht. Aber bei solchen Büchern ist es tatsächlich so, dass ich dann anfange, dass sich ein Thema bei mir so festsetzt und ich merke, das interessiert mich und dann fange ich an zu recherchieren, dann fange ich an im Netz viel darüber zu lesen, in den Medien und irgendwann kommt eine Geschichte daraus.
1: Ein Leitthema von Ja, Nein, Vielleicht, eben die Ältere, die alternde Frau, in der Literatur immer noch eher eine Randerscheinung.
2: Wie sie als Frau Mitte, Ende 50 wahrgenommen wird, ich zitiere, ich bin alt, manchmal vergesse ich das, ich bin als Frau nicht mehr wahrnehmbar. Warum passiert uns das?
0: Ich glaube, es sind nicht wir, das ist, glaube ich, die Gesellschaft, die das so vorgesehen hat. Aber ich bin jetzt auch schon älter und ich mir wurde immer so stark davor gewarnt, also warte nur ab, wenn du mal 50 bist oder über 50, dann wirst du unsichtbar. Und ich muss sagen, ich finde das super. Endlich bin ich in einer Phase meines Lebens, wo ich nicht mehr beurteilt werde, ja, wo ich nicht ständig Kommentare zu meinem Aussehen bekomme. Wo diese Unsichtbarkeit finde ich eine so angenehme Sache, wenn ich durch die Straße gehe und einfach keiner gibt einen Kommentar zu meinem Aussehen ab und zu meinem Körper. Ich weiß auch noch eine Sache, nämlich wenn ich nämlich gesehen werden will, dann sieht man mich schon. Ja, das schaffe ich schon.
2: Das schafft man schon, ja.
0: Aber gleichzeitig ist eben dieses so ein bisschen rausfallen aus diesem Male Gaze, aus diesem Männchenblick, das ist total ein Vorteil des Älterwerdens.
1: Männer tauchen im Roman in teils auch fragwürdigen bis bedrohlichen Rollen auf. Wie ist Doris Knechts Männerbild zu sehen?
2: Die Erzählerin jedenfalls sagt von sich, dass sie ein pessimistisches Männerbild hat und das kommt vom Leben als Frau. So beschreibt sie es. Wie sieht das Doris Knecht?
0: Ja, tatsächlich. Also ich schreibe seit 40 Jahren über Feminismus und es macht mich nicht froh. Ich kann es nicht sagen, dass ich das Gefühl habe, dass sich vieles zum Besseren verändert hat. Aber tatsächlich war es mir auch wichtig, in diesem Buch eine Figur zu erzählen, eine ältere Frau, die auch tatsächlich aus solchen Gründen beschlossen hat, allein zu leben. Ja? Weil sie in einem Alter ist, wo sie sich aussuchen kann, ob sie noch einen Mann will oder ob sie einen Mann braucht, ob sie wirklich noch mit einem Mann zusammenleben möchte. Weil alle Sachen, die Frauen für gewöhnlich von Männern brauchen, hat sie schon gekriegt. Und dann ist wirklich die Frage, wenn man das schon hat, ist es dann noch so wichtig, einen Mann zu haben? Ja? Dieses Buch ist überhaupt kein Plädoyer für sein Alleinleben von Frauen, aber es soll einmal die Geschichte erzählen von einer Frau, die glücklich alleine lebt, weil es in der Literatur so wirklich selten vorkommt. Vor allem eine ältere Frau, der es gut geht, die nicht auf der Suche ist, die keinen Beschützer braucht, die gut zurechtkommt.
1: Bei aller auch Ernsthaftigkeit der Themen, bei der Lesung aus dem Roman gab es sehr viel zu schmunzeln und zu lachen. Wie auch bei den Kolumnen von Doris Knecht. Quasi den Kolumnenstil auch für Romane einzusetzen, das ist aber gar nicht der ursprüngliche Zugang der Autorin gewesen.
2: Bei Doris Knecht ist es eine eher flapsige, humorvolle Sprache, die einen Zug, so einen richtigen Drive hat. Kommt das deiner Meinung nach vom Kolumnenschreiben?
0: Als ich mein erstes Buch, meinen ersten Roman angefangen habe, war es mir total wichtig, dass ich nicht in diesem Kolumnenstil schreibe und dass ich auch keine Figuren aus meinen Kolumnen verwende und keine Themen und habe versucht, ganz klassische Romane zu schreiben. Und das habe ich 6-mal gemacht und dann habe ich gedacht, okay, jetzt weiß man es, jetzt glaube auch ich es mir, dass ich es kann. Wenn man Kolumnen schreibt, erscheinen die in einer Zeitung und dann sollte man sich einigermaßen an die Fakten halten. Aber wenn man einen Roman schreibt, kann man gnadenlos alles dazu erfinden, was die Geschichte besser und lustiger und spannender macht. Und das habe ich hier gemacht in diesem Buch.
1: Doris Knechts namenlose Protagonistin teilt sich viele ihrer Eigenschaften mit ihrer Autorin, etwa das Alter, den Beruf, die Wohnsituation, den Hund oder auch das türkische Lieblingslokal. Aber man darf sich niemals dazu verführen lassen, Doris Knechts Werke für tatsächlich autobiografisch zu halten.
2: Du wirst sicherlich sehr oft davon gesprochen.
0: Ja, natürlich. Es ist natürlich auch ein Thema bei diesen autofiktionalen Romanen und das macht ja auch Spaß. Ich bin ja auch eine der wenigen deutschsprachigen Autorinnen in der Gegenwart, die sich das traut, ihr Leben da ein bisschen raus in die Öffentlichkeit zu stellen oder Teile ihres Lebens und so zu tun, als wäre es ein Roman oder umgekehrt. Es ist ja beides. Ja? Also einerseits bin ich zu faul, um so Sachen zu erfinden, ja? Und andererseits erfinde ich gerne Sachen, die die Geschichte besser machen.
2: Und niemand weiß, was es
3: genau.
2: Und war von der Hälfte, was ist von der Hälfte?
1: Dennoch ergeben sich in diesem verwirrenden, verfremdenden Spiel mit der eigenen Identität immer wieder auch ironische Metaperspektiven, wenn speziell das Schreiben selbst zum Thema gemacht wird. Die Autorin, die Erzählerin kommentiert, stellenweise scheinbar mit ihr verschmilzt.
2: Doris Zweig nimmt ihre Leserinnen, ihre Leser mit in ihren Schreibprozess. Was ist der Gedanke da dahinter?
0: Immer vor jedem Tag vor der Geschichte zu sitzen und in jedem Tag eine andere Richtung gehen zu können. Ja? Und das wollte ich so mal ein bisschen transparenter machen. Quasi diese vierte Wand runterreißen, von der es im Theater immer heißt, es ist direkt ist auch ans Publikum zu richten und das Publikum auch reinschwanzen lassen. Das klingt auch immer jetzt viel komplizierter, als es dann tatsächlich im Buch ist. Es gibt eine Szene, da geht es um einen Kuss und wie sie vor 30 Jahren über diesen Kuss geschrieben hätte oder vor 20 Jahren, wie sie plötzlich, während sie über diesen Kuss schreibt, merkt, so kann man das halt nicht mehr schreiben, so will sie das auch nicht mehr schreiben, sie will auch nicht mehr so geküsst werden, ja, und dann diese Szene ändert.
2: Wir haben uns doch sehr verändert seit den 90er Jahren.
0: Ja, die Männer zum Glück auch.
2: Die Männer auch, die mussten sich nichts verändern. Ja.
1: Gerade auch aus dem Blick auf das Alltägliche und oft scheinbar fast Banale entwickelt sich auch die spezifisch feministische Sichtweise von Doris Knecht.
2: Ein Grund, warum wir alle Doris Knecht so gerne lesen, ist, dass sie über alltägliche Dinge, Dinge, die uns allen und auch ständig passieren, ausführlich nachdenkt. Und das auf eine teils herrlich witzige, sarkastische und schonungslose Art. Und das setzt bei uns LeserInnen einen Gedankenprozess in Gang.
0: Ja, das möchte ich tatsächlich auch. Ich möchte nicht eine Geschichte komplett fertig erzählen. Ich möchte auch nicht jedes Geheimnis immer über jede Figur verraten. Was ich immer möchte in Büchern und was mich an Büchern auch am meisten interessiert, ist, wenn sie bei mir selber einen eigenen Gedanken freisetzen oder wenn ich ein kleines Identifikationspotenzial fühle in dem Buch oder wenn ich mich angesprochen fühle oder gesehen oder verstanden fühle. Und das ist schon ein Thema dieses Buches. Ich möchte Frauen ansprechen. Ich möchte, dass sie sich gehört fühlen und gesehen, Frauen unseres Alters, Frauen, die ausziehen, um das Kümmern zu verlernen, wie diese Figur in diesem Buch, Frauen, deren Kinder ausgezogen sind und die aber nicht total deprimiert sind deswegen.
1: Sie hatten einen Kulturton-Bericht über die Lesung von Doris Knecht aus ihrem neuesten Roman »Ja, nein, vielleicht« auf Einladung der AK Tirol. »Ja, nein, vielleicht« ist 2025 im Hansa Verlag erschienen. Gestaltung der Sendung Matthias Martin Domanik. Ich verabschiede mich nun noch mit etwas Musik. Noch einmal Erika Blucher.

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0: Willkommen auf Radio Freirad. Schön, dass ihr eingeschaltet habt. Wir nehmen euch heute mit in die Alltagsalp. Wir sind die Kreativklasse der Ferrari-Schule und haben diese Sendung im Rahmen unseres Unterrichts im kreativen Schreiben gestaltet. Los geht's mit einer Umfrage. Dafür sind wir durch die Stadt Innsbruck gegangen und haben Menschen zu unserem Thema befragt. Direkt im Anschluss hört ihr ein Hörspiel, das genau an diese Umfrage anknüpft und die Gedanken daraus kreativ weiterführt. Außerdem erwartet euch ein Podcast, den wir passend zum Landestheater Innsbruck aufgenommen haben. Dort durften wir eine private Führung erleben und spannende Einblicke hinter die Kulissen gewinnen. Mal realitätsnah, mal spannend, mal humorvoll. Unsere Beiträge zeigen die Alpen, wie wir sie im Alltag erleben. Also, zurücklehnen, zuhören und eintauchen in unsere Alltagsalpen. Viel Spaß! Städte verändern sich ständig. Neue Gebäude entstehen, Technologien entwickeln sich weiter. Und zugleich spielen Traditionen eine wichtige Rolle. Doch was ist den Menschen wichtiger? Eine moderne Weiterentwicklung der Städte oder der Erhalt ihrer Traditionen? Genau mit dieser Frage haben wir uns auseinandergesetzt und dazu Passantinnen und Passanten in Innsbruck nach ihrer persönlichen Meinung gefragt.
1: Was ist für Sie wichtiger, dass eine Stadt sich modern weiterentwickelt oder ihre Traditionen beibehält?
2: Ich würde sagen, sowohl als ob, dass man teils die Traditionen behält, vielleicht mit einem modernen Kick, aber dass es trotzdem noch Straßen gibt oder Gebiete, die sehr traditionell sind.
3: Ich würde sagen, eine gute Balance aus beidem. Also ganz auf eine Sache fokussieren würde ich mich da nicht. Ich komme zum Beispiel aus Koblenz und da gibt es das Deutsche Eck und solche älteren Bauwerke. Dass man sowas nicht vergisst und daraus das so nutzt, finde ich schon wichtig. Aber gleichzeitig ist auch die Weiterentwicklung sicher ein großer Punkt.
4: Es kommt ja natürlich auch auf die Stadt an, aufs Land, verschiedene Kulturen. Und ich finde, einerseits auch schon mitgehen, schon Dinge ändern, vor allem Dinge, die halt negativ irgendwelchen Einfluss haben. Aber was jetzt so Kultur angeht, finde ich, muss das nicht sein. Da finde ich, da sollte schon vielleicht ein bisschen mehr noch die Tradition beibehalten werden, weil sonst nimmt dieses Feeling, so, warum sollte ich jetzt, keine Ahnung, nach Belgrad fahren, wenn es genauso wie in Köln ist.
5: Ja, für die Jugend ist es ganz toll, wenn es einfach moderner wird, weil das ist die Zukunft.
6: Ich glaube, es hat beides Platz. Traditionen, die sich bewährt haben, sind ganz wichtig und sollten auch bewahrt werden, aber man darf offen für Neues sein.
7: Ich finde es wichtiger, wenn die Stadt die Traditionen beibehaltet. Also sie soll sich schon modernisieren, aber nicht zu viel. Und die Roller Traditionen beibehalten, wie zum Beispiel das Essen oder die Kultur, aber echt Trends mitmachen.
8: Ich bin der Meinung, eine Stadt muss sich weiterentwickeln, weil sich die ganze Welt weiterentwickelt und deswegen kann man nicht in alten Traditionen stecken bleiben. Gibt es auch moderne Städte, die sich von null auf entwickelt haben, die aber wirklich nicht sehr schön sind, wenn man so in arabischen Ländern schaut. Also eine gewisse kulturelle Wurzel muss man schon haben, um sich weiterzuentwickeln.
9: Mir ist es wichtiger, dass die Traditionen beibehalten werden, weil ich es einfach extrem wichtig finde, dass diese Geschichte von unserer Stadt, von unserem Land einfach beibehalten wird. Und es wird so oder so alles modernisiert und deswegen hätte ich gesagt, dass das Schnellläufige einfach einmal pausiert werden kann, dass die Traditionen doch da bleiben.
0: Zwei Schwestern, ein altes Bauernhaus und völlig unterschiedliche Vorstellungen darüber, was aus dem Bauernhaus werden soll. Moderne und Tradition treffen aufeinander. Ein Haus voller Erinnerungen und großer Träume. Was wohl daraus werden wird? Frieda und Jasmin erben das Haus ihrer Großmutter. Während die eine den traditionellen Charme bewahren möchte, träumt die andere von einem modernen Luxushotel. Begleitet Frieda und Jasmin in ein Haus zwei Träume und erlebt, wie ein Haus mehr bewegen kann, als man denkt.
10: Na, gut geschlafen?
11: Naja, geht so. Ich musste immer über das nachdenken, was die Mama uns gestern erzählt hat.
10: Ja, ging mir genauso. Schon krass, dass wir das alte Bauernhaus und sogar noch ein Geld für einen Umbau von der Oma geerbt haben.
11: Ja, voll nett und großzügig von ihr. Aber sie will ja auch noch, dass wir was Gescheites draus machen. Also müssen wir wirklich gut überlegen, was wir tun.
10: Und? Hast du schon eine Idee?
11: Also ich habe die perfekte Idee. Jetzt musst du gut zuhören. Schritt 1. Wir reißen die ganze Hütte ab. Schritt 2. Wir bauen ein richtig modernes Hotel mit Pool, Sauna und allem drum und dran. Die Touristen werden uns die Bude einrennen.
10: Na, das können wir doch nicht machen. Wasch, wie schier das ausschaut. Jetzt stell dir mal unser idyllisches Dörfel vor und dann steht da am Waldrand so ein hässliches, modernes Haus. Die Oma dreht sich im Grab um, wenn sie das hört.
11: Blödsinn. Die Oma tat wellen, dass wir da ein bisschen Geld rausholen. Du glaubst doch nicht, dass irgendwelche Touristen in so einer alten, schäbigen Holzhütte ihren Urlaub verbringen wollen.
10: Na doch, das ist genau das, was die Touristen heutzutage wollen. Sie kämen ja genau für den Charme von unserem kleinen Dörfel. Die lieben ja das schöne Holz auf der Fassade und das urige Gefühl in so einer alten Stube.
11: Na, das ist eine blöde Idee.
10: Aber es war mir halt echt wichtig, dass es unser hübsches Dörfel widerspiegelt.
11: Ich finde, es wäre schon gut, dass es ein erfolgreiches Unternehmen wird. Und nicht, dass wir in ein paar Jahren schon wieder zusperren müssen, weil wir zu wenig Gäste haben.
10: Ich würde gerne mal an dem einen Abend veranstalten. Da können wir ja dann lokale Vereine einladen, die den Touristen unsere Kultur näher bringen. Da wird mir ganz spontan ein Plattlerabend einfallen. Das wäre sicher ein Mordspaß. Und das interessiert sicher auch volle. Und ich habe das Gefühl, dass das zu so einem modernen Hotel gar nicht passt.
11: Stimmt, so ein Plattlerabend passt echt nicht zu einem modernen Hotel. Aber braucht man den? Wenn du schon was Lokales unterstützen willst, können wir ja den Speck von Bauer Jürgen in unserem Fine Dining Dinner verwenden. Aber viel mehr Lokales habe ich jetzt nicht vor, mit einzubringen.
10: Die Oma wollte was Gescheites. Ich will was Gescheites. Wenn wir echt deinen modernen Plan durchziehen, werden wir es nie zu was bringen. Du wirst sicher auch noch ein 10-Gänge-Menü anbieten, bei dem das Essen die ganze Welt bereisen muss, bevor es zu uns auf den Teller kommt.
11: Ja, also ein gutes Essen wäre mir schon recht. Da kann es ja schon einmal sein, dass ein paar Zutaten von ein bisschen weiter her kämen. So was Traditionelles gibt's bei uns ja schon zuhauf.
10: Wie wär's denn, wenn wir ein oder zwei Elemente von deiner Idee einbauen? Vielleicht können wir ja sonntags ein 3-Gänge-Menü machen oder so.
11: Ah, das muss die Mia sein. Die wollte ja heute vorbeischauen.
12: Hey Leute. Oh, alles gut bei euch? Ihr schaut ein bisschen genervt aus. Soll die wieder gehen?
10: Hi Mia. Na, pass gut. Wir sind nur gerade am Diskutieren.
12: Um was geht's denn?
11: Du kennst ja das alte Haus von unserer Oma, oder? In dem wir früher immer gespielt haben.
12: Ja, sicher. Was ist mit dem?
11: Die Oma hat uns einfach das Haus vererbt.
10: Und sie will, dass wir was Gescheites draus machen. Wir haben schon echt richtig viele Ideen.
12: Oh cool, aber...
11: Ja, das wird so cool. Ich sehe schon vor mir. Ein modernes Hotel, hell, elegant, mit Pool, Spa und feinem Dining. Richtig luxuriös. Alle Gäste werden es lieben. Es wird einmal ein bisschen Schwung in unser langweiliges Dorf bringen.
12: Leute?
10: Na, es wäre so viel besser, wenn wir das idyllische Bauernhaus einfach kalten und nur das Nötigste umbauen. So bleibt der Charme erhalten. Die alte Stuben, der Duft, das alte schöne Holz. Die Touristen werden das lieben. Nicht so eintönig wie ein modernes Hotel.
12: Leute, ihr wisst aber schon, dass das Haus, über das ihr da redet, unter Denkmalschutz steht.
11: Nicht dein Ernst!
13: Um tiefer in die Thematik des zweiten Hörspiels einzutauchen, haben Lena Haselwander, Luisa Langreiter, Pema Kufner und Kathi Moser in der Innsbrucker Altstadt eine Straßenumfrage mit folgender Frage durchgeführt. Welche Kulturangebote in Tirol nutzen Sie und warum? Die Antworten auf diese Frage waren ebenso divers wie kreativ.
14: Welche Kulturangebote in Tirol nutzen Sie und warum?
15: Hauptsächlich Kulturangebote im Thema Ausgehen, so etwas wie das Prometheus oder Clubs in den Viaduktböden.
16: Jetzt eher weniger die, an die man so denkt, wie eher im Ausgehen, wie im Flowshows, Prometheus und ein paar andere Ausgehmöglichkeiten in Innsbruck. Ja, warum gehe ich dahin? Das ist eigentlich am meisten wegen die Leute. Es ist recht witzig, einfach sich mit den Leuten zu unterhalten, neue Leute kennenzulernen.
17: Sowas wie Kino, Zoo, auch Museum.
18: Eigentlich leider so gut wie gar nichts. Zum einen
17: finden. Ich glaube, weil die Zeit dann doch fehlt irgendwie, sich da dann auch gescheit zu informieren, was es gibt. Wobei ich die Woche in ein Konzert gehe.
18: Also ich gehe ins Theater und gehe auch zu Chorkonzerten und Opern und so weiter. Und sonst eher wenig von diesen Volksmusikantentagen und so weiter. Also das versuche ich immer, so diese touristischen Sachen, die in Innsbruck sind, die gut promotet werden. Sonst bin ich kulturell wahrscheinlich eher banausig unterwegs.
19: Ich gehe oft in die Bäckerei und da sind oft so Shows oder Konzerte, da gehe ich gern hin. Und sonst von der Uni gibt es auch einiges, aber ich wohne auch erst seit 3 Monaten hier.
20: Also jetzt von unserer Uni wird relativ viel organisiert. Zum Beispiel haben wir am Donnerstag eine Psychoparty von Psychologiestudenten. Und sonst gab es auch am Anfang von unserer Uni-Zeit so eine Bar-Hopping-Rally. Und das ist eigentlich schon cool, was die alles organisieren und wie viele Events es hier gibt.
21: Geh Skifahren viel. Mit einem Freizeitticket und ja, gerne in Bars.
22: Ich mag die ÖH organisierten oder für Studenten organisierten Veranstaltungen relativ gerne. Also auch das Semester-Opening fand ich sehr cool. Das ist ein Kulturangebot. Allgemein so die Ausgehszene finde ich ganz nett. Aber Clubs ist in Innsbruck jetzt noch nicht so der Burner.
23: Ja, ich habe ja ein Kind. Da muss ich ja immer was anbieten, natürlich. Und ich bin sehr froh, dass die Weihnachtszeit angefangen hat und diese Theaterbühne, die wir auch sehr gerne nützen.
24: Ich bin auch Mama von 2 Kindern und wir sind eine sehr musikalische Familie und ich finde auch das Kulturangebot dahingehend zur Musik ist sehr, sehr groß da in Innsbruck und da besucht man natürlich viele Veranstaltungen, Konzerte und wir sind auch selber bei der Musikkapelle dabei. Deshalb, ja, spielen wir da selber auch Konzerte. Also es ist schon viel gegeben da.
10: Zwischen Bergen und Tälern, Traditionen und Aufbruch, erkunden wir jene Räume, in denen getanzt, gesungen, gestaunt und in schweren Zeiten auch um Publikum gerungen wird. Das folgende Hörspiel Kein Echo im Tal, wenn alternative Kulturangebote kaum Raum finden, nimmt Tirols Kulturlandschaft kritisch aufs Korn. Dieses Hörspiel lädt zum Zuhören, Nachdenken und Neuentdecken von Kulturangeboten ein, die so einseitig wie vielfältig sind. Lehnen Sie sich zurück und begeben Sie sich auf eine spannende Reise.
22: Divers. Ausgehszene.
25: Kein Echo im Tal. Tirol. Die Berge wachen als stille Autorität über jede Idee, die aus der Reihe tanzt. Über jede Idee, die sich nicht gut auf Tourismusplakaten macht. Man nennt es Kultur, doch es schreit nach Sponsoring, nach Kommerz und Ticketlink. Kulturelle Vielfalt? Ein Gerücht, das im Winter in Proberäumen erfriert und im Sommer auf dem Asphalt verdunstet. Am Fuße der Alpen flackert ein Gedanke auf, alternativ und neu, bis ihn die Ordnung der Alpenluft mit Sauberkeit erstickt. Doch manchmal hörst du es wieder, ein ungeschliffenes Lied und für einen Moment gehört die Nacht wieder jemandem, der nichts verkaufen will.
26: Die Illusion der Vielfalt, das Bild, das viele von Tirol haben, weltoffen und kulturell belebt. Doch wer genauer hinsieht, bemerkt die Gleichförmigkeit der Kulturangebote. Blasmusikkapelle, Krampusläufe, Dorffeste, Jungbauernbälle, Tiroler Musikabende und Kommerzmusik. Sicher, verkäuflich und touristenfreundlich. Der Großteil der Kulturförderungen in Tirol fließt in baukulturelles Erbe, Brauchtumspflege und etablierte Kulturinstitutionen.
27: Daten und Fakten. Die Fördermittel für freie Kulturprojekte machen davon nur 100.000 Euro jährlich aus, obwohl Innsbruck im Ranking der Landeshauptstädte bei Kulturausgaben an 2. Stelle liegt, mit etwa 39,5 Millionen Euro im Jahre 2023. Trotzdem muss die alternative Szene ums Überleben kämpfen. Das Kulturamt Innsbruck stellt Proberäume zur Verfügung. Jedoch mit großen Einschränkungen, keine lauten Instrumente, Nutzung nur durch ausgewählte Künstlerinnen und in einigen Räumen sind Veranstaltungen gänzlich untersagt. Außerdem muss zum Beispiel geprüft werden, ob der Aufwand, der durch eine Veranstaltung entsteht, im Verhältnis zum Ergebnis steht.
26: Subkultur scheitert an hohen Auflagen sowie an fehlenden Geldern. Beispielsweise musste das Innsbrucker Kollektiv Ache Ahoi auf der Crowdfunding-Plattform Go and Fund Me Spenden sammeln, um die laufenden Kosten für sein alternatives Nachtlokal in der Innsbrucker Bogenmeile zu decken. Mieten steigen, Proberäume verschwinden und was nicht auf Profit ausgelegt ist, wird schnell als idealistisch und als unnötig gesehen. Innsbruck könnte mit seinem studentischen und künstlerischen Lifestyle ein Labor der Gegenkultur sein. Stattdessen wird auf gepflegte Museen und Ausstellungsräume gesetzt. Es gibt jedoch Initiativen, die in Kellern, Hinterhöfen und Ateliers um Sichtbarkeit kämpfen. Die alternative Szene lebt vom Risiko. Doch Risiko wird in Tirol selten belohnt. Man liebt das Planbare, das Genehmigte und das Tourismusfreundliche.
25: Die Kulturpolitik Tirols ist untrennbar mit dem Tourismus verknüpft. Kunst wird oft als Zusatzprodukt zur Landschaft und zum Skitourismus vermarktet. Die tourismusfreundlichen Projekte erhalten daher am meisten Förderungen. Authentizität wird zur Ware und Rebellion und Anderssein zum Eventformat.
27: Hoffnungsschimmer am Horizont. Doch nicht alles ist verloren. Es gibt sie. Gerechte Kulturpolitik. Wenn auch nur mäßig. Im April 2025 stellte etwa die Stadt Innsbruck Pläne für alternative Kunst und Kultur vor. Clubpartys in Veranstaltungszentren wie in der Messehalle oder im Olympiazentrum sollen ermöglicht werden. Zusätzlich sei es geplant, einen langfristigen Kulturraum zu schaffen. Außerdem setzt sich das TKI, das Netzwerk der Tiroler Kulturinitiativen, seit kurzem verstärkt für die alternative Szene in Innsbruck ein.
26: Wir hoffen trotzdem auf weitere Verbesserungen im Tiroler Kulturwesen. Speziell, was Kulturangebote für Jugendliche und Veranstaltungen alternativer Natur betrifft.
1: Umfassend,
2: abwechslungsreich,
1: kunterbunt,
3: stabil,
1: petzig.
4: Traumhafte Berglandschaften, frische Luft und grenzenlose Freiheit. Die Alpen ziehen jedes Jahr unzählige Touristen an, doch sie bergen auch ernsthafte Gefahren. Immer wieder hört man von Rettungseinsätzen, weil Wanderer ihre Tour unterschätzt haben. Doch wie nehmen das eigentlich die Menschen wahr, die man täglich in der Stadt trifft? Genau dieser Frage sind wir im Rahmen unseres Unterrichts nachgegangen. Wir haben Passanten angesprochen und ihnen allen dieselbe Frage gestellt.
5: Denken Sie, dass sich Touristen beim Wandern oft überschätzen und wenn ja, inwiefern?
6: Kann sein und deswegen passieren halt häufiger auch Unfälle.
7: Ja, natürlich unterschätzen sie sich, sonst müssen wir die nicht alle einzeln zusammenklappen. Meistens unterschätzen sie sich in der Kondition, die sie haben.
8: Ja, glaube ich definitiv, weil ich selber miterlebt habe, dass von der Wege, wo man normale Schuhe umlegen soll, teilweise Touristen mit Hausspotschen oder Schlapper die Runde laufen und ich finde das sehr verantwortungslos.
28: Das stimmt ja, aber inwiefern ist es verschieden. Manche sind geistig nicht vorbereitet, manche sind körperlich nicht vorbereitet und manche mit der Ausrüstung nicht vorbereitet.
29: Auf alle Fälle überschätzen sie sich körperlich und teilweise werden die Bekleidung unterschätzt.
30: Ja, auf jeden Fall. Also sie gehen mit Sommerschuhen, sie glauben, das Wetter hält, dann blitzartig schlägt das Wetter ein und kommt der Gewitter und dann ist das große Geschrei.
31: Ja, definitiv. Nicht nur Touristen, sondern generell Leute einfach, dass sie sich nicht genug informieren über die Verhältnisse, wie man jetzt in den letzten Medienberichten immer wieder gesehen hat, dass es unnötige Bergungen gebraucht hat, um die Leute wieder vom Berg runterzuholen. Vermutlich daraus resultieren, dass sie zu wenig informieren, nicht gut genug ausgebildet oder ausgestattet sind.
32: Ja, das denke ich auf alle Fälle, weil sie einfach zu wenig Erfahrung haben mit unseren Alpen.
31: Super, danke schön.
10: Das Thema Sicherheit von Touristen ist in Tirol allgegenwärtig. Viele unterschätzen nämlich die Gefahren in den Bergen und beschäftigen sich gar nicht damit, wie man sich im Ernstfall verhält und welche Ausrüstung man braucht. Im folgenden Hörspiel soll dieses Problem überspitzt, aber trotzdem realitätsnah dargestellt werden.
33: Es waren die schlimmsten 24 Stunden meines Lebens.
34: Herzlich willkommen zu unserer Talkshow. Heute bei mir im Tirolog Angelika und Heinz Kurt Schneider. Schönen guten Abend.
35: Hallo. Schönen guten Abend.
34: Zusätzlich haben wir noch eine Bergretterin hier bei uns, die uns ihre Expertise näher bringen wird. Guten Abend.
36: Guten Abend.
34: Herr und Frau Schneider, Sie sind heute hier, um uns von Ihrem Abenteuer in den Tiroler Bergen zu erzählen.
33: Danke, dass wir heute hier sein dürfen. Eigentlich hatten wir wunderschöne Flitterwoche in einer malerischen Berghütte.
34: Genau, liebe Frau Schneider, wir haben den Anfang Ihres Urlaubs nachgestellt. Liebes Publikum, hören wir nun hinein.
33: Ich hab dir Tee gemacht, Hasenpfötchen.
6: Psst, sei mal kurz still.
0: In den nächsten Tagen erwartet ein starker Schneefall und die Lawinenwarnstufe kann in den Bergen dadurch bis auf Stufe 4 ansteigen. Die Bergleitung empfiehlt, in einer sicheren Umgebung zu bleiben, keine Skitouren zu unternehmen und auf den präparierten Pisten zu bleiben.
33: Als wir das gehört haben, ist mein Mann komplett hysterisch geworden und in Panik verfallen.
6: Geli, das stimmt doch gar nicht. Gute Güte, Geli, hast du das gehört? Wir sind in Lebensgefahr. Wir müssen sofort von hier fliehen, sonst werden wir lebend unter der Lawine begraben.
33: Nein, Hasenpfötchen, beruhige dich. Es schneit doch gar nicht so stark.
6: Geli, du kennst dich doch überhaupt nicht mit Lawinen und Alpen aus und welche Gefahren mit ihnen einhergehen.
33: Und du dich etwa besser?
6: Ich habe schon einige Filme gesehen, wie so eine kleine Hütte wie unsere von Lawinen dem Erdboden gleichgemacht wurde. Wir müssen fliehen.
34: Was sagt denn die Bergrettung zur Reaktion von Herrn Schneider?
5: In einer solchen Situation sollte man unbedingt in der sicheren Berghütte bleiben und sich nicht nach draußen in das Schneegestöber begeben.
33: Hasenpfötchen, denkst du nicht, es wäre besser gewesen, drinnen zu bleiben?
6: Nein, wir müssen hier weg. Vertrau mir, Geli. Du hast ja gar keine Ahnung, oder hast du nicht gehört, was die im Radio gesagt haben?
34: Wie denken Sie rückblickend über diese Situation?
33: Naja, das sehen wir halt wieder, wo uns die männliche Intuition hinbringt.
6: Geli, sind wir nicht wohlbehalten nach Hause gekommen?
33: Ja, aber ohne dich wären wir gar nicht in diese gefährliche Lage gekommen.
6: Mir ist so kalt. Ich kann meine Zehen nicht mehr spüren. Und ich verliere die ganze Zeit meine Gummistiefel. Meine Socken sind schon komplett nass. Wir haben extra unsere teuren Designerschuhe in der Hütte gelassen und die Gummistiefel angezogen, die es dort gab. Und trotzdem war uns so kalt. Wir sind auch immer wieder stark reingesunken und irgendwann nicht mehr weitergekommen.
33: Hasi, ich kann nicht mehr. Ich bin müde und mir ist kalt. Wir hätten in der Hütte bleiben sollen.
6: Geli, du hast recht. Es hat keinen Sinn mehr.
33: Ja, ich rufe jetzt die Bergrettung.
34: Vielleicht möchten Sie, Frau Meier, uns die Situation aus der Sicht der Bergrettung schildern.
5: Ja, also, wir haben gegen 17 Uhr die Meldung bekommen, dass zwei Personen den Notruf gewählt haben, weil sie im Schnee stecken geblieben sind. Daraufhin sind wir direkt mit dem Skido losgezogen, um die beiden zu retten. Am Einsatzort standen sie hüfthoch im Schnee. Der Herr war mit einer dünnen Lederjacke bekleidet und beide hatten Gummistiefel an. Sie können sich also vorstellen, dass das Paar absolut nicht den Umständen entsprechend ausgerüstet war. Meine Kollegen und ich wurden allerdings schon häufig mit der Unwissenheit und der unpassenden Ausrüstung von Touristen konfrontiert.
34: Da sind wir doch froh, dass trotzdem alles gut gegangen ist. Frau Schneider, möchten Sie noch etwas sagen?
33: Ja, das war unser erstes Erlebnis in den Bergen und wir haben auch daraus gelernt. Also auch nochmal ein großes Dankeschön von uns beiden, dass Sie uns gerettet haben.
5: Natürlich, das ist doch unser Job. Bleiben Sie das nächste Mal einfach in der Hütte.
33: Das machen wir, danke.
34: Mit dem Ende dieser Geschichte endet auch der heutige Tirolog. Auf Wiedersehen und bis zum nächsten Mal.
1: Ausgehen. Jung und alt. Jeder geht aus, nur etwas verschieden. Die einen gehen zum Jungbauernball, die anderen treffen sich mit Freunden. Was sagen die Leute auf der Straße?
2: Sieht für Sie oder wie schaut für die ein gelungener Ausgehabend aus? Und wohin würdest du da gehen?
3: Ja, also wenn wir jetzt so von Innsbruck ausgehen, so ins Magic gehen wir ganz gern. Und da trinken wir halt meistens die paar Glühwein oder halt Bier oder so. Und dann meistens gehen wir noch weiter, irgendwie so Trieb bauen oder sowas.
9: Ja, einfach so ein netter Zusammenhocker mit Freunden eigentlich, wo man dann am nächsten Tag nochmal drüber lachen kann und eine nette, feine Zeit hat. Und gern gehe ich eigentlich auch zum Magic oder Irish Pub oder so, wo man halt einen netten, angenehmen Zusammenhocker machen kann.
11: Also ich würde sagen, ein gelungener Abend ist, wenn ich mit Freunden ein bisschen in die Stadt gehe, in irgendein Lokal einmal was trinken oder irgendwo in einem Park irgendwo hinsetzen und reden. Boah, vielleicht der Irish Pub bei der Messe draußen, der ist sehr gut. Da ist voll gemütlich.
12: Also meistens gehe ich mit meinen Kollegen zum Poolshooter, ich weiß nicht, ob sie es kennen. Da kannst du halt Billard spielen etc. Das ist wie ein Spielabend sozusagen für die Kollegen.
13: Also für mich sieht ein gelungener Ausgehabend aus, wenn ich mit Freunden in Götzens in der Ivy Bar was trinken gehen darf.
14: Also wenn ich ganz ehrlich bin, so wirklich ausgehen, tue ich gar nicht so gern. Am liebsten treffe ich mich mit meinen Freundinnen am Abend bei uns zu Hause oder bei ihnen, bei irgendjemandem von meinen Freundinnen privat und wir quatschen und manchmal haben wir so ein Spieleabend. Das gefällt mir eigentlich so am besten.
15: Für mich ist ausschlaggebend, dass man mit den richtigen Leuten unterwegs ist und dann kann man auch im schlechtesten Club der Welt landen und trotzdem einen schönen Abend haben.
16: Also für mich ist ein gelungener Orgieabend mit Freunden, mit denen ich einfach eine gute Zeit verbringe, gute Musik höre. Meistens bei Freunden zu Hause, wir spielen Karten und gehen dann noch weiter irgendwo feiern.
17: Also grundsätzlich startet es einfach so, dass man sich cool fertig macht, coole Musik, dann mit Freunden vorglühen, irgendwie Spiele spielen und dann weiterziehen. Und da ist dann eben ganz krass in Innsbruck halt so die Bars und auch irgendwie Unipartys.
18: Also hier in Innsbruck sieht ein perfekter Abend für mich aus, einfach mit Freunden ein bisschen vortrinken und Trinkspiele spielen und dann irgendwo entweder in eine Bar gehen oder in einen Club oder auf eine Party.
19: Tradition? Das klingt nach Tracht, Fasching und lauter veralteten Bräuchen. Aber wie soll man so ein Thema angehen, wenn man ein Schulreferat machen muss? Drei Schulkolleginnen stecken genau diesem Dilemma. Die Auswahl ist riesig, verschiedene Meinungen und Ansichten von der Definition von Tradition treffen aufeinander. Zwischen Fastnacht, Jungbaumball, Familientraditionen und unüblichen Vereinen kommt es schnell mal zu Diskussionen. Braucht es vielleicht für alte Probleme neue Lösungen?
20: Boah, das geht mir so auf die Nerven, dass wir jetzt ein Referat machen müssen.
21: Ja, es ist echt nervig. Was kann man denn über Traditionen reden?
22: Ma, wir könnten es uns ja einfach leicht machen und einfach ChatGPT fragen.
21: Ja, fix. Aber schauen wir mal, was da rauskommt.
22: Was ist Tradition?
20: Ma, Norea, das muss kürzen.
22: Okay. Also, Tradition bedeutet Weitergabe von Bräuchen, Gewohnheiten oder Werten von einer Generation zur nächsten. Sie bewahrt Kultur und verbindet Menschen. Beispiele: Weihnachten feiern, Adventskranz anzünden, Trachten tragen.
20: Apropos Trachten, hast du das Dirndl für einen Jungbaumball schon ausgesucht?
22: Ja, logisch, habe ich schon hergerichtet. Elli, hast du überhaupt ein Dirndl? Weil beim Festl gibt's einen Dresscode.
21: Ja, sicher. Wie kommst du auf das? Logisch habe ich ein Dirndl.
20: Ach, das ist super. In der Stadt hat ja nicht jeder eins. Es kommst du davor dann eh noch zu mir, oder?
22: Ja, sicher. Ich hätte einen roten Wodka und ein Mineralwasser mitgenommen. Dann haben wir schon einen guten Gespürer, wenn wir hinkommen.
20: Gewaltig. Dann können wir davor noch ordentlich vorglühen.
21: Okay, fix. Aber jetzt müssen wir echt wieder zurück zum eigentlichen Thema.
20: Eigentlich kann man ja eh über sowas reden, oder?
22: Ja, genau. Die Trachten und die Ausgeherei sind ja auch ein Teil von Tiroler Tradition.
21: Da kann man vielleicht sagen, dass das Tragen von der Tracht durchs Oktoberfest viel trendiger geworden ist. Jetzt findet es auf einmal jeder wieder cool, eine Tracht zu tragen.
20: Ja, das stimmt. Aber eigentlich sind Trachten schon echt was Zeitloses. Es wird immer Menschen geben, die Trachten zu schätzen wissen.
21: Ja, dann gehen wir halt mehr aufs Oktoberfest ein, als auf die Tracht. Da können wir drüber reden, wie es Ausgehen auch ein Teil von unserer Tradition ist.
22: Aber wir sollten doch über Tiroler Tradition reden. Da passt das Oktoberfest jetzt nicht so gut. Was ist, wenn wir über die Faschingsbräuche reden?
20: Naja, bei uns ist der Fasching jetzt nicht so spannend. Viel kann man da jetzt nicht drüber erzählen.
21: Bei uns ist es so gängig, aber da kenne ich mich jetzt leider nicht so gut aus.
22: Also bei uns wird er alle 4 Jahre richtig ausgefeiert. Wir haben in Axamer Bock für die Fasnacht. Das ist sozusagen das Wortzeichen. Sogar die Fasnachtszeitung hat den Namen vom Bock. Bei uns gibt es so viele verschiedene Figuren für ein Fasching. Ich finde, das ist sogar schon fast ein bisschen übertrieben.
21: Wie viele Figuren gibt's denn da?
22: Also insgesamt sind es 11 verschiedene. Aber in die Gruppen sind halt ein Haufen Leute.
20: Gibt's da vielleicht welche, die man nicht so kennt, damit wir über die Emera schreiben können?
22: Vielleicht das Bujazl? Das ist abgeleitet vom italienischen Bajazzo. Und der ist da, um für Stimmung zu sorgen. Der ist ganz bunt angezogen und die haben so spitze Hirt auch.
20: Ah, die kenn ich eh. Seien das nicht die, die Radeln oben schlagen?
0: Ja, genau. Über die kann man reden, oder? Oder auch übers altbayerische Ball. Da hat der Mann einen Anzug an und die Frau hat eine Seidenschürze und einen Trachtenhut an und ein schwarzes Tuch um den Kopf. Die bringen vor allem ein Taktgefühl ein, weil sie einen Walzer tanzen und...
21: Na, Norea, das ist viel zu viel. Da werden wir ja nie fertig.
0: Und über was sollen wir sonst reden?
20: Ma, mir schreibt Gott der Gary wegen dem Wochenende. Wir haben freien Auftritt mit die Plattler. Das hab ich fast vergessen.
0: Jetzt schießt's mal. Wir könnten über Vereine schreiben.
21: Na, jeder weiß doch, was Vereine sein und dass die mit Tradition zusammenhängt.
20: Aber über Vereine kann man so viel erzählen.
0: Also in unserem Dorf gibt's einen Verein, da kann man viel drüber erzählen.
21: Und was ist das für einer?
0: Kennst eh die Blutiger?
21: Na, was ist denn das?
0: Wart, ich zeig ein Foto.
21: Wah! Na, das ist ja voll grausig. Na, das kann man auf gar keinen Fall sagen.
0: Aber das war etwas Besonderes. Die Blutiger schmieren sich mit Tierblut ein und hängen sich so Gedärme um den Hals. Und im Mund haben sie Kartoffelzent und machen so Fauchgeräusche. Und vor ihnen geht allem der Tod. Der hat eine Totenkopfmaske aus Holzau und eine Sense auf der Schulter. Sowas gibt's nicht überall.
20: Na, um Himmels Willen, da fliegt uns ja die Frau Professor Müller um, wenn wir das sagen. Der ist ja Vegetarierin auch noch.
21: Na, das kann man auf gar keinen Fall machen. Können wir nicht einfach über Familientraditionen reden? Ostern, Weihnachten oder so war nicht voll cool. Irgendwas mit Gemeinschaft in der Tradition halt.
20: Ich finde, dass wir bei den Trachten bleiben sollten. Da gibt's ja in ganz Tirol Unterschiede und man kann sicher genug fürs Referat auserfinden.
0: Jetzt bleiben wir halt bei der Axamer Fasnacht. Ich hab eh genug Figuren erklärt, dass man das für die Präsentation hernehmen könnten.
21: Aber das ist was so Konkretes. Ich finde, wir sollten auf was Allgemeineres eingehen.
20: Jetzt Camps, Trachten sind echt so schieren. Ich kann sogar meine eigene mitnehmen.
0: Mal ganz ehrlich, das ist mir zu hart. Fragen wir ChatGPT, der soll uns eine Präsentation ausspucken.
1: Tracht polarisiert, verbindet und erzählt Geschichten. Doch was verbinden die Menschen heute wirklich damit? Ist es Tradition, Heimatgefühl oder doch etwas ganz anderes? Wir haben nachgefragt. Hier kommt eine weitere kurze Straßenumfrage.
4: Was bedeutet Tracht für Sie persönlich?
7: Tracht für mich ist Kultur in Kleidung des Alpenraums und wird vor allem bei besonderen oder kulturellen Anlässen verwendet.
8: Tracht. Heimatverbundenheit, Identifikation. Das sind die wichtigsten für mich.
10: Oktoberfest in erster Linie.
23: Ja, Tracht ist für mich Tradition mit Stil. So ein Outfit, das sofort sagt, ich kann feiern, ich kann tanzen und ich habe trotzdem alles im Griff.
24: Tracht ist was Tirolerisches, aber mir gefallen sie gar nicht.
7: Also für mich persönlich bedeutet Tracht eher eine traditionellere Kleidung. Ja, was man halt zu besonderen Anlässen anzieht, wo das Thema vielleicht auch eher ein bisschen traditioneller ist.
23: Ich verbinde es mit dem Gauderfest.
4: Haben Sie persönlich auch eine Tracht zu Hause?
7: Nein.
10: Ja, habe ich.
23: Lederhose keine mehr, nachdem ich rausgewachsen war. Tracht ziehe ich allerdings jetzt keine komplette Tracht an, aber gerne so Elemente, ob das eine Jacke ist oder eine Trachtenhose, auch gerne einen Hut. Ja, in dem Sinne schon, ja. Mehrere Lederhosen, ja.
1: Die Zillertaler Tracht ist mehr als Kleidung. Sie erzählt Geschichten. Zwischen Tradition und Zeitgeist entstehen dabei neue Ideen und frische Perspektiven. Unser Hörspiel Dockel trifft Sneaker stimmt sich darauf ein und zeigt mit einem Augenzwinkern, was passiert, wenn Tradition und Moderne aneinander begegnen. Wir wünschen gute Unterhaltung.
4: Im Zillertal ist heute was los. Der Trachtenverein lädt zur großen Modenschau im Gemeindesaal. Doch dieses Mal ist alles ein bisschen anders. Denn die Designerin Lena aus Innsbruck will frischen Wind in die alte Tracht bringen. Zwischen Dirndl, Dockeln und DJ sitzt ein buntes Publikum, darunter Sepp und Rosa, die zwei Traditionsliebhaber, und Sophie, die Influencerin, die gerade schon live geht.
25: Hey Leute, ich bin gerade live aus dem Zillertal. Hashtag Fashion Meets Tradition. Voll cool hier. Gleich startet die Show.
20: Rosa, warum redet denn die ins Handy? Redet die mit sich selber?
25: Ja Sepp, am Ende ist er nur da. Oder ist er dann Lothar, der da innen hockt?
26: Grüß euch. Willkommen bei unserer Zillertaler Fashion Experience.
2: Heute sehen wir, wie Tradition und Moderne zusammengehen. Vom Dockel bis zum Sneaker, von der Schürze bis zum Glitzerhut. Außerdem haben wir heute eine Influencerin bei uns. Das ist die liebe Sophie. Sie sitzt gleich neben den Ehrengästen Rosa und Sepp, denen ich auch ein ganz großes Dankeschön ausrichten möchte, da sie ein Teil meiner Inspiration dieser Kollektion waren.
3: Glitzerhut? Mei Rosa, was ist denn das? Ein Hut soll stabig sein, mit Glitzer wie eine Disco-Kugel.
5: Ja, ich hoffe, sie lassen wenigstens einen Dockel in Ruhe. Wenn sie auf den Anoneonfarb draufmalen, oft haben wir es geschafft.
2: Und da kommt das erste Modell. Ein klassisches Dirndl kombiniert mit neonpinken Sneakers und eine reflektierende Schürze, inspiriert vom Stadtleben Innsbrucks.
3: Na schau, Rosa, pinke Schuhe. Ich glaube, ich brauche einen Sonnenbrief für lauter Blendenturz. Regal schon mit den Dockel noch in den Stall gegangen. Hecken sie damit auf den Laufsteg.
5: Sepp, sei still, die Lena redet ja noch.
2: Und unser nächstes Modell, unser Highlight, der Zillerdaler Dockel Reloaded. Handgemacht aus Loden, aber mit farbigen Schnürsenkeln und Glitzersteinchen. Ein Symbol für die Verbindung von alt und neu.
25: Oh mein Gott, Leute, der Dockel ist back. So fresh, der beste Hausschuh. Hashtag Tradition Goes Glam, voll mein Vibe. Ich hoffe, das Live-Video bietet euch einen genauso guten Einblick wie mir vor Ort.
3: Dockel ist back, der ist nie weg gewesen. Madel, ich trug meinen seit 40 Jahren.
2: Und jetzt kommt was ganz Spezielles. Unser Zillerdaler Männertracht 2.0. Eine klassische Lederhosen, aber aufgepasst. Mit Reißverschluss am Bein, goldener Stickerei und eine Kapuzenjacke
6: im Trachtenlook.
3: Na schau, Rosa. Eine Kapuzenjacke zu Lederhosen? Was kommt als Nackstes? Eine Trachtenbodenhose?
25: Oder ein Gamsbord mit LED-Licht. Sepp, dass man dunkeln auch noch sieht, wie trachtig man ist.
2: Ey, guck mal, Leute. Das ist für uns. Die junge Generation. Wir wollen ein bisschen Style, ein bisschen Tradition, aber nicht gleich gekleidet sein wie aus vor 100 Jahren.
3: Was hast du gesagt? Meine Hose ist von 1968. Handgemacht und unzerstörbar.
25: Ja, unzerstörbar ist sie schon, Sepp, aber ein bisschen enge Serbung, oder?
2: Oh je. Aber schau mal, dafür wäre eine Version mit Gummipunkt gut. Da geht's leichter. Praktisch, oder?
3: Ma, ich weiß nicht.
2: Die nennen wir dann die Sepp Comfort Edition mit Gummibund.
25: Das war was für dich, Sepp. Dann kannst du endlich wieder aufstehen, ohne dass du zwickt.
3: Ja, und wenn ich wieder puck, dann reißt wenigstens nix.
2: Ich hoffe, euch hat's gefallen. Ein bisschen Schmäh, ein bisschen Mode, ein bisschen Tirol.
5: Sepp, schau, so schlecht schaut's gar nicht aus. Ein bisschen bunt ist ja nett.
3: Na, Rosa, bunt gehört zum Fasching. Was wurde mit der Musik? Da hat's ja geduld wie ein Presslufthammer.
2: Sepp, das nennt man Techno. Das bringt Energie auf den Catwalk.
3: Catwalk? Also ich kenne höchstens einen Kurweg. Und da tanzt kein Mensch drauf um.
2: Sepp, ich glaube, wir sind einfach zu alt für das.
25: Na, gar nicht. Ihr seid Kult. Ich würde euch am liebsten in mein Reel packen. Ihr seid so authentisch.
3: Reel?
25: Ist das ein Getränk? Na, ein Video halt. Kurz, trendig, viral.
3: Viral? Oh mein. Offen lafong in meine Zeit.
2: So, ihr Lieben, das war Hashtag Dockel meets Sneaker. Bleib's trendig, bleib's echt, Zillertal rocks.
4: Und so ist die Modenschau eine große Gaudi geworden. Die Leute im Zillertal haben gemerkt, Tradition lebt und darf ruhig bunt sein.
9: Tirol ist geprägt von einer einzigartigen Berglandschaft, die viele Menschen auf ganz unterschiedliche Weise berührt. Sie sind Heimat, Rückzugsort oder Kraftquelle. Uns interessiert.
11: Wie verbunden fühlen Sie sich mit den Bergen Tirols?
26: Sehr verbunden eigentlich tatsächlich, weil ich in Innsbruck aufgewachsen bin und eigentlich mein größtes Hobby Skifahren ist und ich im Sommer auch ganz gern wandern gehe und so. Auch mit meinem Hund meistens auf den Berg gehe. Deswegen sehr verbunden auf jeden Fall.
27: Sehr, weil ich schon lange hier wohne und gerne in den Bergen bin, ob es Wandern oder Skifahren ist.
28: Also ich war das erste Semester, ich immer auf den Bergen, habe da auch meine ganzen Uni-Sachen erledigt und ich gehe gern wandern und Skifahren und zum Eiskanal und eigentlich überall hin. Also eigentlich macht das für mich alles aus. Also ich bin auch fürs Motorradfahren in den Bergen hergezogen tatsächlich. Also Hauptgrund.
29: Also ich muss sagen, ich komme aus Osttirol und dadurch sind mehr generell von Bergen umgeben, würde ich mal sagen. Also ich finde es im Urlaub auch immer ganz komisch, wenn ich zum Meer fahre, so in den Himmel zu schauen und da sind einfach gar keine Berge. Obwohl ich jetzt kein Berggeher bin, würde ich trotzdem sagen, dass sie einfach so Ruhepoler irgendwie sein. Aber wenn man allein schon raufschaut oder wenn man im Hofgarten zum Beispiel sitzt oder auch beim MCI, beim Studieren, sie sind immer da und es gibt irgendwie so Sicherheitsgefühl auch, würde ich sagen.
6: Mit dem wilden Kaiser natürlich sehr, aber die Notkette, die interessiert mich jetzt nicht so.
12: Boah, eigentlich nicht so verbunden. Man sieht sie halt, aber das ist nicht Teil meines Alltags.
13: Ja, als Tiroler natürlich, oder? Da kannst du nichts anderes sagen. Ist klar, wenn man gerne Skifahren tut, wandern, da bin ich genau am richtigen Ort. Also sehr verbunden, normal verbunden, hat die Song für einen Tiroler.
0: Herzlich willkommen zu unserem Hörspiel Hangverstand. Ein Stück, das zeigt, wie schnell Leichtsinn in den Bergen gefährlich werden kann. Und wie wichtig Erfahrung, Rücksicht und Ausrüstung wirklich sind. In unserer Geschichte beginnen wir unterschiedliche Menschen. Einer Familie, die im Stau verzweifelt, zwei Teenagern, die den Nervenkitzel im Tiefschnee suchen, und zwei Lifteler, die unverhofft zu Lebensrettern werden. Was als harmloser Skitag beginnt, entwickelt sich schnell zu einer Situation, in der jeder Entscheidung zählt. Dieses Hörspiel verbindet Humor, Spannung und eine klare Botschaft. In den Bergen hat die Natur das letzte Wort. Und wer Warnungen ignoriert, bringt nicht nur sich selbst, sondern auch andere in Gefahr. Wir wünschen euch viel Vergnügen und vielleicht nimmt ihr der ein oder der andere eine wichtige Erkenntnis mit.
14: Wenn das so weitergeht, dann stehen wir morgen noch im Stau.
15: Mama, ich habe Hunger und ich will nicht mehr sitzen. Ich will Skifahren.
14: Jetzt sei doch mal leise. Ich will auch nicht mehr, aber trotzdem jammere ich nicht.
16: Schau, hier hast du ein Brot und eine Banane kannst du auch noch essen.
17: Aufgrund sehr hoher Lawinengefahr sind die Lawinenschranken zwischen Mutterberg und Ranald bis auf Weiteres geschlossen. Erhöhte Staugefahr auf der B183 Richtung Mutterberg, Zeitverlust von bis zu 2,5 Stunden.
16: Ach Mensch, auch das noch. Wahrscheinlich, weil es so viel geschneit hat in den letzten Tagen. Sie haben sicher die Lawinenschranke heruntergelassen, um zu beurteilen, ob die Straße sicher ist.
15: Mann, dann kann ich heute gar nicht mehr Skifahren.
16: Ella, ich glaube nicht, dass das eine gute Idee ist.
18: Sei kein Hosenscheißer. Wenn du mitfährst, spendiere ich dir das nächste Bier.
16: Na, es ist Lawinenwarnstufe 3 und das Bier der Kaffee Marcel war.
18: Du bist so ein Spielverderber. Was ist denn los mit dir? Du hast eh dein ganzes Klump mit.
16: Und genau das ist ja das Problem. Leider, weil du keine Schaufel, Sonne oder Airbag mit hast, musst du nicht gescheit sein. Harrigatti.
18: Jetzt schalte mal einen Gang zurück. Heute sind perfekte Konditionen.
16: Ja, das darfst du allein, du.
18: Ja, passt. Dann fahr ich halt allein, du Sumse, du.
16: Mei, allein fährst du jetzt auch nicht, oi, du lästiger Zapfen.
18: Ah, Hilfe!
16: Fuck, fuck, fuck.
19: Huberst, komm mal raus. Das bärige Wetter ist perfekt zum Sonnenle. Selle, ja. Boah! Mein Kreuzbock, der ist nimmer. Ich hole den Liegestuhl raus.

0: Tier ausstecken.
1: Ja, passt! Wir kommen! Huberst, gib mal die Ausrüstung!
2: Wir müssen Gas geben!
0: Sie bewegt sich! Gott sei Dank!
3: Jungbord, die geht's Licht!
1: Hast du irgendwas getan?
3: Na, danke. Passt schon.
2: Wir führen jetzt zur Bergstation. Steig's auf!
4: Ganz her. Setzt euch da aufs Bänkel.
2: Marla, du kommst jetzt da Sani, der checkt dich jetzt einmal rum.
5: Hab's irgendwelche Beschwerden? Irgendwo wer?
6: Na, danke. Alles gut.
5: Gut. Wenn ich später was auffällt, geht's bitte zum Doktor. Nicht das, was Gräbers fällt.
6: Mhm.
5: Schau's, da hab's einen Riegel. Dann geht's gleich besser. Ich schreib dir mal den Bericht. Bleibst du mal bitte noch da. Die Liftler schauen auf euch.
0: Das ist alles deine Schuld, Ella. Ich hab nur gesagt, dass das eine scheiß Idee ist. Und leider wegen deinem Ego-Problem bist du fast gestorben. Du hättest verdammt nur mal drauf gehen können.
6: Ich sieg's ja ein. Aber so wild war es jetzt auch nicht da. Mir ist eh nicht passiert.
0: Und was, wenn schon? Wenn die netten Lichterlein nicht kommen werden, darf ich immer nur drunter liegen.
6: Ja, ich weiß.
1: Hab's euch ein bisschen beruhigt. Da hat deine Kollegin schon recht. Da hat sind schon was passieren können. Morgens ist die Schüttel stehen zum Spaß da.
0: Ich hab nur gewusst, dass es eine scheiß Idee ist, aber sie wollte unbedingt.
1: Na Maler, jetzt los mal zu. Es passt ja, wenn's dir auf Schnee fahren willst. Aber nicht bei Lawinenwarnstufe 3.
4: Schaltet euch kein Hirnkraschlein.
1: Ich hab's eh schon viel mit den Augen von Handy schauen. Und da gibt's eine ganz gute App, die ich zeig, wo es fahren kannst und wo nicht da. Wir schauen eh schon drauf, dass das meiste mit Stützverbauungen, Dämme, Galerien bzw. Tunnel verbaut ist. Und stellen extra die ganzen Warnungen auf, dass nichts passiert. Und dann kennt's eh das Hirsel daher.
4: Naturkatastrophen sind nicht zum Unterschätzen. Jährlich sterben Leute wegen seiner Reaktionen.
1: Wenn es unbedingt dir schnell fahren willst, dann sucht es einen Hang aus, der was gesichert ist, wo kein Schüttel davor steht. Und wenn es schon im Freigelände unterwegs sein müsst, dann nehmt beide Ausrüstung mit und nicht gleich ohne, damit kaum was passiert.
4: Seid gut froh, dass sonst niemand auf der Piste wohl und von der Lawine in der Rinne erwischt worden ist, weil sonst hat das Eis jetzt ein Mordsproblem.
1: So, genug jetzt. Schau's einfach, dass so etwas mir wieder passiert. Habt's mich?
6: Ja.
1: Und sagt es enkel Kollegen. Ich will nicht nächste Woche noch einen Volk ausgroben müssen.
4: Gut, dann schau's das Metal gewinks.
7: Die Lawinensperre auf der B183 wurde in beide Richtungen aufgehoben. Wir wünschen eine gute Weiterfahrt.
4: Ah, endlich.
8: Die Alpen. Für jeden bedeutet sie etwas anderes. Manchmal reicht dafür ein einziges Wort. Aber manchmal steckt dahinter auch eine ganze Erinnerung, die man nicht so leicht vergisst. Wir wollten wissen, was das Einprägsamste ist, das Menschen in den Alpen erlebt haben. Zuerst hört ihr persönliche Worte, direkt, spontan, ehrlich. Danach folgen kurze Geschichten, die zeigen, wie unterschiedlich diese Erlebnisse sein können.
9: Sonnenaufgänge, Sonnenuntergänge,
10: Wanderungen,
11: Höhenangst,
12: die Vielfältigkeit,
13: Jungfraujoch,
14: Sportlehrer,
15: Landgräfen,
16: Bergkristall,
17: Gletscher, Reinkuppen,
18: Rückschuhe,
19: Mont Blanc,
20: Großwilliger,
21: Besteigender,
22: Freerider,
23: Wasserreichtum.
2: Was ist Ihr einprägsamstes Erlebnis in den Bergen?
3: Bis zur Brust im tiefen Schnee gesteckt.
24: So I met two people and I was like, okay, I will hike with them. And so I met people there on the hikes.
25: In der Alpinausbildung, wo ich mit Höhenangst im Klettersteig reingekriegt bin und 100 Meter runtergegangen ist.
26: Auf einmal ist er so cool gewesen und der hat mich nachher einen ganzen Berg gejagt.
3: Auf der Seegrube eine Fahrt mit normalen Ski bei 2 Meter hohem Schnee, ohne dass geräumt war.
27: When I went to the mountain with running shoes and it was all like ice.
28: One time I was skiing, right, and I wanted to go left and I went right, I hit a tree.

0: Notkettenwanderung war es. Also wir sind da rausgekommen nach der Frau Hitt, mein Bruder und ich.
1: Das erste Mal Skifahren.
2: It was funny seeing like the beginner hikers and the really expert ones and see the difference between them.
3: Einer der größten Vulkane, was es auf der Welt gibt.
4: Verletzt beim Skifahren wahrscheinlich.
5: Ich war noch nie auf die Berge.
6: Das war bis jetzt ja schon richtig spannend. Mit der nächsten Geschichte, tief im Tannenwald, tauchen wir nun in die dunklen Ecken des Düsterwaldes ein. Reporterin Anne Leitner und Forscher Fabian Steiner brechen zu einer ungewöhnlichen Reise in die Berge auf. Doch schon bald wird klar, dort oben wartet mehr als nur Natur auf sie. Eine seltsame Einladung eines zurückgezogenen lebenden Jägers stellt die beiden vor einer Entscheidung, deren Folgen sie nicht absehen können. Begleitet die beiden hinein in eine Welt voller Geheimnisse und entscheidet selbst, ob ihr die Einladung vertrauen würdet.
7: Es ist der 13. November 15:32 Uhr. Die Sonne scheint und die Temperaturen liegen bei ca. 8 Grad. Hier spricht Anna Leitner vom Alpenradio. Heute begleiten wir den Wildbiologen Dr. Fabian Steiner in die Tiefen der Alpenwälder. Wir wollen herausfinden, welche Geheimnisse die Tierwelt hier oben birgt.
8: Sind wir denn schon live auf Sendung?
7: Nein, keine Sorge. Ich schneide die Aufnahme später noch zusammen. Erzähl Fabian, was fasziniert dich denn an den Alpen?
8: Die Alpen sind ein unglaublicher Lebensraum. Innerhalb weniger Höhenmeter verändert sich hier alles. Klima, Pflanzen und natürlich die Tiere.
7: Ja, das stimmt. Da drüben, was raschelt denn da? Ist das ein Steinbock?
8: Nein, das kann nicht sein. Ich sehe ehrlich gesagt gar nichts. Steinböcke leben nur in steilen Felsenregionen auf 1600 bis 3500 Metern Höhe. Sie können sehr gut klettern und haben eine ausgezeichnete Trittfestigkeit und Sprungkraft. Die Hörner der Männchen können bis zu einen Meter lang werden.
7: Interessant. Wer pfeift denn da oben so laut?
8: Das ist eine Dannenmeise. Winzig, aber zäh. Die bleibt auch im Winter hier, wenn viele andere Vögel in den Süden fliegen.
7: Wirklich? So ein kleiner Vogel mitten im Wald?
8: Ja, er versteckt im Herbst kleine Samen und findet sie später unter einer Schneeschicht wieder. Ein echtes Gedächtniswunder.
7: Also quasi das Eichhörnchen der Vogelwelt. Apropos Eichhörnchen, läuft da drüben nicht eins? Gehen wir hin, ich möchte es näher sehen.
8: Ja, schwierig. Sie sind blitzschnell. Ihr langer, buschiger Schwanz dient ihnen beim Klettern als Gleichgewichtshilfe und ist fast so lang wie der restliche Körper.
7: Machen die dich doch Winterschlaf? Das würde ich auch mal gern ausprobieren. Einfach schlafen, bis es wieder warm wird.
8: Nein, nur Winterruhe.
7: Oh mein Gott, hast du das gesehen? Das Reh da hinten, es ist umgefallen. Ich glaube, es wurde erschossen. Aber wo kam der Schuss her?
8: Vermutlich vom Jägerstand da vorne.
9: Oh je, Mini. Ich wollte sie nicht erschrecken. Das Reh war verletzt. Ich musste es erlegen. Das ist schließlich meine Aufgabe. Aber verzeihen Sie bitte vielmals. Sie hätten das nicht so sehen sollen.
8: Ja, wenn es nötig war, dann soll es so sein.
9: Aber darf ich fragen, was ihr zwei Turteltäubchen hier zu dieser Uhrzeit allein im Wald zu suchen habt?
7: Forscher Fabian erklärt mir heute mehr über die Tiere in den Alpen. Ich habe schon einige interessante Fakten gelernt. Wussten Sie, dass Eichhörnchen ihren Schwanz fürs Gleichgewicht brauchen?
9: Bitte, ich bin Jäger. Ich kenne die Alpentiere wie meine Westentasche. Brauchen Sie vielleicht noch einen weiteren Fachmann für Ihre Sendung?
7: Ach, wie großartig. Einen weiteren Experten könnte ich nur zu gut gebrauchen. Wie wär's, wenn Sie uns ein Stückchen begleiten würden?
9: Das ist ja eine gute Idee. Vielleicht kann sogar Forscher Fabian heute noch was von mir lernen.
8: Das werden wir sehen.
7: Ach, jetzt sind wir aber schon lang unterwegs. Ich habe wirklich viel gelernt heute. Oh mein Gott, Fabi, was war das?
8: Oh mein Gott, ich glaube, da ist jemand im Busch. Wir hätten umkehren sollen, bevor es dunkel wird.
9: Ja, es ist auch schon ganz schön kalt. Hier im Düsterwald sind schon viele komische Dinge vor sich gegangen. Manche meinen, sie hätten seltsame Kreaturen gesehen.
8: Oh nein. Es ist zu dunkel, um jetzt noch den steilen Weg zurückzuklettern. Was machen wir bloß?
9: Kein Problem. Sie können in meiner Hütte übernachten. Da ist's warm und ich habe noch Gulasch von gestern Abend.
7: Oh, das wäre unglaublich nett von Ihnen. Ist es denn weit?
8: Ich weiß nicht so recht. Nichts gegen Sie, Herr Jäger. Aber wir kennen uns ja gar nicht richtig.
7: Komm schon, wir haben keine andere Wahl. Mir ist bitterkalt und ich habe Angst. Lass uns keine Zeit verlieren.
9: Ich mache uns ein Feuer, dann wird Ihnen schnell warm.
8: Du hast ja recht. Schnell, bevor wir ganz nass werden.
7: Endlich da. Hier ist echt gemütlich.
8: Wow, was eine schöne Stube. Wie lange leben Sie schon hier?
7: Herr Jäger? Wo sind Sie?
8: Jemand muss das Feuer anzünden. Lass uns oben nach ihm schauen.
7: Komisch, hier oben ist auch keiner. Vielleicht ist er wieder unten in der Stube.
8: Oh mein Gott, Anna, schau dir das an.
7: Ist das ein Rehkopf? Mir wird schlecht.
8: Ich habe ein ganz ungutes Gefühl. Wir müssen hier raus.
7: Die Tür klemmt.
8: Das Fenster geht auch nicht auf. Was machen wir bloß?
1: Im Alpengebiet wurden heute Vormittag zwei Leichen gefunden. Nach Angaben der Polizei waren die Opfer eine Reporterin und ein Wildbiologe. Sie waren an einen Baum gebunden und trugen seltsame rituelle Zeichen am Körper. Die Ermittlungen laufen, der Täter ist weiterhin unbekannt.
5: Passend zum Thema Gastronomie im Winter haben wir Christkindlmarkt-Besucherinnen und Besucher die Frage gestellt, was würden Sie am Christkindlmarkt verändern? Wie würden Sie diese Frage beantworten?
10: Was würden Sie am Christkindlmarkt verändern? Mehr Veganes.
11: Ich würde den Glühweinpreis vielleicht ein bisschen senken, dann würde ich noch mehr trinken. Aber ansonsten ist alles super toll hier.
12: Etwas Musik wäre super schön, etwas angenehm, dass wir hier ein bisschen in Weihnachtsstimmung kommen. Und vielleicht auch so mehr Überdachungen, dass nicht nass werden bei dem schlechten Wetter heute.
13: Wir haben gerade über die Preise gesprochen. Preise ein bisschen runtergehen.
14: Mir fällt eigentlich so wenig. Die Fußstreife weg.
15: Vielleicht die Öffnungszeiten, dass man erst mittags aufmacht und dafür am Abend ein bisschen länger offen haben können.
16: Mir gefällt es so, wie er ist. Wird dann nicht viel verändern. Gefällt mir hier sehr gut.
17: Verändern? Oh, das ist schwierig. Ich mag eigentlich total gern, wie er ist. Also wir haben jetzt gerade geredet, am Wochenende ist er halt total überfüllt. Deswegen haben wir uns jetzt gerade gefreut, dass ein bisschen weniger los ist. Aber grundsätzlich, da hat ihn eigentlich ganz zu lassen. Ich bin großer Fan vom Bergisel-Christkindlmarkt, weil da ganz viele heimische Betriebe sind und ganz viel Regionales vorgestellt wird und das dafür ein bisschen kleiner und kuscheliger ist. Und das ist eigentlich das, was die Atmosphäre ausmacht. Also eher so die kleinen Ecken, die so in der Stadt verstreut sind.
18: Ich will gar nichts ändern, weil wir sind das erste Mal da. Bisher sehr schön. Das ist jetzt alles super.
19: Es wird dann auf jeden Fall uns gefallen, wenn mir traditionelle handwerkliche Sachen angeboten werden.
20: Ich würde einfach gar nichts verändern. Das ist richtig cool. Ich würde cool finden, wenn mir Weihnachtsblume hier verkauft werden, weil es ist ja gerade Weihnachtsstimmung.
21: Gar nichts, solange es Glühwein gibt, ich glaube es Gott.
6: Dampfender Glühwein, gemütliche Stimmung und spannende Abenteuer. Nun ein Hörspiel zu einer Nacht, in der es heiß hergeht. Und das nicht nur wegen des Glühweins. Ein Krimi-Dinner, Festspielerinnen und eine plötzliche Wendung. Wird das Spiel bald zur Realität? Es erwartet sie etwas, das besser im Schatten geblieben wäre.
22: Glühwein, Girls und Grusel. Wie schnell die Zeit vergeht. Jetzt ist schon ein Drittel meines Praktikums vorbei. Und heute sehe ich meine Mädels wieder. Unser letztes Treffen ist bereits Wochen her.
23: Stimmt, das ist ja schon heut. Das hast du verdient. Du warst sehr fleißig in dem Monat und bist ein wertvolles Mitglied in unserem Team geworden.
22: Danke, ja, ich fühle mich sehr wohl bei euch.
23: Habt ihr was vor? Ich würde gerne mal ein Krimi-Dinner ausprobieren. Habt ihr vielleicht Lust drauf?
22: Ein Krimi-Dinner wäre eine gute Idee. Wir wollten das sowieso schon länger machen.
23: Schau mal aus dem Fenster, da seien sie schon. Hol sie schnell einer und gib ihnen was Warmes zum Trinken. Das geht natürlich auf mich.
22: Oh mein Gott, jetzt sind's endlich da.
24: Ah!
22: Mein Gott, Girl, Hüttenleif steht dir. Schau die an.
24: Danke, Maus. Habt ihr gute Anreise gehabt?
22: Ja, ich bin nur den ganzen Schnee nicht gewöhnt.
24: Was haltet ihr von einem Krimi-Dinner für heute Abend? Die Wirtin hat uns für uns vorbereitet.
23: Ja, das wäre mega. Das wollten wir sowieso schon lang machen.
24: Ja, perfekt.
23: Fein, dann trinkt's erstmal was. Ich bereite in der Zwischenzeit alles vor.
25: Das stimmt für Sophia.
26: Nur weil du immer bist, brauchst du mir nicht die Schuld in die Schuhe schieben.
25: Margarete, seit wann bist du so leise? Kann es sein, dass du die Mörderin bist?
23: Ich lass mich für euch ganz sicher nicht beschuldigen. Stimme mal an.
25: Na, eine Abstimmung ist sinnlos. Alle beschuldigen wen anderen.
23: Dann mach mal eine kurze Pause zum Nachdenken.
25: Ja, okay. Dann brauche ich aber definitiv nur einen Glühwein.
23: Was? Ihr habt schon den ganzen Glühwein ausgetrunken und braucht noch mehr?
0: Sicher, das hilft mir voll bei den Ermittlungen.
25: Oh je, der Glühwein ist leer. Haben wir nur einen Weinkeller, Margarete?
23: Das weiß ich nicht, da müsst ihr selber nachschauen.
25: Oh, spooky.
0: Ich geh sicher nicht mit.
25: Dann geh ich halt, komm klar, komm mit.
0: Ei, ei, Sir.
25: Still davor, da unten versteckt sich die Mörderin.
0: Halt die Klappe, du hast viel zu viel Glühwein gehabt.
25: Sag die Richtige, du wolltest ja nur einen Glühwein haben.
0: Warte kurz. Riechst du das auch?
25: Ja, das stinkt verwest. Das ist wohl sicher die Margarete, die vergisst immer das Fleisch zurück in den Kühlschrank zu legen.
0: Das riecht aber nicht nach Fleisch. Und der Gestank, der kommt von den Fässern.
25: Stimmt. Vielleicht ist irgendwo ein totes Tier in einem Fass.
0: Da ist nix. Schauen wir mal ins andere.
25: Krim, lass mal's besser, Clara. Ich krieg langsam Angst. Geh mal einfach wieder nach oben, zu den anderen.
0: Krim, sei doch kein Schisser. Schauen wir mal in das eine.
23: Livia, da ist eine echte Leiche.
25: Oh mein Gott! Ich hab ja gesagt, wir sollen besser ausgehen.
23: Scheiße, was sollen wir jetzt machen?
25: Wir müssen es die anderen erzählen.
5: Jetzt wird's theatralisch. Für unseren Podcast durften wir einen Blick hinter die Kulissen des Landestheaters Innsbruck werfen. Bei einer privaten Führung haben wir spannende Einblicke bekommen. Abseits der Bühne, ganz nah am Alltag im Theater. Hier kommt unser Podcast aus dem Landestheater Innsbruck.
2: Heute haben wir zu Gast bei uns die Anna Nimmrichter und die Amadea Glanzer. Und zwar haben wir gehört, dass ihr vor kurzem im Landestheater Innsbruck wart und da eine Führung bekommen habt. Und jetzt wollen wir natürlich alle wissen, wie das da so gewesen ist und was ihr alles erlebt habt.
3: Also die Führung am Landestheater war sehr vielseitig. Einerseits haben wir natürlich ganz viele Blicke hinter die Kulisse von dem Theater bekommen. Allerdings war das nicht nur auf das Kreative bezogen, sondern wir haben auch sehr viel Technisches gelernt, besonders tontechnisch.
4: Genau, also wir waren kurz oben beim Ton und da haben wir so kurze Einblicke bekommen und sie hat uns gezeigt, wie man so die Töne abspielt während dem Theater. Und dann sind wir noch ins Nebengebäude gegangen und da haben wir dann so andere Berufe, die was fürs Bühnenbild verantwortlich sein, kennengelernt, so wie Maskenbildner und die Kostüme haben wir angeschaut und Tischlerei und Malerei und sowas. Das war generell voll cool zum Anschauen mal.
2: Ja, das klingt sehr interessant. Und gibt es irgendeinen Fakt über das Landestheater, was ihr davor nicht gewusst habt?
3: Also mir hat das mit dem eisernen Vorhang sehr fasziniert, weil ich das nicht gewusst habe. Und auch das Gemälde drauf hat mir sehr gut gefallen.
2: Was heißt eiserner Vorhang?
3: Ja, auf der Bühne gibt es eben einen sogenannten eisernen Vorhang. Es schaut eigentlich nur aus wie ein Gemälde, aber das hat einen sehr sinnvollen Schutz, weil es eben für den Notfall, falls es auf der Bühne jetzt brennen sollte, kann man eben diesen Vorhang herunterfahren und dann ist das Feuer quasi isoliert hinter der Bühne.
2: Sehr interessant, das habe ich auch noch nicht gewusst.
4: Also mir hat es voll gut gefallen, dass die Bühne so groß ist, das habe ich davor nicht gewusst. Wir haben immer nur gedacht, dass es so relativ klein ist, aber es ist wirklich sehr riesig. Und der Fakt hat mir sehr gut gefallen, ja.
2: Und habt ihr jetzt Lust, nochmal ins Theater zu gehen oder würdet ihr es weiterempfehlen?
3: Also ich finde natürlich Theater als Besucher sehr interessant und habe mir auch vorgenommen, in Zukunft vielleicht wieder mal das ein oder andere Stück zu gehen. Aber sollte man die Chance haben auf so eine Führung im Landestheater, würde ich die Chance auf jeden Fall sehr empfehlen, weil das ist immer eine Chance, die was man nicht oft kriegt und man lernt ganz viel Neues drüber und ich habe es sehr interessant gefunden.
4: Also ich stimme der Anna da ganz zu und ich finde es ja voll cool, wie viele Berufe da dahinter sein. Also ihr könnt mir auch vorstellen, dort wirklich mal anfangen zu arbeiten.
2: Ja, sehr interessant. Dann bedanke ich mich und bis zum nächsten Mal.
3: Bis zum nächsten Mal.
4: Bis zum nächsten Mal, danke.
5: Das war unsere Reise durch die Alltagsalpen. Mit Krimis, Stimmen von der Straße, realen Momenten und humorvollen Blickwinkeln. Ihr habt Hörspiele gehört, Umfragen, Podcasts. Alles entstanden im Rahmen des kreativen Schreibens der Kreativklasse der Ferrari-Schule Innsbruck. Wir hoffen, ihr konntet schmunzeln, mitdenken, vielleicht auch kurz mitfiebern und die Alpen einmal aus einer etwas anderen Perspektive erleben. Danke fürs Zuhören hier auf Radio Freirad. Bleibt neugierig, bleibt kreativ und bis zum nächsten Mal zwischen Alltag und Alpen.
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2: 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Nun auf der Bühne, Not aus Manchester. Gute Unterhaltung, mein Name ist Christoph Fuchs.

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0: Dienstag, 12. Mai 2026. Hier in der BMRK Nord aus Manchester. Wow! Extrem cool, dronig, noisig, beatig. Einfach nur zum Schwitzen. Das zweite Mal hier in Innsbruck. 2023 waren Sie schon mal hier. Mein Kollege Peter Chiocchetti hat die auch schon aufgenommen. Peter!
1: Yeah! Geil, geil, geil, geil!
0: Geil, geil, geil! Das war ein anderer Peter nun. Es war Not aus Manchester. Coole Stimmung hier am Dienstag. Organisiert mit Damen von Love Goat und Unterton. Mein Name ist Christoph Fuchs. Sie hören die Sendung BMK Live. Jetzt im Anschluss dann die Vorband Hungarian Hospital Food mit Wolfram Reiter, Otto Horvath und Olli vom Back. Gute Unterhaltung bei BMK Live.
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0: Freirad, das Freie Radio Innsbruck. Sie hören die Sendung BMK Live, jeden Freitag von 23 Uhr bis 1 Uhr. Der heutige Abend wird organisiert von Love Goat und Unterton. Heute ist der 12. Mai, der Dienstag, 2026. Jetzt auf der Bühne Hungarian Hospital Food. Das sind Otto Horvath, Wolfram Reiter und der Olli von Back.
3: Wolfram Reiter, Olli Waldreiter.
0: Yay! Yeah.
3: Back, Olli.
0: Yay! Yeah. Sie haben schon vor einem Jahr mal hier gespielt. Ja, gute Unterhaltung nun mit Hungarian
3: Hallo.
0: Hospital Food.
3: Hungarian Hospital Food, der erste Song heißt Crooked.

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0: Wolfram Reiter.
1: Back Olli! Heißt aber eigentlich Oliver Altmaier.
0: Marion Hoffman, du bist gut. Der letzte Song heißt No Time to Lose.

0: Dankeschön. Hungarian Hospital Food, Wolfram Reiter, Oliver Holzmeier, Otto Horvath. Vielen Dank. Bis zum nächsten Mal. Nächstes Jahr im Mai. We only play in May. Ja, wieder. Vielen Dank. Danke fürs Kommen. Es sind so viele da seid. Vielen Dank. Großartig. Für den Dienstag Innsbruck großartig. Dankeschön. Ich liebe euch.
1: Hungarian Hospital Food, ein Phänomen hier auf der BMK-Bühne. Sie spielen nur im Mai. Drei bekannte Gesichter in der Innsbrucker Vorarlberger Szene. Otto Horvath, Posaune, Dissodation-Gerät, Gesang, die Nord-Trompete in vielen Formationen. Pulverin oder auch Bodybacker, dann Schlagzeug, Olli von Bark, heute auch experimentiert, wie auch beim letzten Mal, mit Kette und auch mit feinen Schlägern und natürlich der Vorarlberger Wolfram Reiter mit seiner Gitarre und auch mit seinen Basssax. Der Sound ist einmalig hier auf der BMK-Bühne. Sie haben auch schon letzten Mai gespielt. Und dann werden sie dann nächsten Mai auch wieder spielen. Mein Name ist Christoph Fuchs. Sie hören die Sendung BMK Live.
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1: Isoliergemeinschaft aus Berlin präsentieren nun

0: Hello. Vielen Dank.
1: Ja, vielen Dank. Schönen Dank, dass ihr ausgehalten habt. Wir sind die Isolationsgemeinschaft aus Berlin und haben auch noch ein Set für euch als The Band. Schön, dass ihr da seid. Vielen Dank für die Einladung.

Danke auch den anderen großartigen Bands, Kampfmänner, Hausbahnhof. Vielen Dank, ey. Schönen Abend mit euch hier.

0: Puh, jetzt ist halt schon wieder so spät geworden. Aber die Musik und die Stimmung,
1: die waren super, hey.
0: BMK Live, freitags 23 bis 1 Uhr, live aus der BMK, live im Freirad.
1: Das war's jetzt. Wir wünschen einen schönen Abend.
0: Wiederhören.
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